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1: Hallo aus Deutschlands schönster Genießerecke und größtem Mittelgebirge, dem Schwarzwald. Mein Name? Zara Roth. Ich lebe da, wo andere Urlaub machen und nehme euch mit auf meine Touren. Visit Black Forest, das ist der Podcast für alle Schwarzwald-Fans, alle Entdecker, alle Feinschmecker, Touris und Outdoor-Leute. Ich zeige euch Schinken- und Bollenhüte, das ist nur die Spitze des Sahnehäubchens auf der Schwarzwälder Kirschtorte. In dieser Folge geht es um Barrierefreiheit. Wie können Menschen mit Einschränkungen oder Behinderung den Schwarzwald erleben, erfahren, entdecken? Ich treffe Experten, die selbst auf Barrierefreiheit angewiesen sind und checke Locations aus im Kinzigtal, Finningen-Schwenningen und Freiburg im Breisgau. Los geht's! Wer sich mit Barrierefreiheit im Schwarzwald beschäftigt, kommt an Hans-Peter Matt nicht vorbei. Er hat aus seinem Handicap das Beste gemacht. Sein Beratungs- und Gutachterbüro MAHP Barrierefrei sitzt in Haslach im Kinzigtal und entwickelt barrierefreie und ästhetische Lösungen für alle Arten von Gebäuden. Nebenbei schult er Schwarzwaldguides und entwickelt Erlebnisse wie die Augenblicke des Naturparks. Dazu später mehr. Heute läuft alles super bei Matt. Er hat ein maßgeschneidertes Auto, das er mit beiden Händen im Rolli sitzend fährt, ein schönes, großes, barrierefreies Haus und vor allen Dingen Auftraggeber in ganz Deutschland. Das alles hat er sich erkämpft. Denn der Anfang nach seinem Unfall mit 18 Jahren war alles andere als leicht. Erstmal wollte das Arbeitsamt den 20-Jährigen damals verrenten und keine neue Ausbildung ermöglichen. Doch Hans-Peter Matt ließ nicht locker. Schließlich gründet er eine Ich-AG.
2: Da bin ich dann hoch, ganz stolz, und habe beim Arbeitsamt verkündet, ich mache mich selbstständig. Das ging die ersten 3 Jahre, das wurde im Prinzip so sukzessiv weniger von der Förderung dann. Ich habe mich dann so durchgebissen und habe versucht, Verunfallte zu beraten und habe dann Kurse gemacht zum Thema barrierefreies Bauen und Fortbildungen. Und dann habe ich einen Waschtisch entwickelt für eine Sanitärfirma in Österreich und habe den vertrieben und habe dann im Prinzip aber gemerkt, ich brauche ein Auto. Dann war die Technik so weit, dass ich auch selber fahren konnte und habe dann Autos mit in das Portfolio aufgenommen zum Verkauf. Alles so für Personen, die im Prinzip verunfallt sind. Und dann hat man die ein oder andere Kommune angerufen. Ja, wir wollen irgendwas bauen und wie ist das und wie macht man das und so. Ist man im Prinzip da reingewachsen. Also ich war eigentlich ein Stück weit meiner Zeit voraus. Im Prinzip ist das Ganze immer wieder ein neuer Kampf. Mein Leitspruch ist, wir leben Inklusion.
1: Gelebte Inklusion. Bevor wir jetzt schauen, wo es schöne und barrierefreie Erlebnisse zu entdecken gibt, will ich mir noch mal kurz die Begriffe erklären lassen. Barrierefreiheit brauchen wir, damit Inklusion funktioniert.
2: Inklusion funktioniert eigentlich nach kapitalistischer Maßstäbe. Es geht immer ums Geld. Ich muss im Prinzip zunächst mal Barrierefreiheit, Zugänglichkeit schaffe, damit Inklusion gelebt werden kann. Das heißt, Inklusion ist, wenn ich mich als behinderte Person mit körperlichem Defizit, mit Sinnesdefizit, mit kognitivem Defizit gewinnbringend in eine Gesellschaft einbringen kann. Gewinnbringend nicht nur im materialistischen Sinn, gewinnbringend auch, dass die Gesellschaft einen Plus hat.
3: Also so. Inklusion ist das, was in dem Zimmer passiert, und Barrierefreiheit ist, komme ich die Treppe hoch zu dem Zimmer.
2: Genau.
3: Damit ich da mitspielen darf.
2: Genau. Nee, damit ich nicht nur mitspielen darf, sondern dass ich die Regeln mitbestimme.
3: Aha.
2: Mitspielen ist schon wieder Integration.
3: Ach so, stimmt ja.
2: Mitgestalten. Ja. Mhm. So, und das haben viele noch nicht verstanden. Infrastruktur muss zugänglich sein. Das ist ein ganz großer, bunter Blumenstrauß.
1: Barrierefreie Erlebnisse und Orte zu schaffen, ist nicht unbedingt teurer.
2: Hä?
1: Es muss nur rechtzeitig mitgedacht werden. Dann kann es sogar rentabel sein. Gut, wir halten fest. Es gibt nicht nur die Rollstuhlfahrer. Es gilt, unterschiedlichste Barrieren zu überwinden. Das kann auf Gastgeber oder Bauherren ganz schön einschüchternd wirken. Wer nichts macht, macht auch nichts falsch, meint Matt. Wichtig ist es, anzufangen. Und das hat das Hotel-Gasthaus Mosers Blume in Haslach getan. Seit über 100 Jahren ist das Haus in Familienbesitz. 2017 hat Chef Andreas Moser schließlich mit Hans-Peter Matts sachkundiger Beratung ein neues, komplett barrierefreies Gästehaus gebaut.
4: Also die Fahrt habe ich jetzt nicht mitgeschnitten, die war aber auch spannend, weil Hans-Peter Matt hat ja einen umgebauten Landjahr, den man ganz außergewöhnlich steuern kann. kann, nämlich mit beiden Händen, muss gar nicht das Lenkrad anfassen.
5: Total unkompliziert und schön eingerichtet. Und genauso unkompliziert war es jetzt in Mosers Blume auf die Frühstücksterrasse zu kommen.
4: Was ist der Bereich, wo vielleicht auch Gäste sagen, die gar keine Einschränkungen haben, ich bin lieber hier drüben als im Alten?
2: Ja, das Tolle ist, dass wenn man hier in dem neuen Bereich ist, dass es keinem auffällt, dass es eigentlich zugänglich ist und der Zugang für alle da ist. Ich glaube, so rum wird ein Schuh draus, so dass man sagen kann, es ist barrierefrei und trotzdem fällt es nicht auf. Es ist einfach für alle zugänglich.
6: Wir haben jetzt halt vermehrt auch Familienfeiern, wo jetzt Gäste mit Handicap kommen können. Ne? Die wären sonst nicht bei uns. Das heißt, das hat Hans-Peter Mattmer ganz schön gesagt am Anfang. Ich habe jetzt gesagt, nee, ich will ja kein Krankenhaus haben, das sollte nicht auffallen. Und dann hat er aber mich darauf sensibilisiert und gesagt, ja, Andreas, es ist so, du wirst ja eine Familienfest haben, wo ein Rollstuhlfahrer dabei ist, aber 10 andere sind auch da. Und das ist ja wirklich total eingetroffen. Also so die Weitsicht hat der Karte.
2: Das Gute ist halt einfach auch, dass es im Prinzip Unternehmer wie ihn braucht, die im Prinzip das mitgehen, die diesen Schritt mitgehen, die im Prinzip auch den Architekten mit überzeugen können. Weißt du noch, Andreas, damals, der Architekt, das war eine richtig coole Nummer. Wir bauen hier doch kein Altersheim und ich habe ihm trotzdem versucht zu erklären, dass ein Altersheim ökonomisch wäre, falls es doch die Blume irgendwann nicht mehr geben könnte.
4: Sieht nicht danach aus, als ob es euch
6: Plan
4: nicht mehr
6: B. Geht. Ja. Falls wir pleite gehen, machen wir Seniorenresidenzblume.
5: Oh ja. Klingt auch schon so schön.
6: Hört sich auch gut, ja. Hört sich gut mit der Bank an, ne? Weil alte Leute gibt es immer.
5: Stimmt.
6: Aber wir sind weit weg davon. Also ja. wir sind sehr, sehr erfolgreich unterwegs.
5: Für die Blume nicht kennen, also ich sehe hier auf jeden Fall eine große Terrasse mit Pool, fantastische Aussicht. Das heißt, es gibt auch einen Wellness- und Saunabereich, aber das ist jetzt kein reines Wellness-Hotel. Was für Leute haben wir hier? Aktivurlauber oder?
6: Quer durch, ja. Also wir haben das junge Ehepaar, wo 2 Tage Auszeit nimmt, eine Familie mit Kindern, hauptsächlich in der Urlaubszeit natürlich, und dann auch viele Jungsenioren, ich sage jetzt mal 65 bis 70 plus, wo dann einfach Fahrradfahrer wandern, Motorradfahrer, Cabrios, das haben wir recht viel.
2: Vielleicht auch ein guter Stichpunkt, gerade das Thema Radfahren. Das Gasthaus Blume liegt auch direkt am Kinzigtal-Radweg, auch so ein Highlight hier im Kinzigtal, und von Freudestadt bis Offenburg die längste Durchquerung des Schwarzwaldes von Ost nach West, und ab Alpirsbach auch barrierefrei, mit Handbike zum Beispiel machbar.
5: Und warum davor nicht?
2: Naja, da ist doch durch den Wald sind da ein paar abschüssige Sequenzen drin, die
5: so.
2: Ich jetzt nicht durchgängig empfehlen wollte.
5: Wie war das? Bis zu 8% Steigung oder 6%?
2: Ja, da hat's mehr. Da gehen wir dann schon in den guten zweistelligen Bereich. Und da will ich nicht jeden runterlassen.
5: Du musst auch ein paar Matratzen an den Baum binden. Dann
2: ja, genau. Also ein paar Airbags wäre gut, aber man muss ja immer im Prinzip von der Person ausgehen, die völlig unbedarft sich darauf verlässt, dass die Bewertung stimmt.
1: Ich bekomme noch eine Führung durchs Haus. Tolle Hotelbar im modernen Schwarzwälder Stil. Tagungsraum mit Raucherterrasse und Blick auf den Goldfischteich. Geräumige Zimmer, fast alle mit Balkon und einem Blick, der jeden Fernseher überflüssig macht. Natürlich sind trotzdem moderne Flatscreens installiert. Vom alten ins neue Haus geht ein Tunnel, sodass man die Straße nicht überqueren muss und den Verkehr vermeiden kann. Das Hotel ist ein guter Ausgangspunkt für Ausflüge. Über den Kinzigtal-Radweg zum Beispiel. Besonders zu nennen sind da die Augenblicke vom Naturpark. Kuckuck, ich bin's wieder. Die Naturpark-Augenblicke sind Aussichtspunkte mit Sitzbank, mit Tischen und einer Panorama-Infotafel. Viele sind Ausgangspunkte für Rundwanderungen und viele davon sind halt barrierefrei. Einfach mal unter naturpark-augenblicke.de gucken, oben rechts auf barrierefrei klicken und den Augenblick auswählen. Zum Beispiel den Baumwipfelpfad in Bad Wildbad. Der ist zum Beispiel für Rollstuhl mit Handbike geeignet. Auf der Seite finden sich auch Videos, in denen sich die genauen Begebenheiten vor Ort schon vorab einfach angucken lasse. Im Schnelldurchlauf. Ich meine, wie schnell sie dann rolle, ist ja ihnen überlasse, gell?
7: Rechts oder links, mir doch egal, Hauptsache Vollgas!
1: Okay, tschüssle. Eine Ecke am äußersten Zipfel des Schwarzwaldes kenne ich noch nicht und das ist Villingen-Schwenningen. Hier wartet der nächste Experte in Sachen Barrierefreiheit auf mich, Schwarzwald-Krimi-Autor Christoph Weiglein. Wir treffen uns vor einem geschichtsträchtigen und barrierefrei umgebauten Gebäude, dem Franziskanermuseum. Weiglein ist seit über 30 Jahren auf einen Rollstuhl angewiesen. aber mobil und topfit. Denn er fährt leidenschaftlich gern mit seinem Handbike durch den Schwarzwald.
5: Weil barrierefrei ist ja immer so eine Stufengeschichte, habe ich jetzt heute schon gelernt. Mit dem kann man auch über die 6 oder 8% Steigung sich hinaus bewegen.
8: Ich schaffe 12% oder 13%. Dann wird es eng, aber das liegt nur daran, dass das Vorderrad durchdreht, weil da keine, also zu wenig Kraft ist. Da vorne sind Gewichte noch, dass dann die Kraft auf dem Vorderrad liegt.
5: Ja, schön. Also wir stehen vom Franziskanermuseum. Hier ist ein kleiner Türöffner. Du hast gemeint, Franziskanermuseum ist ein super Beispiel dafür, wie auch so Erlebnisse im Schwarzwald richtig gut barrierefrei umgebaut wurden.
8: Kann man sagen. Im Prinzip komme ich alle überall hin hier im Franziskaner. Vorne gibt es eine Rampe, die hat ein bisschen mehr als 6%. Das ist ein bisschen schwer zu fahren. Also wenn ich alleine bin, frage ich einfach jemanden, dass er mich hochschiebt oder runterbremst. Geht's auch. Aber Aufzug, alles da. Ganz wichtig, Toilette da. Sonst ist immer der Geheimtipp Kaufhäuser. Da gibt es immer ein rollstuhlgerechtes Klo. Und die öffentlichen versuche ich zu meiden. Also nur wenn es
5: wer nicht?
3: So wie wir alle.
8: Nur wenn es notwendig ist.

0: Reduzierung auf das Nötigste und deswegen waren es die Barfüßlerorden. Also Villingen hatte viele Klöster, 7 in der Stadt und die Franziskaner waren mit die ersten.
1: Das ist ein Museum, man kann Konzerte hier erleben, aber so als Krimi-Autor könnte ich mir vorstellen, dass es halt mega inspirierend ist, in so einer Stadt mit so viel Geschichte zu leben.
0: Das stimmt, also da habe ich mich aber noch nicht rangewagt, Religion, aber es gibt einen Roman von mir, der sich eigentlich, hier gibt es die Dauerausstellung Magdalenenberg und mein vorletzter Roman Keltenritual beschäftigt sich auch mit dem Magdalenenberg. Magdalenenberg, das ist der größte Hallstatt zeitlicher Grabhügel, keltischer Grabhügel, also Hallstattzeit zu 600 vor Christus. Ja, und hier gibt es eine Dauerausstellung, da kann man dann auch das Grab, also das nachgebaute Grab des Fürsten sehen.
2: Als 1890 die Fürstengrabkammer vom Magdalenenberg geöffnet wurde, fand man nur noch verstreute Fragmente der einstigen Ausstattung. Was war geschehen? Das Augmented Reality-Spiel Geheimnisgräberei will Museumsbesucher und Besucherinnen einen Blick in die ungeplünderte, reich gefüllte Schatzkammer des Keltenfürsten ermöglichen. Aber das muss man sich verdienen. Um die Geheimnisse des größten frühkeltischen Grabhügels zu lüften, wird der Besucher auf Spurensuche geschickt. Es warten geheime Codes, verborgene Zeichen und wertvolle Gegenstände. Das Tablet für das AR-Erlebnis kann man kostenlos ausleihen. Teil des alten Klosters ist auch das Franziskaner Konzerthaus. Großartige Akustik. Die Altstadt von Villingen ist wunderschön. Auch hier finden sich viele architektonische Spuren der Zähringer Zeit. Stadtführungen bekommt ihr mit der Drei-Welten-Card kostenfrei. Oder wart ihr schon mal Schwarzlichtgolfen? Das ist Minigolf, aber im Dunkeln. Und es leuchtet. Ebenfalls für Rollstuhlfahrer zugänglich und barrierefrei. Blacklight Zone in Villingen. Auch umsonst mit der Drei-Welten-Card. Freien Eintritt bekommt ihr auch in das Neckarbad und das Hallenbad Villingen-Schwenningen, das ebenerdig liegt und barrierefrei zugänglich ist. Christoph Feiglein empfiehlt mir die Schauinslandbahn in Freiburg im Breisgau. Grüß Gott, Lee, nochmal. Cable Car, das sagen ja die Engländer. Korrekt heißt es Deutschlands längste Umlaufseilbahn. Die fährt rund 20 Minuten von Freiburg Horbe Unde nach Orbe auf der Hausberg Schauinsland. Und das sind 1284 Meter. Auf einer Länge von 3600 Metern ein Höhenunterschied von 746 Metern überwindend. 37 schaffnerlose Kabine können bis zu 700 Menschen pro Stunde transportieren. Bei Eröffnung 1930 war die Seilbahn die erste ihrer Art zur Personenbeförderung. Und besonders bei der berühmten Schwarzwälder Invasionswetterlage im Herbst bietet das Schauinsland hervorragende Aussichten. Man ist über den Wolken, bis zu der Vogese, bis zur Hornisgrinde, bis in die Alpe kann man gucken. Okay, das war's erstmal. Danke. Ah, eine WhatsApp von Tobias Kunz. Er ist der kaufmännische Leiter der Schauinslandbahn.
3: Barrierefreiheit ist ein wirklich sehr, sehr wichtiges Thema bei der Schauinslandbahn. Bereits beim Bau der Schauinslandbahn 1930 war der Grundgedanke, den Berg der gesamten Bevölkerung zugänglich zu machen. Und genau so versuchen wir das auch weiterzuleben, indem wir sukzessive versuchen, Barrieren aus dem Weg zu schaffen. Darauf aufbauen haben wir 2015 von einem Beratungsbüro MAHP eine Bestandsaufnahme im Rahmen einer Studie durchführen lassen. Da einfach mal geschaut, was denn bei der Schauinslandbahn in Bezug auf Barrierefreiheit bereits schon vorhanden ist, was noch ausbaufähig ist und was unbedingt geändert werden muss. Beispielsweise haben wir sowohl in der Talstation als auch in der Bergstation mittlerweile eine Toilette für alle mit besonderer Ausstattung. Die beiden letzten größeren Projekte, die wir umgesetzt haben, sind zum einen in der Bergstation der gesamte Außenbereich mit einer barrierefrei begehbaren Aussichtsplattform und in der Talstation haben wir jetzt erst kürzlich abgeschlossen, deren Umbau von unserer Bushaltestelle direkt an der Talstation. Die wurde barrierefrei ausgebaut und in dem Zug wurde dann auch die Ein- und Ausgangssituation umgestaltet und auch barrierefreier gestaltet.
2: Inhaber der Schwarzwaldcard haben eine Berg- und Talfahrt frei. Assistenzhunde von Menschen mit Behinderungen fahren gratis mit. Allgemein informieren über barrierefreie Angebote könnt ihr euch auf der Webseite reisen-für-alle.de. Das ist ein bundesweites Zertifizierungssystem. Da kann man sich freiwillig eintragen und Reisende können vorab sehen, wie barrierefrei ist das denn? Zum Beispiel in Freiburg. Rolf Schrader ist Vorstand und Geschäftsführer von Reisen für alle.
4: Nehmen wir jetzt mal einen Wanderweg oben am Schauinsland. Wenn dieser Wanderweg barrierefrei sein soll, dann muss er für einen Rollstuhlfahrer alleine sozusagen bewältigbar sein. Und das kann natürlich bei Steigung oder beim schlechten Belag schnell sozusagen nicht erfüllt sein. Von daher ist das für die Gäste besonders wichtig zu wissen,

0: wissen, wie sieht dieser Wanderweg jetzt am Schauinsland aus oder wie sieht das Hotelzimmer aus oder das Museum. Und genau das leistet unser System. Also unser System erhebt sozusagen die Barrierefreiheit und beschreibt sie und stellt sie dar. Das heißt, die Betriebe, die bei uns dabei sind, sind nicht per se jetzt alle barrierefrei, aber die Informationen zur Barrierefreiheit liegen geprüft und detailliert auf unserer Webseite oder auf der Seite vom Schwarzwaldtourismus auch vor. Und so kann jeder Gast individuell nach seinen Bedürfnissen entscheiden, ob sozusagen dieses Angebot für ihn geeignet ist oder nicht. Und das ist sozusagen dieses System, was wir aufgebaut haben. Alle Betriebe werden detailliert beschrieben und ein Gast kann unabhängig davon, was er benötigt, entscheiden, ob dieses Angebot für ihn passt. Das sind natürlich auch Senioren, das sind Familien mit Kinderwagen, das sind vielleicht Menschen, die einen Unfall haben und ein Gipsbein sozusagen für einige Wochen haben. Das heißt, das können ganz, ganz unterschiedliche Menschen sein.
1: Die besten Infos zu Zugänglichkeit im Schwarzwald findet ihr auf barrierefrei-schwarzwald.info. Vielen Dank fürs Zuhören und bis gleich im Schwarzwald. Eure Zara.
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1: Ich bin Hendrik Daum. Wegen des aktuell rapiden Anstiegs der Spritpreise fordert die SPD einen Preisdeckel und eine Übergewinnsteuer. Das geht aus einem Positionspapier der Partei hervor, in dem es weiter heißt, Mineralölkonzerne würden die aktuelle Krise schamlos ausnutzen, um Rekordgewinne auf Kosten der Bürger zu machen. Auch CSU-Chef Söder fordert eine Entlastung von Autofahrern. Die Grünen schlagen ein ermäßigtes Deutschland-Ticket vor. Oasis kommen zurück nach Deutschland. Die Band um Liam und Noel Gallagher kündigt in den sozialen Medien 2 Konzerte für den 2. und 3. Juli 2027 in München an. Es sind ihre ersten Auftritte in Deutschland seit 2009, wie Zoe Tassovali berichtet.
2: Fans hatten lange auf weitere Konzerte gehofft und Oasis selbst immer wieder Hinweise gestreut, dass München auf dem Tourplan stehen könnte. Jetzt ist klar, die Stadt gehört zu einer ganzen Reihe neuer Termine in Europa und den USA. Tickets gibt's noch nicht. Wer welche kaufen will, muss sich zunächst einmal auf der Oasis-Webseite registrieren. Dafür haben Fans bis Freitag Zeit. Die Brüder hatten sich 2009 im Streit getrennt. Erst im vergangenen Jahr standen sie nach 16 Jahren wieder gemeinsam auf der Bühne.
1: Zum Fußball, die Rekordserie der FC Bayern Frauen, sie hält. In der Bundesliga haben die Münchnerinnen bei Bayer Leverkusen 3:2 gewonnen. Damit ist das Team jetzt seit 46 Bundesligaspielen ungeschlagen. In der Tabelle liegt der FC Bayern nach 4 Spieltagen punktgleich hinter Wolfsburg auf Platz 2.
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1: Ich bin Hendrik Daum. Immer höhere Preise für fossile Energieträger führen zu immer weniger Kaufkraft bei den Menschen. Bei einem Anstieg der Öl- und Gaspreise um jeweils 10% könnte die Gesamtinflation in Deutschland um gut 0,2 Prozentpunkte zunehmen. Das zeigt eine Studie der Brüsseler Denkfabrik New Economics Foundation. Ursula Winkler mit den Einzelheiten.
2: Die Forscher kommen zu dem Schluss, dass Preisanstiege für Öl und Gas in fast allen europäischen Ländern das größte Inflationsrisiko darstellen. Die Experten sehen nur eine Lösung: erneuerbare Energien. Der Ausbau heimischer Wind- und Solarenergie sei entscheidend, um die Inflation zu begrenzen, sagen sie. Da hohe Zinsen diesen Ausbau sehr teuer machen, empfehlen die Wissenschaftler, dass die Europäische Zentralbank für solche Investitionen einen eigenen niedrigeren Zinssatz festlegt.
1: Die Bundeswehr hat offenbar Probleme, genügend Freiwillige für den Dienst in Litauen zu finden. Verteidigungsminister Pistorius will deswegen hunderte Soldaten zwangsverpflichten. Deutschland soll in Litauen eine neue Panzerbrigade aufbauen und dauerhaft stationieren. Eingeplant sind dafür etwa 5000 Männer und Frauen. Im kommenden Jahr soll die Brigade einsatzbereit sein. Die Britpop-Band Oasis wird erstmals seit 2009 wieder in Deutschland auftreten. Die Gruppe um die Brüder Liam und Noel Gallagher haben für den 2. und 3. Juli nächsten Jahres zwei Konzerte in der Münchner Allianz Arena angekündigt. Im Rahmen ihrer zweiten Reunion-Tour nach der Versöhnung zwischen den Gallagher-Brüdern kommen sie unter anderem auch nach Spanien, Frankreich und Italien. Die Rekordserie der FC Bayern-Fußballerinnen, sie hält. In der Bundesliga haben die Münchnerinnen bei Bayer Leverkusen 3:2 gewonnen. Damit ist das Team jetzt seit 46 Bundesligaspielen ungeschlagen. In der Tabelle liegen die FC Bayern-Frauen nach 4 Spieltagen punktgleich hinter Wolfsburg auf Platz 2.
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1: Ich bin Hendrik Daum. Einen schönen guten Morgen. Benzin ist in Deutschland mittlerweile so teuer wie noch nie und die Politik bespricht jetzt mögliche Gegenmaßnahmen. Die SPD fordert einen Preisdeckel sowie eine Übergewinnsteuer. In einem Positionspapier der Sozialdemokraten heißt es, Mineralölkonzerne würden die aktuelle Krise schamlos ausnutzen, um Rekordgewinne auf Kosten der Bürger zu machen. CSU-Chef Söder hat sich dagegen dafür ausgesprochen, dass Deutschland, wie schon Österreich, die steuerlichen Mehreinnahmen durch die gestiegenen Preise an die Bürger zurückgeben sollte. Der oberste Gerichtshof der USA hat Pläne der Trump-Regierung gestoppt, die Briefwahl einzuschränken. Die Entscheidung ist von großer Bedeutung, weil in den USA fast ein Drittel der Wähler per Briefwahl abstimmt und im November Zwischenwahlen anstehen. Präsident Trump behauptet immer wieder, die Briefwahl führe zu Betrug. Belegen kann er das aber nicht. Die Zwischenwahlen gelten als wichtiger Stimmungstest für Trump. Den Republikanern droht im Repräsentantenhaus eine Niederlage. Im Senat könnte es eine Pattsituation geben. Oasis kommen zurück nach Deutschland. Die Band um Liam und Noel Gallagher kündigt in den sozialen Medien 2 Konzerte für den 2. und 3. Juli 2027 an, und zwar in München. Es sind ihre ersten Auftritte in Deutschland seit 2009.
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0: 5.31 Uhr. Guten Morgen.
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0: Aktuell ist es frisch draußen, noch ist es frisch. In La 13 Grad bei Nathalie. Ich bekomme von Dominik aus Saasbach 16 Grad ins Studio geschickt. Überall ist es so gut wie wolkenlos. Und das heißt, die Sonne heizt heute schnell ein. Wenn der Wind weht, dann kommt er aus Süd. Achtung, heute sind dadurch nochmal 30 Grad möglich am Rhein. Morgen dann viel frischer, noch 21 Grad und wolkig.
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0: 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Freie Fahrt.
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0: Kommt gerade schon eine neue Anhängerblitzer rein von Silvia, die sagt, aufgebaut ist in der Lützower Straße in Rastatt. Tempo 30. Alle checken geht ja wie gewohnt immer in der kostenfreien App.
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0: Guten Morgen.

0: 5.42 Uhr, es ist Guten Morgen mit Hitradio Uhr.
1: Augenblick mal.
2: Lohnt es sich, etwas Gutes zu tun? Das ist eine offene Frage. Kann man Gutes tun, wenn man gleichzeitig erwartet, dass es sich lohnt? Ist das dann noch Gutes oder ist es einfach ein Geschäft, ein nüchternes Kalkül? Ich gebe dir etwas und ich erwarte, dass du mir etwas zurückgibst. Auf diesem Hintergrund ist der Gedanke der Feindesliebe gewachsen. Jesus hat ihn geprägt und er wusste nur zu gut, dass das nicht jedem möglich ist. Sein Gedanke war, in jedem Menschen sollen wir das Gute suchen, das Gott in ihn hineingeschenkt hat. Und dann können wir auch etwas Gutes hinzufügen. Das ist groß und das ist gut, denn dann bauen wir an einer besseren Welt. Eine Welt, in der zu leben sich lohnt. Thomas Dietrich, Katholische Kirche.

Guten Morgen unterwegs auf den Straßen und Achtung, wir haben einen neuen Autobahnblitzer. Die A5 Karlsruhe Richtung Basel an der Schutterwalder Brücke. Klassiker, da wo 120 auf dem Schild steht. Kommt gut an. 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
2: Wahnsinn, heute gibt's nochmal Badewetter pur am Nachmittag. Sind durch Südwind bis zu 30 Grad möglich. Es wird ein sehr sonniger Tag. Aktuell ist es aber noch frisch. Achtung, in Diersburg 15 Grad bei Wetterwächter Frank. Haslach 13, meldet Benjamin. Wer bietet weniger? 13 ist der Tiefstwert aktuell. Und bei Monika in Hofweier sind es 15 Grad. Morgen, rauschen wir runter. Maximal noch 21 Grad mit vielen Wolken, ein paar Regenspritzern. Wir brauchen natürlich auch jeden Tropfen der Rest der Woche. Dann eher wolkig, aber wieder ein Stück milder.
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2: 6 Uhr und hier ist Yvonne Stolz.
3: Für die Oberbürgermeisterwahl in Offenburg sind insgesamt 9 Bewerbungen eingegangen. Gestern Abend war Fristende. Kurz vor Bewerbungsschluss haben noch 2 Personen ihre Unterlagen eingereicht. Die 39-jährige Gastronomin Jasmin Tondo und ein Mann, dessen Name bislang nicht bekannt ist. Ein ausgebüxter Wüstenbussard hat in Aachen tagelang für Aufregung gesorgt. Jetzt ist er mit Hilfe einer Lebendfalle eingefangen worden. Der Greifvogel hatte im Stadtgarten Jagd auf Tauben gemacht. Der Europapark Rust ist zum 11. Mal zum besten Freizeitpark der Welt gekürt worden. Die Auszeichnung Golden Ticket Award der Fachzeitschrift Amusement Today wurde am Wochenende in Texas verliehen. 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Jetzt Deutschland und die Welt mit Helen Martin.
4: US-Präsident Trump wollte die Briefwahl einschränken, doch dieser Plan ist jetzt vom Supreme Court gestoppt worden. Die Richter am obersten Gerichtshof der USA haben einen Eilantrag abgelehnt. Trump hatte immer wieder behauptet, Briefwahl würde zu mehr Betrug führen. Belegen konnte er das nie. Fast ein Drittel der US-Wähler stimmen per Post ab. Im November stehen in den USA wichtige Zwischenwahlen an, die gelten als Stimmungstest für Trump. Wenn die Energiepreise weiter steigen, wirkt sich das unmittelbar auf die Teuerungsrate aus. Das ist bei einer Studie der Brüsseler Denkfabrik New Economics rausgekommen. Heißt konkret, steigen Öl- und Gaspreise um 10%, könnte die Inflation in Deutschland schon um 0,2 Punkte anziehen. Die Forscher sehen fossile Energie als größtes Inflationsrisiko Europas und fordern günstigere Zinsen für Wind- und Solarausbau, um das Risiko zu senken. Viele junge Menschen träumen von einer eigenen Firma, aber nur wenige setzen den Plan auch wirklich um. Bei einer Umfrage der Bertelsmann Stiftung haben 40% gesagt, sie könnten sich vorstellen, eine Firma zu gründen. Wirklich umgesetzt haben das aber nur 3% der 14- bis 25-Jährigen. Das liegt zum Beispiel daran, dass viele ein sicheres Angestelltenverhältnis bevorzugen, anderen fehlt das Wissen oder Startkapital. In Los Angeles sind die wichtigsten US-Fernsehpreise verliehen worden, die Emmys. Unter anderem wurde die Serie The Pitt als bestes Drama ausgezeichnet, wie auch schon letztes Jahr. Beste Comedy-Serie wurde Widow's Bay, die hat direkt mal 14 Emmys abgeräumt und damit einen Rekord aufgestellt.
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11: Guten Morgen auf die Straßen. Aktuell noch nicht viel los. Keine Staus oder Gefahren.
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11: Einen Blitzer habe ich aber schon für euch. Auf der A5 Karlsruhe Richtung Basel wird geblitzt an der Schutterwälder Brücke im 120er-Bereich.
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2: Das kann ja was werden an diesem Dienstag. Ich habe heute früh in Offenburg schon einen jungen Mann gesehen, in einer bunten Badehose lief der durch die Innenstadt.
11: Was? Das gibt's ja nicht. Wen hast du da entdeckt?
2: Elias, du bist mutig, du ziehst durch.
11: Ja, wow. Das bin ich.
2: Heute nochmal bis zu 30 Grad. Wir checken mal nachher, welche Freibäder noch aufhaben. Guten Morgen.
11: Morgen.
13: Ich heb ab.

0: Elias, du hast einen neuen Blitzer für uns.
1: Jawohl, und zwar gleich zwei. Einmal auf der B31A zwischen Hugstetten und Umkirch wird geblitzt in der 70er-Zone und in Rastatt in der Kehlerstraße Richtung Hügelsheim wird geblitzt. Hier gilt Tempo 50.
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0: 250 Euro zum mindestens einmal volltanken. Da kann man sich, glaube ich, zweimal volllaufen lassen. Die gewinnt ihr und wir quissen
1: gleich mit.
0: Ja, und wir quissen mit euch an verschiedenen Tankstellen. Gestern, der Auftakt hat großen Spaß gemacht. Wir hauen ja da pro richtige Antwort gleich 100 Orbits raus. Man kann da einiges ziehen, so wie zum Beispiel gestern an der Esso-Tankstelle in Offenburg, der Christian.
3: Christian, wie heißt die Hauptstadt von Belgien?
4: Brüssel.
3: Richtig. Welches Gas nehmen Pflanzen bei der Photosynthese auf?
4: CO2.
3: Richtig. Wie viele Stunden hat ein Tag?
4: 24.
3: Wer schrieb Faust?
4: Goethe.
3: Richtig. Wo ist das Hitradio Ohr?
4: Offenburg.
3: Richtig. Welche Sängerin sang Like a Virgin?
4: Madonna.
3: Richtig. Wie heißt das größte Weltmeer?
4: Atlantik.
3: Falsch. Welche Farbe haben die Schlümpfe?
4: Blau.
3: Richtig. Richtig. Das waren doch echt einige. 7.
0: Und 7 bedeutet natürlich dann 700 Orbits, umgerechnet für unseren Premium-Shop in etwa 70 Euro wert. Wo sind wir heute? Wo ist die nächste Station? Ich verrate schon mal, wir sind an mehreren Tankstellen heute. Vielleicht gebe ich auch noch in der Morningshow die Uhrzeit raus. Wichtig wäre jetzt vor allem mal der Ort. Und da kommt ihr jetzt ins Spiel, denn ich belohne euch auch jetzt schon mit Orbits. Also 100 lege ich schon mal auf den Tisch für die richtige Lösung. An welcher Tankstelle sind wir denn heute? Elias, du hast einen Tipp.
1: Ja, weil das mit der Straßenlänge gestern so gut geklappt hat. Gleich nochmal. Heute sind wir an der Tankstelle.
0: An einer Straße, super.
1: Die an der Straße liegt, die über 2 Kilometer lang ist.
0: Ah, da kann man einiges ausschließen. Tipp gerne mal rein bei WhatsApp 0173 104 33 11. Unsere nächste Quiz-Tanke, also eine Tankstelle an einer Straße, ist über 2 Kilometer lang.
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1: 250 Euro Tankgutscheine und tausende Orbits haben wir im Paket. Und die nächste Tankstelle, an der wir heute vor Ort sind, ist nicht die Jet-Tankstelle in der Okenstraße in Offenburg. Die kann noch kommen in den nächsten Tagen oder Wochen. Kann kommen. Aber Daniel in Oberkirch hat das getippt und auch André in Hofweier. Ja, es ist naheliegend, denn Elias, dein Hinweis ist folgender.
2: Wir sind heute an der Tankstelle, die an der Straße liegt, die über 2 Kilometer lang ist.
1: Gerne weiter reintippen bei WhatsApp. App 0173 104 33 11. Unter allen richtigen. Ich mache jetzt 200 Orbits, ich verdoppel.
2: Heute bist du locker drauf.
1: Ich verdoppel alle richtigen Lösungen. Noch ist keine dabei. Da verlose ich 200 Orbits. Schutterwälder Straße kommt noch ein von Andreas in Friesenheim. Nee, auch nicht. Weiter mal reintippen, was ist eure Idee? Heute quizzen wir an mehreren Tankstellen und die nächste Station ist eine Tanke an einer Straße, die ist über 2 Kilometer lang. Hier ist Hitradio Ohr. Guten Morgen um 6.18 Uhr.

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2: Auf dem Kalender steht 15. September und auf dem Wetterradar steht bis zu 30 Grad heute Nachmittag. Wirklich nochmal richtig hochsommerlich, weil der Wind, wenn er weht, kommt aus Süden. Morgen ist es dann viel frischer. Also heute, Freunde der Sonne, das nochmal nutzen. Wir haben in Seebach aktuell 15 Grad bei Florian. Franziska meldet 13 aus Neuried.
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2: 6.30 Uhr und hier ist Yvonne Strauß.
3: Am 11. Oktober ist in Offenburg Oberbürgermeisterwahl. Das Interesse um die Nachfolge von Marco Steffens ist groß. Bis zum Fristende gestern Abend sind im Rathaus 9 Bewerbungen eingegangen. Eine wurde aber schon zurückgezogen.
4: Ihre Kandidatur öffentlich gemacht haben bislang Ulrich Albicker, Julian Christ, Tobias Benz, Fritz Düker, Frank Czarny, Emanuel Rohr und Okan Altun. Kurz vorm Bewerbungsschluss haben noch eine Frau und ein Mann ihre Unterlagen eingereicht. Die Frau ist Yasemin Tondo, eine 39-jährige Gastronomin aus Hofweier. Der Name des Mannes ist bislang nicht bekannt. Jetzt schon klar ist, dass Dauerbewerber Frank Czarny nicht zur Wahl stehen wird. Er hat nur 75 der nötigen 100 Unterstützerstimmen bekommen. Heute Abend entscheidet der Wahlausschuss über die Zulassungen und Reihenfolge der Namen auf dem Stimmzettel. Weitere Hintergründe heute im Offenburger Tageblatt. Kathi Huhn, Nachrichtenredaktion.
3: Er hatte im Stadtgarten Jagd auf Tauben gemacht. Nach mehreren Tagen Aufregung konnte ein ausgebüxter Wüstenbussard in Achern wieder eingefangen werden. Das gelang mit Hilfe einer Lebendfalle. Ein Falkner in Ottersweier kümmert sich jetzt um den Greifvogel. Er will ihn so trainieren, dass er beim Freiflug wieder zurückkommt. 6 Jahre nach dem Verschwinden der Wanderin Scarlett S. gibt's eine mögliche neue Spur. Die damals 26-Jährige war im September 2020 in Todtmoos im Hochschwarzwald gesehen worden, bevor sie zur letzten Etappe ihrer Wanderung auf dem Schluchtensteig aufbrach.
5: Bei einer privaten Suchaktion im Werratal am Wochenende haben mehrere Spürhunde unabhängig voneinander am Wildensteinfelsen angeschlagen. Der Verein Finderwille vermutet deshalb, dass Scarlett dort möglicherweise abgestürzt sein könnte. Der Felsen ist inzwischen schwer zugänglich, unter anderem wegen eines Felssturzes vor 4 Jahren. Die Polizei will die Hinweise prüfen, ist aber skeptisch. Seit Scarletts Verschwinden seien insgesamt mehr als 640 Hinweise eingegangen. Eine erneute Suche ist bislang nicht angekündigt. Tobias Siegwart, Nachrichtenredaktion.
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8: Guten Morgen auf die Straßen. Auf der A8 Karlsruhe Richtung Stuttgart braucht ihr etwas länger zwischen Pforzheim West und Pforzheim Ost. 4 Kilometer Stau.
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8: Auf der A5 wird geblitzt. Karlsruhe Richtung Basel. Einmal an der Schutterwälder Brücke hier im 120er-Bereich und im weiteren Verlauf zwischen Hartheim-Heitersheim und Mülheim-Neuenburg. Auch hier gilt natürlich 120. Auf der B31a zwischen Hugstetten und Umkirch wird geblitzt im 70er-Bereich. In Friesenheim in der Tavo-Straße wird geblitzt Höhe Friedhof. Hier gilt Tempo 30. Und in Rastatt haben wir noch einen in der Kehlerstraße Richtung Hügelsheim. Hier gilt Tempo 50. Wenn ihr unterwegs seid und noch was Neues habt für den Verkehrsservice, dann schickt es gerne rein per WhatsApp an die 0173 104 33 11.
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2: Wir werden ja wohl die nächste Tankstelle gemeinsam finden. Unsere Quiz-Tanke läuft heute weiter. Wir haben mehrere Stationen. 250 Euro Tankgutscheine gewinnt ihr und tausende Orbits haben wir pro Station im Paket. Elias, dein erster Hinweis heute früh war
8: Wir sind heute irgendwann an einer Tankstelle, die an der Straße liegt, die über 2 Kilometer lang ist.
10: Guten Morgen, Freiburger Straße an der B3. Freiburger Straße an der B3.
2: Können wir für heute ausschließen, Joachim aus Gengenbach. Kann alles kommen. Wir sind an vielen Tanken in den nächsten Tagen und Wochen, aber da sind wir nicht. Angelika meldet die BFT in Gengenbach. Nee, kann man auch ausschließen. Ganz oft kommt rein die Jet-Tankstelle in der Straßburger Straße in Kiel jetzt. Elias schüttelt den Kopf. 200 Orbits verlose ich unter allen, die den richtigen Tipp reinschicken. Wir lösen heute früh noch auf. Ihr wisst dann Bescheid, wo ihr heute die ganz fetten Pakete absahnt.
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0: Up, die Backstreet Boys auf Hitradio Ohr. Guten Morgen.
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0: Und ganz wichtig, das ist ja hier nur das Vorspiel, was wir gerade machen. Denn wir quizzen mit euch jeden Tag an verschiedenen Tanken dann um fette Preise. Tausende Orbits haben wir pro Tanke im Paket für euch. Die erquizzt ihr euch dann da vor Ort. Und 250 Euro Tankgutscheine jeweils. Die Frage ist ja nur, an welcher Tankstelle sind wir denn als nächstes? Jeweils machen wir eine Stunde Station und da wollen wir jetzt mal helfen. Elias, dein erster Hinweis. Die nächste Tanke heute wird an einer Straße sein?
2: Genau. Und zwar ist die Straße über 2 Kilometer lang.
3: Guten Morgen zusammen. Ist es die Totaltankstelle in Schutterwald?
0: Ist es die?
2: Leider nein. Heute zumindest nicht.
4: Für den Kollegen. Shell-Tankstelle an der Freiburger Straße. Die Freiburger Straße ist zwischen 1,2 und 1,5 Kilometer lang. Total daneben.
2: Total daneben. War ja klar.
0: Rupert in Kapelrodig war das. Ja, also kann man jetzt schon mal das Ausschlussverfahren. Komm, ich mach jetzt. Der Chef ist ja noch nicht da, oder? Guck mal.
2: Nee, noch ist Büro frei.
0: Ich lege jetzt 300 Orbits auf den Tisch. Die verlose ich unter allen richtigen Tipps. Noch war keiner dabei, die hier reinkommen bis 8 Uhr. WhatsApp 0173 104 33 11. Und Elias, dein erster Tipp, also die Tanke ist an einer Straße, die ist über 2 Kilometer lang. Gib mal noch einen zweiten Tipp, komm.
2: Na gut, also außerdem ist die Straße genau zwischen zwei Kreisverkehren.
0: Das könnte hilfreich sein.
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2: 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Aber welche ist die nächste Station? Die Tipps von Elias. Unsere nächste Tankstelle, an der wir euch treffen, ist an der Straße. Die ist über 2 Kilometer lang und die liegt zwischen 2 Kreisverkehren. Habe ich das richtig wiederholt, Elias?
3: Soweit korrekt, ja. Aha.
4: Guten Morgen, liebes Hitradio-Team. Ist es vielleicht die Chat-Tankstelle bei Ettenheim-Altdorf? Liebe Grüße, Bianca aus Kubach.
5: Hallo. Ich tippe mal auf La, auf die Freiburger Straße und entweder A-Chip oder daneben zwischen das Aral, glaube ich. Eine von denen beide liegt genau zwischen 2 Kreisverkehren.
6: In der Hauptstraße in Remche, BFT-Tankstelle.
7: Noch ein Versuch. Shell-Tankstelle Oberkirch.
2: Der Witz ist, er schüttelt die ganze Zeit den Kopf, der Elias.
3: Es tut mir leid, crazy. Aber ich habe noch nichts Richtiges gehört.
2: Nochmal wichtig, das hier ist nur das Vorspiel. Es wird ein großes Feuerwerk dann natürlich tagsüber, weil ihr gewinnt an dieser Tankstelle Gutscheine zum Tanken im Wert von 250 Euro oder wir haben tausende Orbits immer pro Station im Paket. Wir lösen noch auf in der Morningshow, versprochen.
3: Mach mal.
2: 300 Orbits verlose ich unter allen, die den richtigen Tipp reinschicken. Hast du noch einen Hinweis, Elias, oder warten wir?
3: Wenn ihr ganz lieb fragt, habe ich vielleicht gleich noch mal einen.
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2: Elias sitzt hier schon in knallbunter Badehose. Mutiger Mann, aber... Ja, er hat recht. Heute Nachmittag sind noch mal bis zu 30 Grad möglich durch Sonne. Und wenn der Wind weht, dann kommt er aus Süden. Aktuell frische 14 in Gengenbach bei Sandra. Und Freunde der Sonne, das heute noch mal nutzen, denn morgen wird es deutlich kühler.
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2: 7 Uhr und hier ist Yvonne Stolz.
3: Für die Oberbürgermeisterwahl in Offenburg sind insgesamt 9 Bewerbungen eingegangen. Gestern Abend war Fristende. Kurz vor Bewerbungsschluss haben noch 2 Personen ihre Unterlagen eingereicht. Die 39-jährige Gastronomin Yasemin Tondo und ein Mann, dessen Name bislang nicht bekannt ist. Ein ausgebüxter Wüstenbussard hat in Aachen tagelang für Aufregung gesorgt. Jetzt ist er mit Hilfe einer Lebendfalle eingefangen worden. Der Greifvogel hatte im Stadtgarten Jagd auf Tauben gemacht. In einem Pilotprojekt soll in Kehl getestet werden, wie sich PFAS-Chemikalien aus dem Trinkwasser entfernen lassen. Ab 2028 soll zunächst eine mobile Aktivkohlefilteranlage eingesetzt werden. Parallel werden weitere Verfahren geprüft. 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
4: Immer mehr Menschen können sich ihren Pflegeplatz nicht mehr leisten und die Städte müssen einspringen. Der Städte- und Gemeindebund schlägt deshalb Alarm. Die Ausgaben der Kommunen für die Hilfe zur Pflege seien letztes Jahr um 33% auf 6 Milliarden Euro gestiegen, so Hauptgeschäftsführer Berghecker in der Augsburger Allgemeinen. Er fordert einen festen Eigenanteil für Pflegebedürftige, den Rest solle die Pflegekasse übernehmen. Immer häufiger greift Russland NATO-Staaten über hybride Wege an. Laut dem Militärbündnis hat es allein letztes Jahr über 200 hybride Angriffe gegeben. Alltägliche Cyberangriffe seien da gar nicht mit eingerechnet, heißt es. Von denen gäbe es allein gegen das NATO-Hauptquartier jeden Monat Tausende. Zu hybriden Angriffen zählen neben Cyberangriffen zum Beispiel auch Sabotageanschläge auf kritische Infrastruktur oder gezielte Desinformation. Zugang zum Bahnsteig nur mit Fahrkarte? Dieses Konzept kann sich Bundesverkehrsminister Bilger gut vorstellen. Im Fernverkehr könnten Zugangskontrollen zum Bahnsteig sinnvoll sein, hat der CDU-Politiker der Funke Mediengruppe gesagt. Bilger findet, dass es dadurch sicherer an Bahnhöfen werden könnte. Er hat außerdem andere Länder als positive Beispiele genannt. In Frankreich oder auch Großbritannien sind solche Zugangskontrollen zum Bahnsteig nämlich schon üblich. Und was gibt's zum Frühstück? Vielleicht ja eine gute Scheibe Roggenbrot. Und genau das ist gerade in New York so richtig im Hype. Im angesagten Stadtteil Soho stehen die Leute Schlange für Roggensauerteigbrot. Und das kostet stolze $60 pro Laib. Betrieben wird die Bäckerei von einer österreichischen Familie. Roggenbrot ist in den USA deutlich weniger verbreitet als bei uns.
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6: Guten Morgen auf die Straßen. Achtung auf der B28 zwischen Appenweier und Offenburg. Da liegt ein Kübel direkt auf der Straße. Und ihr braucht länger auf der A8 Karlsruhe Richtung Stuttgart zwischen Pforzheim West und Ost. Da gibt's 4 Kilometer Stau.
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6: Geblitzt wird auf der A5 Karlsruhe Richtung Basel gleich zweimal. Einmal an der Schutterwälder Brücke im 120er-Bereich und zwischen Hartheim-Heitersheim und Mülheim-Neuenburg. Ihr kennt die Stelle, auch da gilt 120. Auf der B31a zwischen Hugstetten und Umkirch steht ein Blitzer in der 70er-Zone. In Friesenheim in der Tavo-Straße Höhe Friedhof und in Rastatt wird geblitzt in der Kehler Straße Richtung Hügelsheim. Danke euch fürs Melden. Wenn es was Neues gibt, schickt es gern rein per WhatsApp an die 0173 104 3311. Kommt gut und sicher an.
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2: Ich drehe durch und selbige WhatsApp bringt euch ja mindestens 300 Orbits und ich bin jetzt mal größenwahnsinnig und sage, wir machen 400 draus. Weil ich hätte nicht gedacht, dass es so kniffelig ist. Tausende Nachrichten kommen inzwischen rein. Wir wollen von euch nur eins wissen. Was ist die nächste Tankstelle, an der wir Station machen mit unserer Quiz-Tanke? Elias, nochmal deine zwei Tipps.
6: Also, wir sind an der Tankstelle, die sich direkt an der Straße befindet, die erstens über 2 Kilometer lang ist und zweitens sich genau zwischen 2 Kreisverkehren befindet.
8: Liebes Radio-Ohr-Team, Stefan Black aus Golscha, ja. Sowohl die Eni-Tankstelle als auch die Esso-Tankstelle in Goldscheuer liegen zwischen 2 Kreisverkehren. Vielleicht sind das die gesuchten Tankstellen.
2: Er schüttelt wieder den Kopf.
6: Es tut mir leid. Guter Tipp, aber leider nicht.
2: Wir machen noch einen Hinweis nach 2 Hits und ich verspreche jetzt schon mal, wir lösen auf um 8:15 auf jeden Fall.
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1: Die Lage ist etwas eskaliert. Wir verlieren fast den Überblick über WhatsApp. Ich verspreche aber, das dröseln wir gleich auf. Wir suchen unsere nächste Quiz-Tanke. Wo werden wir als nächste Station machen? Ihr gewinnt 250 € als Tankgutschein und wir haben tausende Orbits im Paket.
2: Hallo, ich tippe mal auf La, auf die Freiburger Straße und entweder A-Chip oder, nee, zwischen das Achal, glaube ich. Eine von denen beide liegt genau zwischen zwei Kreisverkehre.
1: Elias schüttelt den Kopf.
3: Es ist zwar richtig, liegen genau zwischen zwei Kreisverkehren, aber da sind wir heute nicht.
1: Nochmal deinen zweiten Hinweis.
3: Also, der zweite Hinweis, genau zwischen zwei Kreisverkehren befindet sich die Straße, an der wir heute an der Tanke quizzen.
1: Ein bisschen andersrum, die Tankstelle, ne, an der Straße.
3: Genau.
1: So. Und bevor wir weiter Verwirrung stiften, die Straße ist gut 2 Kilometer lang. Einen Tipp bitte noch, Elias. Ich sehe übrigens jetzt schon die ersten, tausende Antworten reingekommen. Jetzt kommen die ersten richtigen. Einen Tipp noch von dir,
3: Na gut, also, weil ihr so lieb gefragt habt. Die Tankstelle ist westlich der Straße.
1: Boah.
3: Kompass kurz rausholen, überlegen, wo ist Norden, wo ist Süden.
1: Wir machen jetzt folgende Vereinbarung. Unter allen Richtigen, die reinkommen, verlose ich, wie versprochen, die 400 Orbits. Und wir lösen so um 7:45 auf, damit jeder die Chance hat, das mitzukriegen. Weil das hier ist ja nur das Vorspiel. Tausende Orbits haben wir ja dann für euch im Paket und die 250 € Tankgutscheine.
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1: Nach der Arbeit noch gemütlich mit Kollegen und Freunden was trinken, essen, ein bisschen feiern. Das macht ihr jetzt am Donnerstag, 17. September ab 17 Uhr auf dem Marktplatz in Kehl. Da ist auch ein DJ am Start und dann könnt ihr euch einen richtig schönen Abend zusammen machen und lernt dabei auch vielleicht neue Leute kennen und könnt auch ein bisschen netzwerken. Die Herbst-Afterwork in Kehl am Donnerstag ab 17 Uhr auf dem Marktplatz. Ich wünsche euch ganz viel Spaß dabei, eure Regina.

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2: Wetter. Wer heute früh um 5:30 durch Offenburg einen jungen Mann in einer quietschbunten, sehr kurzen Badehose hat flitzen sehen? Das war Elias Renz. Mutiger Mann, aber recht hart. Heute Nachmittag gibt es bis zu 30 Grad durch die Sonne. Aktuell ist es halt noch frisch. In Gengenbach zum Beispiel 14 Grad bei Steven.
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2: Um 7.30 Uhr mit Yvonne Stolz.
4: Am 11. Oktober ist in Offenburg Oberbürgermeisterwahl. Das Interesse um die Nachfolge von Marco Steffens ist groß. Bis zum Fristende gestern Abend sind im Rathaus 9 Bewerbungen eingegangen. Eine davon wurde aber schon zurückgezogen.
5: Ihre Kandidatur öffentlich gemacht haben bislang Ulrich Albicker, Julian Christ, Tobias Benz, Fritz Dücker, Frank Czarny, Emanuel Rohr und Okan Altun. Kurz vorm Bewerbungsschluss haben noch eine Frau und ein Mann ihre Unterlagen eingereicht. Die Frau ist Yasemin Tondo, eine 39-jährige Gastronomin aus Hofweier. Der Name des Mannes ist bislang nicht bekannt. Jetzt schon klar ist, dass Dauerbewerber Frank Czarny nicht zur Wahl stehen wird. Er hat nur 75 der nötigen 100 Unterstützerstimmen bekommen. Heute Abend entscheidet der Wahlausschuss über die Zulassungen und Reihenfolge der Namen auf dem Stimmzettel. Weitere Hintergründe heute im Offenburger Tageblatt. Kathi Huhn, Nachrichtenredaktion.
4: Mit der Weinlese 2026 endet eine Ära am Schutter-Lindenberg. Die Winzergenossenschaft Lahr löst sich nach mehr als 50 Jahren auf. Die letzten Trauben werden zum badischen Winzerkeller nach Breisach gebracht. Die Rebfläche der verbliebenen 19 Mitglieder ist inzwischen auf weniger als 13 Hektar geschrumpft. Deshalb sei wirtschaftliches Arbeiten nicht mehr möglich gewesen. Das Grundstück mit der Winzerhalle in Huxweier soll verkauft werden. Weitere Einzelheiten heute im Lahrer Anzeiger. Wie lassen sich PFAS-Chemikalien aus dem Trinkwasser entfernen? Dieser Frage geht man jetzt in einem Pilotprojekt in Kehl nach. Neben einer Aktivkohlefilteranlage sollen weitere Verfahren getestet werden. Die Ergebnisse will man auch in die Planung eines neuen Wasserwerks einfließen lassen. Das wird laut Stadt nötig, weil die Kapazitäten der bestehenden Anlage langfristig nicht mehr ausreichen. Grund sind wachsende Bevölkerungszahlen.
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7: Guten Morgen auf die Straßen. Ihr braucht länger auf der A8 Karlsruhe Richtung Stuttgart. Zwischen Pforzheim-West und Pforzheim-Ost gab es einen Unfall auf der rechten Spur. Dadurch circa 8 Kilometer stockenden Verkehr. Und ihr braucht bis zu 20 Minuten länger.
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7: Auf der A5 Karlsruhe Richtung Basel wird doppelt geblitzt. Einmal zwischen Hartheim-Heitersheim und Mülheim-Neuenburg und einmal an der Schutterwälder Brücke, beides Mal im 120er-Bereich. Auf der B31a zwischen Hugstetten und Umkirch steht der Blitzer in der 70er-Zone. In Friesenheim in der Tavo-Straße Höhe Friedhof wird geblitzt, in Oberwolfach Höhe Lindenplatz, in Rastatt am Leopoldring, nochmal Rastatt, Kehlerstraße Richtung Hügelsheim, da steht der Blitzer in der 50er-Zone. Und einen Blitzer habe ich noch für euch aus Teningen in der Emmendinger Straße, hier gilt Tempo 30. Danke euch und gutes Ankommen.
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2: Morgen. Ist eigentlich bequem in so einer kurzen, quietschbunten Badehose.
7: Ja, also muss ich schon sagen. Ja. Heute Morgen war es ein bisschen frisch noch, aber mittlerweile geht's.
2: Frische brauchst du jetzt auch, denn wir haben versprochen, wir lösen gleich auf. Bitte geh jetzt mal noch alle, wir haben es schon grob sortiert. Du gehst jetzt aber alles in über 1000 WhatsApp-Nachrichten durch von euren Tipps. Denn in 10 Minuten möchte ich auflösen. Was ist die nächste Station unserer Quiz-Tanke? Ihr gewinnt dann ja dort vor Ort 250 Euro Tankgutscheine mit ein bisschen Glück. Und wir haben tausende Orbits für euch im Paket. Und hier sind Banners. Powerhit zum Start in den Dienstag. 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
1: Elias, wir haben es versprochen, du hast jetzt über 1000 WhatsApp-Nachrichten sortiert und wir haben gesagt, unter allen mit der richtigen Lösung verlosen wir jetzt dann doch 400 Orbits, die ich insgesamt raushaue. Wir suchen unsere nächste Quiz-Tanke. Nochmal deine drei Hinweise.
2: Genau, wir sind an der Straße, die über 2 Kilometer lang ist. Zwischen 2 Kreisverkehren befinden wir uns und die Tankstelle ist westlich der Straße.
1: Viele hat das auf die Spur La gebracht. Da gibt es natürlich Tankstellen zwischen Kreisverkehren. Aber die Tankstelle, die du suchst, liegt zwischen 2 Kreisverkehren westlich der Straße. Matthias in Kehl ist einer der ersten gewesen, der auf der richtigen Spur war. Wir haben ausgelost unter allen. Matthias, was glaubst du?
3: Ich würde sagen, das ist die Exis-Tankstelle in Dundenheim.
1: Auf der richtigen Spur, habe ich gerade gesagt. Aber reicht die Spur denn auch, Elias?
2: Die Spur, die reicht uns. Das ist genau richtig.
1: Cool. Matthias, 400 Orbits, das sind umgerechnet schon mal rund 40 Euro für unseren Premium-Shop. Wir erwischen dich gerade auf der Arbeit, oder?
3: Genau, richtig.
1: Ja. Das ist ja nur der Auftakt jetzt gerade. Vielleicht kannst du nach Feierabend noch vorbeikommen und noch wesentlich mehr Orbits ziehen. Wir haben Tausende im Paket. Wir quizzen an genau dieser Tankstelle heute 1 Stunde lang. Und ich sag mal noch was. Wir machen noch eine weitere Station, die dazukommen wird. Und natürlich gibt es die Chance auf Tankgutscheine im Wert von 250 Euro für alle, die vor Ort vorbeikommen.
3: Perfekt.
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1: Die Uhrzeit habe ich noch nicht verraten. Sollen wir die Uhrzeit auch noch verraten?
2: Wäre schon.
1: Machen wir um 8:15 und bei Social Media. 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

0: Sebastian in Wilstedt, du hast ja recht, gibt's da, sag mal, für die arbeitende Bevölkerung die Quiz-Tanke oder nur vormittags? Nö, wir machen das, ich sag jetzt mal, wir machen das heute nachmittags und wir machen das vielleicht auch noch zum Feierabend, denn wir haben heute mehrere Stationen. Infos dann gleich auf Hitradio, Facebook und Insta, dann einfach hinkommen mit Quizzen. Tausende Orbits haben wir pro Tanke dabei, die gewinnt ihr. Und mit ein bisschen Glück 250 € als Tankgutschein von Hitradio.
1: Hey Fonzie.

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1: Wetter. Es ist der 15. September und der bringt uns 30 Grad am Nachmittag. Soweit kann es raufgehen durch die Sonne, weil wenn der Wind kommt, dann kommt er aus Richtung Süden heute. Morgen viel frischer, dann nur noch so 21 bis 22 Grad und Wolken.
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1: 8 Uhr und hier ist Yvonne Stolz.
3: Für die Oberbürgermeisterwahl in Offenburg sind insgesamt 9 Bewerbungen eingegangen. Gestern Abend war Fristende. Kurz vor Bewerbungsschluss haben noch 2 Personen ihre Unterlagen eingereicht. Die 39-jährige Gastronomin Yasemin Tondo und ein Mann, dessen Name bislang nicht bekannt ist. Die Winzergenossenschaft Lahr löst sich nach mehr als 50 Jahren auf. Die Rebfläche der verbliebenen 19 Mitglieder ist nach Infos des Lahrer Anzeigers inzwischen auf weniger als 13 Hektar geschrumpft. Deshalb sei wirtschaftliches Arbeiten nicht mehr möglich gewesen. Der Europapark Roos ist zum 11. Mal zum besten Freizeitpark der Welt gekürt worden. Die Auszeichnung Golden Ticket Award der Fachzeitschrift Amusement Today wurde am Wochenende in Texas verliehen. Einfach näher dran an der Region, jetzt Deutschland und die Welt mit Helen Martin.
4: Wann normalisieren sich die Spritpreise wieder? Die Mineralölkonzerne machen da wenig Hoffnung. Der Wirtschaftsverband Fuels und Energie rechnet erst nächstes Jahr mit einer Beruhigung. Entscheidend sei, wie sich die Lage im Nahen Osten entwickelt, hat ein Sprecher der Rheinischen Post gesagt. Selbst wenn es bald Frieden geben sollte, würde es bis weit ins neue Jahr rein dauern, bis sich die Kraftstoffpreise normalisieren. NATO-Kampfjets haben über Litauen eine Drohne abgeschossen. Präsident Nauseda spricht von entscheidender Bedeutung angesichts der russischen Aggression gegen die Ukraine. Litauen grenzt an die russische Ostsee-Exklave Kaliningrad und an Russlands Verbündeten Belarus. Der litauische Geheimdienst besitzt laut der Regierung Informationen, nach denen Russland Angriffe auf kritische Infrastruktur in den baltischen Staaten erwägen könnte. In den USA sind im November Zwischenwahlen. Fast ein Drittel wählt per Brief und da wollte US-Präsident Trump Einschränkungen. Doch seine Pläne wurden vom Supreme Court, dem obersten Gerichtshof, gestoppt. Die Richter haben einen Eilantrag abgelehnt. Immer wieder behauptet Trump, durch Briefwahl gäbe es Betrug, aber beweisen kann er das nicht. Per Briefwählen ist vor allem bei Anhängern der Demokratischen Partei beliebt. Jürgen Klopp startet seinen Neuaufbau der Fußballnationalmannschaft mit einem XXL-Kader. Statt der üblichen 23 Spieler will der neue Bundestrainer laut dpa-Informationen bis zu 30 Profis berufen. So kann er mehr Spieler checken und die Belastung durch 4 Länderspiele in 10 Tagen besser verteilen. Vorgestellt wird der Kader am Donnerstag.
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7: Hallo auf die Straßen. Auf der A8 Karlsruhe Richtung Stuttgart braucht ihr mehr Zeit. Zwischen Pforzheim West und Pforzheim Ost stockender Verkehr. Ungefähr 20 Minuten braucht ihr mehr. Und in Lahr auf dem Autobahnzubringer Stadt einwärts staut es sich auch ordentlich. Auch hier braucht ihr mehr Zeit.
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7: Geblitzt wird auf der A5 Karlsruhe Richtung Basel zwischen Hartheim-Heitersheim und Müllheim-Neuenburg und an der Schutterwälder Brücke auch auf der A5. Dann haben wir auf der B31A zwischen Hugstetten und Umkirch einen Blitzer in der 70er-Zone. Im Bühlertal in der Schulstraße steht ein Blitzer, in Friesenheim in der Tavo-Straße Höhe Friedhof. In Gengenbach wird geblitzt einmal gegenüber vom FH-Campus und nochmal Höhe BMW-Autohaus. In Lahr steht ein Blitzer in der Flugplatzstraße, in Oberwolfach blitzen sie Höhe Lindenplatz. Dann haben wir doppelten Blitzer in Rastatt, einmal im Leopoldring und in der Kehler Straße Richtung Hügelsheim wird geblitzt. Und außerdem noch in Teningen in der Emmendinger Straße. Jetzt haben wir es geschafft.
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1: Wer durchzieht, der seit heute früh um 5:30 in knallbunter kurzer Badehose hier schon moderiert. Elias, du hast recht, heute wahrscheinlich letzter Hochsommertag. 30 Grad gibt's nochmal. Welche Freibäder haben eigentlich noch auf? Hast du einen Überblick?
7: Ja, den gebe ich dir.
1: Und allen anderen. Gerne gleich noch zwei Hits von dir erfahren.

0: bis zu 30 Grad heute nochmal. Neben der Rheinebene ist es irre. Und der Wind, wenn, dann kommt er aus Süden, bringt Mittelmeerluft ran. Also ein letzter geschenkter Hochsommertag. Wahrscheinlich letzter. Elias zieht durch, seit heute früh schon in Badeshorts unterwegs. Und so optimistisch wie du bist, muss da ja wirklich noch was aufhaben. Habe ich noch die Chance auf Freibad?
1: Und zwar sowas von, ihr habt noch einige Chancen in der Ortenau. Zum Beispiel im Freizeitbad Stegermatt in Offenburg. Da ist aktuell sogar nur das Freibad geöffnet, weil im Hallenbad und in der Saison die planmäßige Überprüfung läuft.
0: Ah, also unfreiwillige Freibadpflicht in Offenburg.
1: Quasi ja. Das ist aber bei dem Wetter ja gar kein Problem. Ja. Hallenbad und Sauna bleiben noch bis heute in der Woche zu. Das Freibad bleibt aber bis Samstag, den 3. Oktober auf. Einen Tag länger also, bis zum 4. Oktober, hat sogar das Freibad in Oberkirch geöffnet.
0: Wow, also da kann man sich noch Zeit lassen. Wo ist Endspurt? Also wo muss ich jetzt mich beeilen?
1: In Zell am Hammersbach könnt ihr noch bis zum Sonntag draußen schwimmen. Bis Freitag könnt ihr eure Chance in Lahr noch nutzen. Ab dem 29. öffnet dann in Lahr das Hallenbad. Und wenn ihr nochmal nach Sassbach walten wollt, heute ist wirklich die allerletzte Chance. Um 19 Uhr ist da die Freizeitbad-Saison vorbei.
0: Heute 19 Uhr. Letzte Chance da, okay. Danke, Elias. Also wir haben noch Möglichkeiten. Wir packen das vielleicht gerade mal noch auf Hitradio, Insta und Facebook, die Übersicht, oder? Wo ich noch planschen kann. Und dann ab mit dir ins Wasser.
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0: Guten Morgen. Ich würde nur sagen, auf dem Zubringer La Richtung Innenstadt, da staut sich gewaltig. Keine Ahnung warum, aber am besten irgendwie umfahren, wenn man pünktlich zur Arbeit kommen möchte. Ciao, ciao, schönen Tag euch.
1: Danke, Julia aus Ichenheim fürs Update. Tatsächlich heute besonders viel los. Das sind fast 3 Kilometer komplett von der Autobahn bis rein nach La. Aktuell Stau. Und Elias, du hast auch noch ein Blitzer-Update aus La?
2: Jawohl, in der Stephanienstraße Tempo 30.
1: Die komplette Übersicht, wie gewohnt, für euch um 8:30 auf Hitradio Ohr. Guten Morgen.

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1: Wetter. Wir werden uns heute noch verdoppeln mit den Temperaturen. Neumühl aktuell 15 Grad, meldet Doris, Sonne scheint. Es sind bis zu 30 Grad heute Nachmittag möglich. Morgen dann viel mehr Wolken und frischere 22 Grad in der Spitze.
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1: Gleich halb neun und hier ist Yvonne Stolz.
3: Mit der Weinlese 2026 endet eine Ära am Schutter-Lindenberg. Die Winzergenossenschaft Lahr löst sich nach mehr als 50 Jahren auf. Die letzten Trauben werden zum badischen Winzerkeller nach Breisach gebracht. Die Rebfläche der verbliebenen 19 Mitglieder ist inzwischen auf weniger als 13 Hektar geschrumpft. Deshalb sei wirtschaftliches Arbeiten nicht mehr möglich gewesen. Das Grundstück mit der Winzerhalle in Huxweier soll verkauft werden. Weitere Hintergründe heute im Lahrer-Anzeiger. Wie lassen sich PFAS-Chemikalien aus dem Trinkwasser entfernen? Dieser Frage geht man jetzt in einem Pilotprojekt in Kehl nach. Neben einer Aktivkohlefilteranlage sollen weitere Verfahren getestet werden. Die Ergebnisse will man auch in die Planung eines neuen Wasserwerks einfließen lassen. Das wird laut Stadt nötig, weil die Kapazitäten der bestehenden Anlage langfristig nicht mehr ausreichen. Grund sind wachsende Bevölkerungszahlen. Er hatte im Stadtgarten Jagd auf Tauben gemacht. Nach mehreren Tagen Aufregung konnte ein ausgebüxter Wüstenbussard in Aachen wieder eingefangen werden. Das gelang mit Hilfe einer Lebendfalle. Ein Falkner in Ottersweier kümmert sich jetzt um den Greifvogel. Er will ihn so trainieren, dass er beim Freiflug wieder zurückkommt. Die B33 bei Hornberg Niederwasser soll vor Steinschlag geschützt werden. Ein Sicherheitszaun wird aufgebaut. Die Arbeiten sind vom 21. September bis voraussichtlich 9. Oktober. Währenddessen sind auf der eigentlich dreispurigen Bundesstraße nur zwei Spuren frei. Der Zaun wird etwa 25 Meter lang, kosten rund 30.000 Euro.
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5: Hallo hinter die Lenkräder. Auf der A8 Karlsruhe Richtung Stuttgart zwischen Karlsbad und Pforzheim-West. Da liegt ein kaputtes Auto und Teile liegen darum. Auf der A8 außerdem Karlsruhe Richtung Stuttgart zwischen Pforzheim-West und Pforzheim-Ost. Ein Unfall auf der rechten Spur, dadurch 7 Kilometer stockenden Verkehr und ihr braucht um die Viertelstunde länger. Und auf dem Lahrer Autobahnzubringer stadteinwärts braucht ihr länger, ungefähr 2 Kilometer Stau.
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5: Geblitzt wird auf der A5 Karlsruhe Richtung Basel gleich zweimal. Einmal an der Schutterwälder Brücke und weiter unten zwischen Hartheim-Heidersheim und Mülheim-Neuenburg. Beides mal im 120er-Bereich. Auf der B31A zwischen Hugstetten und Umkirch wird geblitzt im 70er-Bereich. Im Bühlertal wird geblitzt in der Schulstraße in Gengbach gegenüber vom FH-Campus. Nochmal in Gengbach Höhe BMW-Autohaus. Dann haben wir zwei Blitzer in Lahr, einmal die Stefanienstraße und einmal die Flugplatzstraße. Beides Mal gilt hier Tempo 30. In Oberwolfach Höhe Lindenplatz wird geblitzt. In Rastatt im Leopoldring steht ein Blitzer. Außerdem in der Kehlerstraße Richtung Hügelsheim in Rastatt und in Thüringen in der Emmendinger Straße bei Tempo 30. Danke euch fürs Melden. Wie immer dafür 20 Orbits sind drin. Wenn ihr noch was Neues habt, an die 0173 104 33.
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1: Guten Morgen.
5: Morgen.

0: müsste ja bald soweit sein, Elias. Wir haben 8.43 Uhr. Ja. Große Pause in der Schule. Wann bei euch gewesen?
1: Boah, 9.15 Uhr, glaube ich.
0: Ja, uns auch. 9 Uhr, Viertel nach 9 rum war das, genau. Gestern drüber gesprochen, du warst der Käseschneckentyp.
1: Ja, also ab und zu zumindest.
0: Bei mir gab es freitags tatsächlich Schokolade, diese SZ, hießen die Dinger, die konnte man aufs Brötchen. Glaubst du, dass die Kids heute gesünder unterwegs sind als wir, oder nicht?
1: Ich vermute mal teils, teils.
0: Wir hören uns um an den Schulen in der Ortenau.
2: Ich mache mir mein Pausenbrot eher nicht selber, weil ich mir einfach was kaufen will.
3: Manchmal nehme ich gar nichts mit. Ich habe halt morgens nicht so viel Hunger, ich esse dann meistens erst zu Hause. Aber sonst mache ich mir abends immer so Brot und nehme das dann quasi an diesem Tag einmal mit.
4: Ich frühstücke meistens ausführlich und deswegen brauche ich eigentlich gar nicht so viel. Meistens packe ich mir einfach nur ein paar Äpfel ein oder so einen kleinen Snack, den ich mal zwischendurch nehmen kann.
5: Ich schmiere mir selber eigentlich am Abend zuvor, stelle es in den Kühlschrank und mache mir irgendwie noch Obst, Gemüse dazu oder manchmal auch einen Riegel.
0: Da sagt er nichts mehr.
1: Tja, die Jugend von heute, ne?
0: Wow, schmieren sich selber. Und was nehmen die Erwachsenen mit auf die Arbeit? Das will ich gleich mal wissen.

0: Gerade gehört von Schülerinnen und Schülern in der Ortenau. Ganz aktuell haben wir rumgefragt an den Schulen. Die machen sich oft ihr Brot selber und das auch noch gesund. Oder Juliane in Neuried.
1: Guten Morgen. So viel zu dem Thema gesundes Pausenbrot. Und dann gibt es die Kinder, die um 11, 12 in Supermärkten stehen und sich ihr Mittagessen holen. Ein Päckchen Chips und eine Flasche Cola.
0: Ja.
1: Genau, wahrscheinlich haben sie morgens zu gesund gelebt und abgeschnitzelt.
2: Das muss ja auch wieder ausgeglichen werden, oder?
0: Und was machen die Erwachsenen? Was nimmt man mit auf die Arbeit?
3: Leona oder so. Ich mag es gern fleischig zum Frühstück. Und Butter auf jeden Fall.
4: Ja, also ich hätte halt so Frischkäsesalat und dann halt normaler Käse obendrauf.
5: Ich esse am liebsten ein ganz einfaches, altrandes Vesperbrot mit Käse.
6: Also morgens halt süß, aber in der Schule so Käse oder?
7: Gern Salami, Butter und noch eine Essiggurke drauf.
0: Ich lerne, das Käsebrot ist doch weit vorne. Alles gut. Hauptsache kein Butter zur Nutella.
2: Ja, da sind wir ganz einer Meinung.
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2: Sonne über Friesenheim bei Joel, 18 Grad, sagt er, bringt das im Moment schon. In Hofweier 17 sonnige Grad, meldet Hanna. Heute sind am Nachmittag stellenweise bis zu 30 Grad möglich durch Sonne und einen leichten Südwind. Morgen dann viel kühler mit Wolken. Maxiwerte sind morgen um 21 bis 22 Grad möglich.
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2: 9 Uhr und hier ist Yvonne Stolz.
3: 9 Bewerbungen sind für die Oberbürgermeisterwahl in Offenburg am 11. Oktober eingegangen. Gestern Abend war Fristende. Heute entscheidet der Gemeindewahlausschuss über die Zulassungen. Am 22. September ist Kandidatenvorstellung in der Oberrheinhalle. Die Winzergenossenschaft Lahr löst sich nach mehr als 50 Jahren auf. Die Rebfläche der verbliebenen 19 Mitglieder ist nach Infos des Lahrer Anzeigers inzwischen auf weniger als 13 Hektar geschrumpft. Deshalb sei wirtschaftliches Arbeiten nicht mehr möglich gewesen. In einem Pilotprojekt soll in Kehl getestet werden, wie sich PFAS-Chemikalien aus dem Trinkwasser entfernen lassen. Ab 2028 soll zunächst eine mobile Aktivkohlefilteranlage eingesetzt werden. Parallel werden weitere Verfahren geprüft. Einfach näher dran an der Region. Jetzt Deutschland und die Welt mit Helen Martin.
4: Immer höhere Preise für Öl oder auch Gas führen zu immer weniger Kaufkraft. Bei einem Anstieg der Öl- und Gaspreise um jeweils 10% könnte die Inflation in Deutschland um bis zu 0,2 Prozentpunkte zunehmen. Das zeigt eine Studie der Brüsseler Denkfabrik New Economics Foundation. Ursula Winkler.
5: Die Forscher kommen zu dem Schluss, dass Preisanstiege für Öl und Gas in fast allen europäischen Ländern das größte Inflationsrisiko darstellen. Dafür nennen sie historische Beispiele, aber auch aktuellere, wie den Einmarsch Russlands in die Ukraine oder den Iran-Krieg. Die Experten sehen nur eine Lösung: erneuerbare Energien. Der Ausbau heimischer Wind- und Solarenergie sei entscheidend, um die Inflation zu begrenzen, sagen sie.
4: Die Städte und Gemeinden sind ohnehin schon in einer schwierigen finanziellen Lage. Doch die verschärfe sich oft noch, sagt der Städte- und Gemeindebund, wegen steigender Pflegekosten. Hauptgeschäftsführer Berghegger hat der Augsburger Allgemeinen gesagt, die Ausgaben für die Hilfe zur Pflege seien letztes Jahr um 33% auf 6 Milliarden Euro gestiegen. Wenn Pflegebedürftige ihre Eigenanteile im Heim nicht mehr stemmen können, springen die Städte ein. Vor dem brandenburgischen Oberlandesgericht beginnt heute der Prozess um die Rabatt-App von Lidl. Geklagt hat der Bundesverband der Verbraucherzentralen. Der wirft dem Discounter vor, dass die App diskriminierend sei, weil zum Beispiel ältere Menschen oder Menschen mit Behinderung die App oft nicht nutzen könnten und somit auch keine Rabatte bekommen. Sie sind quasi die Oscars der Fernsehbranche, die Emmys. Und die sind jetzt wieder in Los Angeles verliehen worden. Unter anderem wurde die Serie The Pitt als bestes Drama ausgezeichnet, wie auch schon letztes Jahr. Beste Comedy-Serie wurde Widow's Bay. Die hat direkt mal 14 Emmys abgeräumt und damit einen Rekord aufgestellt.
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7: Hallo auf die Straßen. Achtung auf der A5 Karlsruhe Richtung Baselhöhe. Schutterwälder Brücke hat's gekracht auf der linken Spur, dadurch ungefähr 2 Kilometer Stau. Außerdem A5 Karlsruhe Richtung Basel. Ein Pannenauto steht in der Autobahnausfahrt Appenweier. Auf der A5 Ausfahrt Rust staut es sich Richtung Europapark. Und auf der A8 Karlsruhe Richtung Stuttgart braucht ihr länger. Zwischen Pforzheim West und Pforzheim Ost 3 Kilometer Stau.
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7: Geblitzt wird auf der A5 Karlsruhe Richtung Basel an der Schutterwälder Brücke und zwischen Hartheim-Heitersheim und Müllheim-Neuenburg. Außerdem haben wir einen Blitzer auf der B31a zwischen Hugstetten und Umkirch. Im Bühlertal wird geblitzt in der Schulstraße, in Friesenheim in der Tavo-Straße, nochmal Friesenheim in der Hauptstraße Richtung Oberweier Abzweig Sternenberghalle. In Gengbach steht der Blitzerhöhe BMW Autohaus, in Lahr in der Stefanienstraße und in der Flugplatzstraße wird geblitzt, in Oberwolfach, in der Wolftalstraße Ortsmitte und in Offenburg-Windschlick in der Freiherr von Nevö-Straße. Auch hier steht ein Blitzer. Dann haben wir noch Rastatt, Leopoldring und Teningen in der Emmendinger Straße. Komm.
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2: Guten Morgen.
7: Morgen.
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0: Elias. Warst du eigentlich schon mal auf der Wiesn? Oktoberfest?
1: Nee, tatsächlich nicht, aber du hast ja da eigentlich gewohnt, ganz lange, oder?
0: Hab mal ein paar Jahre nebendran gewohnt, bin ich nach München gezogen zum Studieren, das stimmt. Und ja, da kann man entweder mitmachen und mitfeiern oder man verlässt das Land. Hals über Kopf.
1: Das heißt, du hast mitgemacht, oder?
0: Kann mich nicht erinnern.
1: Also hast du mitgemacht.
0: Ist vorgekommen. Jetzt am Wochenende geht's los. Was kostet eigentlich mittlerweile die Maß? Ich war damals noch einstellig.
1: Tatsächlich kostet es dieses Jahr zwischen 14,80 Euro und 15,90
0: Euro. Kann man machen ab kommendem Wochenende, wenn man ein Sondervermögen aufnimmt. Noch mehr Ideen kommen von Regina.
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3: Nach der Arbeit noch gemütlich mit Kollegen und Freunden was trinken, essen, ein bisschen feiern. Das macht ihr jetzt am Donnerstag, 17. September ab 17 Uhr auf dem Marktplatz in Kehl. Da ist auch ein DJ am Start und dann könnt ihr euch einen richtig schönen Abend zusammen machen und lernt dabei auch vielleicht neue Leute kennen und könnt auch ein bisschen netzwerken. Die Herbst-Afterwork in Kehl am Donnerstag ab 17 Uhr auf dem Marktplatz. Ich wünsche euch ganz viel Spaß dabei, eure Regina.

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1: Wetter. Gleich sind die 20 Grad erreicht. 19 haben wir schon in Hoberg bei Irmgard. Viel Sonne und heute, wenn Wind, dann komplett aus Richtung Süd. Der bringt Mittelmeerluft dran. Am Nachmittag sind sonnige 30 Grad am Rhein möglich. Morgen viel frischer, dann Wolken und um 22.
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1: Es ist 9.31 Uhr und hier ist Simon Stolz.
3: Bis zu 30 Grad könnte es heute noch mal geben. Und wer noch mal baden gehen will, hat in der Region noch mehrere Möglichkeiten.
4: In La bleibt das Terrassenbad noch bis Freitag, dem 18. September geöffnet. In Zell am Hamersbach kann noch bis Sonntag draußen geschwommen werden. In Sassbachwalden endet die Freibadsaison heute Abend. In Offenburg bleibt das Freizeitbad Stegermatt noch bis zum 3. Oktober geöffnet. In Oberkirch endet die Saison am 4. Oktober. Die komplette Übersicht ist auf hitradio.ohr.de. Daniel Bierich, Nachrichtenredaktion.
3: Am 11. Oktober ist in Offenburg Oberbürgermeisterwahl. 9 Bewerbungen sind bis zum Fristende gestern Abend eingegangen. Heute entscheidet der Gemeindewahlausschuss über die Zulassungen. In einer Woche stellen sich die Kandidaten in der Oberrheinhalle vor. Die Veranstaltung wird auch online übertragen. Rund 46.800 Offenburger sind wahlberechtigt, darunter etwa 4.100 Erstwähler. Erreicht im ersten Wahlgang niemand die absolute Mehrheit, ist am 25. Oktober Stichwahl. Eine Übersicht über die Bewerber gibt's auf unserer Homepage. Mit der Weinlese 2026 endet eine Ära am Schutterlindenberg. Die Winzergenossenschaft Lahr löst sich nach mehr als 50 Jahren auf. Die letzten Trauben werden zum badischen Winzerkeller nach Breisach gebracht. Die Rebfläche der verbliebenen 19 Mitglieder ist inzwischen auf weniger als 13 Hektar geschrumpft. Deshalb sei wirtschaftliches Arbeiten nicht mehr möglich gewesen. Das Grundstück mit der Winzerhalle in Huxweier soll verkauft werden. Weitere Hintergründe heute im Lahrer Anzeiger. Die B33 bei Hornberg-Niederwasser soll vor Steinschlag geschützt werden. Ein Sicherheitszaun wird aufgebaut. Die Arbeiten sind vom 21. September bis voraussichtlich 9. Oktober. Währenddessen sind auf der eigentlich dreispurigen Bundesstraße nur 2 Spuren frei. Der Zaun wird etwa 25 Meter lang, kosten rund 30.000 Euro.
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6: Hallo auf die Straßen. Auf der A5 Basel Richtung Karlsruhe steht ein Pannenauto in der Ausfahrt Offenburg. Außerdem noch ein Pannenauto in der Autobahnausfahrt Appenweier, A5 Karlsruhe Richtung Basel. Und auf der B33a auf dem Autobahnzubringer Offenburg Stadt auswärts liegen Gegenstände. Hier bitte besonders vorsichtig fahren. Dann braucht ihr länger auf der A5 Karlsruhe Richtung Basel zwischen Appenweier und La 5 Kilometer Stau. Grund ist ein Unfall an der Schutterwälder Brücke. Hier bitte Rettungsgasse freihalten. Und auf der A8 Karlsruhe Richtung Stuttgart braucht ihr auch länger zwischen Pforzheim West und Pforzheim Ost 3 Kilometer stockender Verkehr.
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6: Geblitzt wird auf der A5 Karlsruhe Richtung Basel zwischen Hartheim-Heitersheim und Mülheim-Neuenburg. Da ist 120 erlaubt. Auf der B31a zwischen Hugstetten und Unkirch haben wir einen Blitzer in der 70er-Zone. In Bühlertal in der Schulstraße wird geblitzt. In Friesenheim in der Tavo-Straße. Nochmal Friesenheim, Hauptstraße Richtung Oberweier. Abzweig Sternberghalle haben wir einen Blitzer im 30er-Bereich. In Gengbach-Höhe BMW-Autohaus wird geblitzt. Genauso in Lahr in der Stefanienstraße und Lahr-Flugplatzstraße. Dann haben wir in Oberwolfach-Höhe Lindenplatz einen Blitzer. In Rastatt auf dem Leopoldring wird geblitzt. Rännchen-Ulm am Ortseingang von Mösbach kommend. Und in Teningen haben wir noch einen in der Emmendinger Straße.
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1: Boah, sind es viele Blitzer, aber ich verstehe es ein Stück weit. Erste Schulwoche nach Schuljahresstart. Also natürlich immer aufpassen, aber in diesen Tagen bitte ganz besonders unterwegs sein. Schnell Musik auf Hitradio Ohr. Hier ist James Blunt.

0: 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Und ich check da immer ganz gerne, was könnte man denn brauchen? Was ist aktuell drin im Shop? Elias, das Schuljahr startet.
1: Ja, dazu haben wir passend Gutscheine von Eddys Kinderland. Was habt ihr von Eddys Kinderland denn dazu Passendes im Regal rumstehen?
2: Alles.
1: Sehr gut. Alles. Das heißt?
2: Komplette Schulausstattung haben wir da. Bleistift, Farbkasse, Schnellhefter, komplett alles.
1: Top. Wer noch einen neuen Schulranzen braucht, kriegt ihr den bei euch auch?
2: Ja, da wird es. Ja, Schulrucksäcke haben wir noch. Ganz tolle Schulranzen, wird jetzt langsam eng. Haben wir aber auch noch ein paar da.
1: Also wenn dann schnell.
2: Alles. Genau, wenn dann schnell. Schultüte haben wir noch da.
1: Und auch alles so ganz normale Standardsachen wie Hefte und sowas.
2: Genau.

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2: Heute nochmal ein echter Sommertag, bis zu 30 Grad sind möglich. Ein laues Lüftchen weht aber aus Süd und bringt eben Mittelmeerluft ran. Sonne satt außerdem. Morgen dreht der Wind dann auf West, mehr Wolken unterwegs, ab und zu mal feucht bei viel frischeren 22 Grad in der Spitze.
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2: Um 10 mit Linda L.
3: Nach einem Auffahrunfall bei Schotterwald ist die A5 Richtung Basel momentan teilweise gesperrt. Nach jetzigem Stand sind 5 Fahrzeuge beteiligt gewesen. Ein Wagen soll geflüchtet sein. Verletzt wurde aber niemand. Insgesamt 9 Bewerbungen sind für die Oberbürgermeisterwahl in Offenburg am 11. Oktober eingegangen. Gestern Abend war Fristende. Heute entscheidet der Gemeindewahlausschuss über die Zulassungen. Die Winzergenossenschaft Lahr löst sich nach mehr als 50 Jahren auf. Die Rebfläche der verbliebenen 19 Mitglieder sei inzwischen auf weniger als 13 Hektar geschrumpft. Wirtschaftliches Arbeiten sei deshalb nicht mehr möglich gewesen. 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
4: Auch heute werden viele Autofahrerinnen und Fahrer beim Tanken wegen der hohen Spritpreise wieder schlechte Laune kriegen. Braucht es also wieder staatliche Maßnahmen? Genau davor warnt das Kiel-Institut für Weltwirtschaft. Wenn Steuergelder dazu eingesetzt würden, fehle das Geld für andere wichtige Sozialausgaben, so ein Sprecher im Deutschlandfunk. Wirtschaftsministerin Reiche hatte zum Beispiel eine vorübergehende Anhebung der Pendlerpauschale vorgeschlagen. US-Präsident Trump muss eine Gerichtsschlappe hinnehmen. Der Supreme Court, der oberste Gerichtshof, hat den Eilantrag der Regierung abgelehnt, die Briefwahl einzuschränken. Tina Eck berichtet aus den USA.
5: Trumps Masche ist es, kontinuierlich Misstrauen am fairen Ablauf der Wahlen in den USA zu sehen. Nur noch bestimmte Personen, die auf einer bundesstaatlich geführten Liste stehen, sollten per Briefwahl abstimmen dürfen. Eine Bundesrichterin befand, dass Trumps Pläne wohl verfassungswidrig seien und sich so kurz vor den Wahlen eh nicht umsetzen ließen. Das oberste Gericht gab dem jetzt statt.
4: Jürgen Klopp startet seinen Neuaufbau der Fußballnationalmannschaft mit einem XXL-Kader. Statt der üblichen 23 Spieler will der neue Bundestrainer laut dpa-Informationen bis zu 30 Profis berufen. So kann er mehr Spieler checken und die Belastung durch 4 Länderspiele in 10 Tagen besser verteilen. Vorgestellt wird der Kader am Donnerstag. In Frankreich oder auch Großbritannien ist es ganz normal, dass man nur mit einem Zugticket auf den Bahnsteig kann. Und wenn es nach Verkehrsminister Bilger geht, könnte das auch bei uns in Deutschland eine Option sein, zumindest an den großen Bahnhöfen. Im Gespräch mit der Funke Mediengruppe hat Bilger das zum Beispiel mit mehr Sicherheit begründet.
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7: Servus auf die Straßen. Auf der A5 Basel Richtung Karlsruhe zwischen Freiburg-Mitte und Freiburg-Nord hat es gekracht. 2 Kilometer gibt es da Stau. Außerdem A5 Karlsruhe Richtung Basel zwischen Appenweier und Lahr. 4 Kilometer Stau. Grund dafür ist ein Unfall unter der Schutterwälder Brücke. Bitte hier die Rettungsgasse nach wie vor freihalten. Und auf der A8 Karlsruhe Richtung Stuttgart zwischen Pforzheim West und Pforzheim Ost 3 Kilometer stockenden Verkehr.
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7: Wir fangen an mit einer Abstandskontrolle auf der A5 Basel Richtung Karlsruhe, Höhe Rasthof-Bühl. Außerdem wird geblitzt auf der A5 Karlsruhe Richtung Basel zwischen Hartheim-Heitersheim und Mülheim-Neuenburg. Hier gilt 120. Bühlertal in der Schulstraße steht ein Blitzer. In Friesenheim in der Tavo-Straße. Nochmal Friesenheim Hauptstraße Richtung Oberweier beim Abzweig Sternenberghalle. Außerdem haben wir einen Blitzer in Gengenbach, Höhe BMW-Autohaus. In Lahr steht der Blitzer in der Albert-Förderer Straße bei Tempo 30. Nochmal Lahr, Stefanienstraße, nochmal Lahr, Flugplatzstraße. Die wollen es richtig wissen heute. Oberwolfach, Höhe Lindenplatz steht der Blitzer in der 40er-Zone. Dann haben wir in Rastatt im Leopoldring noch einen Blitzer und einen noch in Rentchen-Ulm am Ortseingang von Mösbach kommend. Danke euch.
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2: Schönen Vormittag.
7: Hallöchen.

0: hier werden noch letzte Handgriffe und Mikrofone. Ja. So. Das ist Radio Live, wenn es ein bisschen knarzt. Alles gut.
1: Ja.
0: Gleich geht's weiter mit Daniel Bierich im Vormittag. Elias und Alex sind dann für heute raus. Heute halten wir fest, bis zu 30 Grad gibt's am Nachmittag nochmal. Bis dahin, also jetzt weiter mit Daniel. Und bei dir in der Show ist Thema?
1: Ja, unter anderem die vermisste Wanderin Scarlett Salice im Südschwarzwald verschollen. Und da gibt es neue Hinweise. Und wir rollen den Fall auch etwas neu auf und haben auch ein paar Menschen im O-Ton, die nach ihr suchen und erklären einfach nochmal, worum es da genau geht und was die neuen Erkenntnisse sind. Ja.

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2: Blauer Himmel und Sonne bei Wolfgang in Kappelgrafenhausen. Ja, und überall melden unsere Wetterwächter ausschließlich Sonne. Auch bei Verena in Ramaswaja 22 Grad und den Rest des Tages lassen wir uns jetzt das einfach nochmal gefallen. Hier richtig sommerliches Wetter bei über 25, teilweise 30 Grad sogar.
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2: 10.30 Uhr mit Linda L.
3: Höhe Schutterwald gab es heute Morgen einen Auffahrunfall auf der A5. Daher sind in Fahrtrichtung Basel momentan zwei Spuren gesperrt. Laut Polizei waren 5 Fahrzeuge beteiligt. Der Fahrer eines VW Golf mit Offenburger Zulassung soll von der Unfallstelle geflüchtet sein. Nach jetzigem Stand wurde aber niemand verletzt. Am 11. Oktober ist in Offenburg Oberbürgermeisterwahl. 9 Bewerbungen sind bis zum Fristende gestern Abend eingegangen. Heute entscheidet der Gemeindewahlausschuss über die Zulassungen. Heute in einer Woche stellen sich die Kandidaten in der Oberrheinhalle vor. Die Veranstaltung wird auch online übertragen. Rund 46.800 Offenburger sind wahlberechtigt, darunter etwa 4.100 Erstwähler. Erreicht im ersten Wahlgang niemand die absolute Mehrheit, ist am 25. Oktober Stichwahl. Eine Übersicht über die Bewerber gibt's auf unserer Homepage. Bis zu 30 Grad könnte es heute noch mal geben. Wer noch mal baden gehen will, hat in der Region noch mehrere Möglichkeiten.
4: In La bleibt das Terrassenbad noch bis Freitag geöffnet. In Zell am Hamersbach kann man noch bis Sonntag draußen schwimmen. In Sassbach-Walden endet die Freibadsaison heute Abend. Und in Offenburg bleibt das Freizeitbad Stegermatt noch bis zum 3. Oktober geöffnet. In Oberkirch endet die Saison einen Tag später am 4. Oktober. Die komplette Übersicht gibt's noch mal bei uns auf hitradio.de. Yvonne Stolz, Nachrichtenredaktion.
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2: A5 Richtung Karlsruhe. Zwischen Freiburg-Mitte und Freiburg-Nord hat es gekracht. 2 Kilometer Stau. Und in der Gegenrichtung Richtung Basel, zwischen Appenweier und Lahr, da hat es auch gekracht auf der linken Spur. Der Verkehr wird auf der rechten Spur an dem Standstreifen vorbeigeleitet und hier haben wir etwa 6 Kilometer Stau.
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2: A5 Richtung Basel, zwischen Hartheim-Heitersheim und Mülheim-Neuenburg steht ein Blitzer im 120er-Bereich. In Bühlertal in der Schulstraße, in Friesenheim, Tavostraße, in Friesenheim in der Hauptstraße Richtung Oberweier, in Gengenbach Höhe BMW-Autohaus, in Lahr in der Albert-Förderer-Straße, in Oberwolfach Höhe Lindenplatz, hier ist 40 erlaubt, in Rentchen-Ulm am Ortseingang von Mösbach kommend und in Teningen in der Emmendinger Straße, hier ist 30 erlaubt.
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0: einziges Album einziger Welt, dann Streit ums Geld, Bandende und Stille. Ja, wir schauen aber mal zurück auf die Geschichte zu einem Wahnsinns-Hit hier von OMC im Tagebuch der Großen Hits.
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2: 15. September 1996. OMC steigen mit How Bizarre in die Charts ein. Ursprünglich steckt hinter OMC eine Hip-Hop-Crew aus South Auckland. Aber Gründer Paulie Fewman entwickelt daraus zusammen mit dem Produzenten Alan Johnson etwas komplett Eigenes. How Bizarre mischt Hip-Hop, Pop, Reggae und diese auffällige Mariachi-Trompete. Dazu Paulie Fewmans lässiger Sprechgesang und fertig ist ein Song, der irgendwie nach Urlaub klingt, aber gleichzeitig total seltsam und schwer einzuordnen ist. Und genau das war offenbar das Erfolgsrezept. In Neuseeland und Australien geht der Song direkt auf Platz 1 und wird anschließend auch international zum riesigen Hit. Interessant ist übrigens, der Song entsteht schon 1994 als ziemlich rohe Idee. Erst als Paulie im Studio spontan immer wieder How Bizarre singt, ist klar, ganz genau das wird die Hook, die diese alte Idee dann tatsächlich 2 Jahre später noch einmal zum Hit machen kann.

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Ja, da waren die Tickets damals in Sekundenschnelle weg. Alle haben sich drauf gestürzt und freuen sich nächste Woche auf die Konzerte in Düsseldorf. Die Backstreet Boys. Rather than live. Es ist gleich 11.

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2: Und bei Florian in Willstedt gerade sonnige 22 Grad gemessen. Auch in Biberach sieht's ähnlich aus. Bei Mike genießt die Sonne heute nochmal bei knapp sogar 30 Grad, die angekündigt sind. Und im Laufe des Nachmittags wird sich da gar nichts dran ändern. Ganz viel Sonnenschein. Morgen kommen dann schon wieder einige neue, ja teilweise auch Regenschauer und etwas kühlere Temperaturen auf uns zu.
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2: Um 11 mit Linda L.
3: Die A5 in Richtung Basel ist wieder freigegeben worden. Höhe Schotterwald waren heute Morgen 5 Fahrzeuge zusammengestoßen. Einer der Beteiligten, der Fahrer eines VW Golf mit Offenburger Zulassung, soll geflüchtet sein. Nach ihm wird weiterhin gesucht. Insgesamt 9 Bewerbungen sind für die Oberbürgermeisterwahl in Offenburg am 11. Oktober eingegangen. Gestern Abend war Fristende. Heute entscheidet der Gemeindewahlausschuss über die Zulassungen. In einem Pilotprojekt soll in Kiel getestet werden, wie sich PFAS-Chemikalien aus dem Trinkwasser entfernen lassen. Ab 2028 soll zunächst eine mobile Aktivkohlefilteranlage eingesetzt werden. Parallel werden weitere Verfahren geprüft. 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Jetzt Deutschland und die Welt mit Stefan Schütz.
4: Um ihre Machtansprüche durchzusetzen oder Opfer einzuschüchtern, wenden kriminelle Banden immer häufiger Gewalt an. Das teilte Innenminister Dobrindt mit, als er ein Lagebild über die organisierte Kriminalität vorgestellt hat. Demnach gab es im vergangenen Jahr 20 Todesopfer. Erschreckend auch, dass für die Taten auch Minderjährige angeheuert werden. Vielfahrer werden an der Tankstelle aktuell weiterhin viel Geld los. Die unruhige Lage in den Ölförderländern und Spekulationen über die Entwicklung treiben die Spritpreise immer weiter an. Nun ist wieder eine Debatte über mögliche Entlastungen entbrannt. Thomas Bleskin berichtet.
5: Die SPD schlägt ein Modell nach belgischem Vorbild vor. Der Staat würde einen Höchstpreis festlegen, günstiger verkaufen dürften Tankstellen weiterhin. Zusätzlich bringt sie eine Steuer auf besonders hohe Krisengewinne der Mineralölkonzerne ins Spiel. Wirtschaftsministerin Reiche will stattdessen Haushalte mit niedrigen Einkommen direkt entlasten. Allerdings fehlen dafür derzeit noch bei vielen Steuerpflichtigen die nötigen Kontodaten.
4: Wenn Pflegebedürftige oder ihre Angehörigen Eigenanteile nicht mehr bezahlen können, dann springen die Kommunen ein. Doch genau das verschärfe die finanzielle Not vieler Kommunen, warnt der Städte- und Gemeindebund. Hauptgeschäftsführer Berghegger hat der Augsburger Allgemeinen gesagt, die Ausgaben für die sogenannte Hilfe zur Pflege seien zwischen 2023 und 2025 um ein Drittel angestiegen auf 6 Milliarden Euro. Viele junge Menschen träumen von einer eigenen Firma, aber nur wenige setzen den Plan wirklich um. Bei einer Umfrage der Bertelsmann Stiftung haben 40% gesagt, sie könnten sich vorstellen, eine Firma zu gründen. Wirklich umgesetzt haben das lediglich 3% der 14- bis 25-Jährigen. Das liegt zum Beispiel daran, dass viele ein sicheres Angestelltenverhältnis bevorzugen, anderen fehlt das Wissen oder das Startkapital. Jürgen Klopp startet seinen Neuaufbau der Fußballnationalmannschaft mit einem XXL-Kader. Statt der üblichen 23 Spieler will der neue Bundestrainer laut dpa-Informationen bis zu 30 Profis berufen. So kann er mehr Spieler checken und die Belastung durch 4 Länderspiele in 10 Tagen besser verteilen. Vorgestellt wird der Kader am Donnerstag.
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2: Achtung, verlorener Grüner, abfallende Wanne auf der Straße zwischen Müllen und Altenheim. Und da haben wir noch die A5 Karlsruhe Richtung Basel. Die Unfallstelle ist mittlerweile geräumt zwischen Appenweier und Lahr. Aber noch etwa 5 Kilometer Stau.
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2: A5 Richtung Basel. Zwischen Hartheim-Heitersheim und Müllheim-Neuenburg steht einer im 120er-Bereich. In Bühlertal in der Schulstraße im 30er-Bereich. In Friesenheim in der Hauptstraße Richtung Oberweier. In Gengenbach Höhe Autohaus. In Lahr in der Stephanienstraße, hier ist 30 erlaubt. In Oberwolfach Höhe Lindenplatz, hier ist 40 erlaubt. In Rentchen-Ulm, am Ortseingang von Müßbach kommend. In Sinsheim in der Müllhofener Straße. Und in Theningen in der Emmendinger Straße. Hier ist 30 erlaubt.
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1: 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Christoph Blamberg ist seit März Bezirkskantor in der katholischen Kirchengemeinde Mittlerer Ortenau. Mit 26 Jahren eine bemerkenswerte Karriere.
2: Ich habe lange Klavier gespielt, aber mit der Orgel, das ist erst spät gekommen, erst zum Abitur. Und dann bin ich eher aus Lust an der Freude bin ich zur Kirchenmusik gekommen und habe dann Kirchenmusik studiert. Und in Offenburg ist es auch recht zufällig gewesen, dass ich mich eigentlich beworben habe und dann ganz überraschend die Stelle bekommen hatte, weil ich eigentlich als Berufsanfänger gar nicht damit gerechnet habe, dass es sofort klappt.
1: Eine Arbeitsstelle, die dem jungen Kirchenmusiker viele Möglichkeiten eröffnet.
2: Man hat die Breite von der Ausbildung, von Nachwuchsarbeit, von Ehrenamtsförderung bis hin dann zur praktischen Arbeit hier in Offenburg, wo es dann um Chorleitung geht, um Orgelspiel, um Konzerte. Das ist eigentlich eine tolle Vielfalt.
1: Die Liebe zur Orgelmusik hat er im Elternhaus gelernt.
2: Mein Vater ist auch Berufsmusiker und so hatte ich sicherlich irgendeine Affinität zur Musik. Und genau, naja, die Musik hat es von selbst eigentlich gemacht. Klassische Musik kann auch ganz toll sein und wenn man sich darin vertieft, ist das ein großer Schatz. Und so bin ich dann letztendlich in die Kirchenmusik gekommen, dass das tolle Musik ist, die aus sicher heraus eine Kraft hat. Und auch praktischer Musiker zu sein und selbst das zu erschaffen, ist auch sehr schön. Und wenn man dann das Feedback der Leute bekommt, dass es denen gut gefällt, das ist eigentlich auch ein toller Antrieb.
1: Christoph Blamberg will seine Liebe zur Kirchenmusik auch weitergeben und ermuntert interessierte junge Menschen, die C-Ausbildung zum Kirchenmusiker zu machen, die die Erzdiözese Freiburg anbietet. Mehr dazu unter kirchenmusik-offenburg.de. Barbara Puppe, Hitradio Ohr.

0: der Sound vom Fußball Sommer hier bei Hitradio Ohr und mit Felix Jähn. Genießen wir weiter den sonnigen Tag heute. Without You mit Jasmine Thompson.
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2: Sonnig und sehr freundlich bei Fabian in Schramberg, so soll es sein. 23 Grad, ja, und die Frage, hält das Wetter? Ja, es hält, was es verspricht. Sogar sind versprochen weit über 28, 29, teilweise 30 Grad im Laufe des Tages bei viel Sonnenschein.
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1: Und das News-Update mit Linda L.
2: Höchst-Schotterwald gab es heute Morgen einen Auffahrunfall auf der A5. Laut Polizei waren um kurz vor 9 Uhr 5 Fahrzeuge in Fahrtrichtung Bartel zusammengestoßen. Einer der beteiligten Fahrer soll geflüchtet sein. Es handelt sich demnach um einen VW Golf mit Offenburger Zulassung. Die Ermittlungen laufen. Den entstandenen Schaden schätzt die Polizei auf etwa 60.000 Euro. Verletzt wurde nach aktuellem Stand aber niemand. Die Autobahn konnte gegen 11 Uhr wieder freigegeben werden. Am 11. Oktober ist in Offenburg Oberbürgermeisterwahl. 9 Bewerbungen sind bis zum Fristende gestern Abend eingegangen. Heute entscheidet der Gemeindewahlausschuss über die Zulassungen. Heute in einer Woche stellen sich die Kandidaten in der Oberrheinhalle vor. Die Veranstaltung wird auch online übertragen. Rund 46.800 Offenburger sind wahlberechtigt, darunter etwa 4.100 Erstwähler. Eine Übersicht über die Bewerber gibt's auf unserer Homepage. Bis zu 30 Grad könnte es heute noch mal geben. Wer noch mal baden gehen will, hat in der Region noch mehrere Möglichkeiten.
3: Illa bleibt das Terrassenbad noch bis Freitag geöffnet. In Zell am Hamersbach kann man noch bis Sonntag draußen schwimmen. In Sassbach-Walden endet die Freibadsaison heute Abend. Und in Offenburg bleibt das Freizeitbad Stegermatt noch bis zum 3. Oktober geöffnet. In Oberkirch endet die Saison einen Tag später am 4. Oktober. Die komplette Übersicht gibt's noch mal bei uns auf hitradio.de. Stolz, Nachrichtenredaktion.
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1: Auf der A5 Richtung Karlsruhe haben wir zwischen Appenweier und Aachen Reifenteile auf der Straße. Und in der Gegenrichtung zwischen Offenburg und Lahr noch etwas zähfließend. Hier ist Stau und eine ungesicherte Unfallstelle. Auf der A5 Basel Richtung Karlsruhe zwischen Freiburg Süd und Freiburg Nord etwa 4 Kilometer Stau.
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1: Es wird auf der A5 Richtung Basel zwischen Hartheim-Heitersheim und Mülheim-Neuenburg geblitzt. In Bühlertal in der Schulstraße. In Gengenbach Höhe Autohaus. In Kehl in der Vogesenallee. In Lahr in der Albert-Förderer-Straße. In Oberwolfach Höhe Lindenplatz. In Rännchen-Ulm am Ortseingang von Mösbach kommend. In Sinsheim in der Müllhofener Straße. Und auch in Teningen stehen sie in der Emmendinger Straße.
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0: Robin bei Hitradio Ohr.
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2: Womöglich der letzte richtig warme Tag bei Kevin in Kiel, wo das war ja 24 Grad und Sonnenschein und knapp 30 können es heute sogar noch werden. Den ganzen Nachmittag lang haben wir hier auf jeden Fall viel Sonne auf dem Radar und erst zum Abend nur einzelne Wolkenfelder.
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3: Die Brücke über den Gereuther Talbach beim Schwimmbad in La Reichenbach ist ab sofort vollgesperrt. Sie muss laut der Stadt wegen erheblicher Schäden durch einen Neubau ersetzt werden. Höhe Schotterwald waren heute Morgen 5 Fahrzeuge auf der A5 zusammengestoßen. Einer der Beteiligten soll geflüchtet sein. Es soll sich um einen VW Golf mit Offenburger Zulassung handeln. Der entstandene Schaden wird auf rund 60.000 Euro geschätzt. Verletzt wurde aber niemand. Ein 18-Jähriger mit einem griffbereiten Messer in der Bauchtasche ist gestern Abend am Offenburger Bahnhof kontrolliert worden. Der Deutsche konnte sich nur mit einer Krankenkassenkarte ausweisen. Das Messer wurde sichergestellt. Der Mann bekommt eine Anzeige. Einfach näher dran an der Region. Jetzt Deutschland und die Welt mit Stefan Schütz.
4: Mehr Gewalt, Einschüchterungen und minderjährige Täter. Darüber gibt ein Lagebericht zur organisierten Kriminalität Auskunft. Vorgestellt hat ihn Innenminister Dobrindt.
5: Besonders perfide ist dabei, dass auch Minderjährige zunehmend für Verbrechen missbraucht werden, dass Minderjährige auch zunehmend als sogenannte Wegwerftäter eingesetzt werden.
4: Weiter sagte Dobrindt, auf das Konto organisierter Banden gingen im vergangenen Jahr mindestens 20 Tötungsdelikte und Deutschland werde von Kokain überschwemmt. Viele frustrierte Gesichter am Flughafen Köln-Bonn. Weil sich ungewöhnlich viele Mitarbeitende der Sicherheitskontrollen krankgemeldet haben, gibt es dort sehr lange Schlangen im Sicherheitsbereich. Das führte so weit, dass einige ihre Flüge verpasst haben, heißt es in Medienberichten. Laut dem Sicherheitsdienstleister ist die Hälfte des eingeplanten Personals ausgefallen. Flughafen Frust auch auf Sizilien. Auf der italienischen Insel bleibt der Flughafen von Catania wegen einer neuen Aschewolke des Vulkans Ätna gesperrt. Alle Starts und Landungen in der Nähe der 300.000 Einwohnerstadt wurden von den Behörden bis zum Nachmittag abgesagt. Seit gestern sind bereits mehrere Dutzend Flüge ausgefallen, darunter viele internationale Verbindungen. Jetzt ist es offiziell, die US-Umweltbehörde hat wichtige Vorschriften gestrichen, die den Ausstoß klimaschädlicher Substanzen von Kohle- und Gaskraftwerken eindämmen. Ein Behördensprecher sagte, er gehe davon aus, dass die Menge an verbrannter Kohle für die Energiegewinnung um das 10-fache ansteigen wird. Die USA gehören zu den größten Verursachern von Treibhausgasen. In Japan leben immer mehr Menschen, die älter sind als 100 Jahre. Es sind aktuell fast 108.000, die diese Marke überschritten haben. Der Großteil sind Frauen, so das Gesundheitsministerium in Tokio. Gleichzeitig schrumpft Japans Bevölkerung angesichts niedriger Geburtenraten und einer vergleichsweise geringen Einwanderung im Rekordtempo. Darunter leiden, wie in Deutschland, die öffentlichen Finanzen.
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2: Auf der A5 Karlsruhe Richtung Basel haben wir zwischen Offenburg und La einen Unfall auf der linken Spur. Und etwa einen Kilometer Stau noch. Auf der A5 Richtung Karlsruhe zwischen Freiburg Süd und Nord etwa 3 Kilometer Stau. In Seelbach in Lahr, Seelbach im Kreisverkehr beim Edeka, gab es einen Unfall zwischen Auto und LKW. Deswegen kommt es hier auch zu etwas Stau.
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2: A5 Richtung Basel zwischen Hartheim-Heitersheim und Mülheim-Neuenburg steht einer. In Friedenheim-Oberweier in der Hauptstraße. In Kehl in der Vogesenallee. In Lahr in der Albert-Förderer-Straße, in Offenburg in der Langenstraße an der Klosterschule, in Rentchen-Ulm am Ortseingang von Mösbach kommend, in Teningen in der Emmendinger-Straße im 30er-Bereich.
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0: Sechs Jahre nach dem Verschwinden von Scarlett Salice im Südschwarzwald gibt es jetzt einen neuen möglichen Ansatzpunkt. Yvonne aus der Nachrichtenredaktion, welchen denn?
1: Ja, die Polizei untersucht einen gefundenen Reißverschluss und prüft, ob der zum Rucksack der jungen Frau gehören könnte. Gefunden hatten ihn ehrenamtliche Helfer der Suchorganisation Finderwille im vergangenen Monat unterhalb des Parkplatzes Schluchtensteig. Und bei einer Suchaktion am Wochenende schlugen Spürhunde im Bereich des Wildensteinfelsens mehrfach an, auf beiden Zugangswegen zum Felsen. Ein Absturz von Scarlett an dieser Stelle wird deshalb nicht mehr ausgeschlossen.
0: Ja, zur Erinnerung, worum geht's denn in dem Fall überhaupt? Es ist ja mittlerweile viele Jahre her.
1: Ja, Scarlett S. aus Bad Lippspringe war am 10. September 2020 zuletzt gesehen worden, auf Aufnahmen einer Überwachungskamera eines Supermarkts in Todtmoos. Dann brach sie zur letzten Etappe ihrer Wanderung im Südschwarzwald auf. Seitdem fehlt von ihr jede Spur. Weder große Suchaktionen noch ein Aufruf bei Aktenzeichen XY ungelöst brachten bislang eine heiße Spur. Für Markus Baumgartner von der Bergwacht Schwarzwald bleibt das rätselhaft, hat er im RTL-Interview gesagt.
2: Sehr ungewöhnlich. Im September ist bei uns die Hauptwanderzeit, dass eben auf diesem letzten Stück eigentlich niemand getroffen hat.
1: Feuerwehr, Polizei und Bergwacht durchkämmen das komplette Gelände. Andreas Asal wohnt bei Todtmoos und hilft schon seit geraumer Zeit bei der Suche mit. Auch er hat die schwierige Situation als Helfer in einem Interview beschrieben.
3: Es ist so ein Zwiespalt, weil wenn wir nichts finden, kann sie noch leben. Und wenn wir was finden, also wenn wir Scarlett finden, dann ist, sage ich mal, der Schrecken wahrscheinlich auch groß, aber die Gewissheit ist da.
0: Der Fall Scarlett Salice bleibt also weiter ungeklärt, aber mit dem Reißverschluss gibt es zumindest wieder einen konkreten Ansatzpunkt, den die Kriminaltechnik jetzt prüft. Sollte er tatsächlich zu ihrem Rucksack gehören, will die Polizei die Suche wieder aufnehmen.

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2: Und da meldet uns Jana in Oberwolfach noch sonnige 23 Grad. 25 haben wir in Gramshorst bei Helga. Und das wird auf jeden Fall richtig sommerlich schön heute nochmal bei Höchstwerten von sogar knapp 30 Grad. Ja, freuen sich dann auch nochmal die Eisdielen über lange Schlangen.

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1: Und das News-Update mit Linda L.
2: Die Staatsanwaltschaft Offenburg ermittelt nach dem Ausfall auf der Schwarzwaldbahn jetzt gegen den betrunkenen Fahrdienstleiter. Im Falle einer Verurteilung drohen dem 29-Jährigen bis zu 5 Jahre Haft oder eine Geldstrafe, sagte ein Sprecher der Behörde gegenüber der dpa. Insgesamt 6 Züge waren von dem Vorfall am Sonntag bei Gengenbach betroffen.
3: Weil der Fahrdienstleiter nicht erreichbar gewesen war, gingen die Signale automatisch auf Halt. Nachdem man zuerst von einem medizinischen Notfall ausging, stellte sich vor Ort heraus, der 29-Jährige hatte 0,9 Promille Intus und lag in einem Bett. In seinem Geldbeutel eine weiße Substanz, mutmaßlich Koks. Die kriminaltechnische Untersuchung sowie die Ergebnisse der Blutprobe des Mannes stehen aber noch aus. Allein für den Besitz von Betäubungsmitteln drohen ihm mehrere Jahre Haft. Außerdem bestehe der Verdacht einer Gefährdung des Bahnverkehrs. Nach Angaben des Fahrgastverbandes Pro Bahn kommt es mehrmals jährlich zu ähnlichen Vorfällen. Der Verband fordert grundsätzlich ein Vier-Augen-Prinzip bei der Fahrdienstleitung. Klaus Muth, Nachrichtenredaktion.
2: In Lahr-Reichenbach ist die Brücke über den Gereutertalbach ab sofort voll gesperrt. Laut der Stadt wurden bei der letzten Überprüfung erhebliche Schäden festgestellt. Die Brücke in der Nähe des Schwimmbads wird daher jetzt abgerissen und durch einen Neubau ersetzt. Eine Sanierung der fast 100 Jahre alten Brücke sei demnach nicht wirtschaftlich. Während der Bauarbeiten muss der Verkehr in Richtung Schwimmbad umgeleitet werden. Außerdem wird die Straße in dem Bereich verengt und eine Ampel aufgestellt. Höhe Schotterwald gab es heute Morgen einen Auffahrunfall auf der A5. Laut Polizei waren um kurz vor 9 Uhr 5 Fahrzeuge in Fahrtrichtung Basel zusammengestoßen. Einer der beteiligten Fahrer soll geflüchtet sein. Es handelt sich demnach um einen VW Golf mit Offenburger Zulassung. Die Ermittlungen laufen. Den entstandenen Schaden schätzt die Polizei auf etwa 60.000 Euro. Verletzt wurde nach aktuellem Stand aber niemand.
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5: In diesen Tagen zeigt die Fahrt zur Tankstelle, wie stark hohe Ölpreise die Verbraucher belasten. Die Spritpreise sind auf Rekordniveau und viele Politiker fordern eine Entlastung. Wirtschaftsforscher vom Kiel-Institut für Weltwirtschaft halten aber nichts von einer breiten Förderung. Man müsse vielmehr gezielt Personengruppen helfen, die hart getroffen werden. Ein Tankrabatt über eine Steuersenkung würde hingegen auch denen helfen, die keine Hilfe brauchen. Und das Geld würde dann in der Staatskasse für dringend benötigte Investitionen fehlen. Die hohen Ölpreise belasten auch die Kauflaune hier an der Börse. Der DAX verliert 0,5% auf 25.300 Punkte. Einfach näher dran am Börsengeschehen. Jürgen Grämer für Hitradio OR.
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1: Achtung auf der A5 Richtung Karlsruhe zwischen Freiburg Süd und Nord. 3 Kilometer Stau. Auf der A5 Richtung Basel zwischen Offenburg und Lahr ein Unfall auf der linken Spur. Hier ist die linke Spur gesperrt. Und in Lahr-Seelbach am Kreisverkehr beim Edeka ist auch noch ein Auto und ein LKW zusammengekracht. Entsprechend hier auch etwas Stau.
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1: A5 Richtung Basel. Zwischen Hartheim, Heitersheim und Müllheim-Neuenburg steht einer. In Friesenheim-Oberweier in der Hauptstraße. In Kehl in der Vogesenallee. In Lahr in der Albert-Förderer-Straße. In Offenburg in der Langenstraße an der Klosterschule. In Rentchen-Ulm am Ortseingang von Mösbach kommend. Und in Teningen in der Emmendinger-Straße.
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Heute wird's nochmal richtig sommerlich. Badehose muss nicht im Schrank bleiben. Wer nochmal Bock hat auf ein bisschen Planschen, ein paar Chancen gibt's noch. Zum Beispiel im Freizeitbad Stegermatte in Offenburg. Da ist aktuell sogar nur das Freibad geöffnet, weil im Hallenbad und in der Sauna gerade eine Revision läuft. In Zell am Hamersbach könnt ihr noch bis zum Sonntag draußen schwimmen. Bis Freitag könnt ihr eure Chance in Lahr noch nutzen. Und wenn ihr nochmal nach Sasbach-Walden wollt, heute ist die allerletzte Chance. Um 19 Uhr ist ja dann offiziell die Freibadsaison vorbei. Also, bevor der Herbst kommt und die Winterreifen auch langsam schon warten, gibt der Sommer nochmal Vollgas. Perfekt fürs letzte Freibadvergnügen heute. Passend dazu natürlich am Dienstag Chakalaka. Wie könnte es schöner sein? Kathi heute wieder mit ihrer Latin-Show ab 19 Uhr bei uns.

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2: Und bei Julian in Elgersweier haben wir 25 Grad. Hier strahlt die Sonne. In Sonsweier sieht es ähnlich aus. Und auch im Laufe des Tages wird sich da erstmal nichts ändern. Da genießen wir erstmal viel Sonnenschein und sehr sommerliche Temperaturen, bevor es dann ab morgen wieder etwas kühler und bewölkter wird.
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2: Um 13 Uhr mit Linda L.
3: Nach dem Ausfall auf der Schwarzwaldbahn bei Gengenbach ermittelt die Staatsanwaltschaft Offenburg gegen den betrunkenen Fahrdienstleiter. Bei einer Verurteilung drohen ihm bis zu 5 Jahre Haft oder eine Geldstrafe. Der 29-Jährige hatte 0,9 Promille Intus und mutmaßlich Kokain bei sich. 6 Züge waren am Sonntag betroffen. Die Brücke über den Gereutertalbach beim Schwimmbad in Lahr Reichenbach ist ab sofort vollgesperrt. Sie muss laut der Stadt wegen erheblicher Schäden durch einen Neubau ersetzt werden. Ein 18-Jähriger mit einem griffbereiten Messer in seiner Bauchtasche ist gestern Abend am Offenburger Bahnhof kontrolliert worden. Der Deutsche konnte sich nur mit einer Krankenkassenkarte ausweisen. Das Messer wurde sichergestellt, der Mann bekommt eine Anzeige. Einfach näher dran an der Region. Jetzt Deutschland und die Welt mit Stefan Schütz.
4: Bundesverkehrsminister Bilger möchte die Sicherheit an Bahnhöfen erhöhen. Denkbar ist für ihn, dass zumindest an den großen Bahnhöfen der Zutritt künftig nur mit Ticket erlaubt ist. Das sagte er den Funke-Zeitungen. Diana Kramer berichtet.
5: In anderen Ländern wie Frankreich oder Großbritannien sind Zugangskontrollen längst üblich. Wie an Flughäfen kommen Reisende dort erst nach elektronischer Ticketprüfung, zum Beispiel durch Zugangsschleusen zum Bahnsteig. Es brauche mehr Schutz für Bahnhöfe, aber auch für die gesamte Verkehrsinfrastruktur und auch die Energieversorgung. Die Angriffe auf verletzliche Bereiche seien eine neue Realität.
4: Der Bundesdrogenbeauftragte Streeck warnt davor, den Konsum von Kokain zu verharmlosen. Inzwischen werde es in Teilen der Gesellschaft als ganz normal angesehen, die Droge zu nehmen. Sogar der Preis sei wegen der steigenden konsumierten Menge gesunken. Die Versorgung wird durch die organisierte Kriminalität gesichert und die geht laut Lagebericht immer brutaler vor. Verbraucherschützer gehen mit 3 Verbandsklagen gegen Preiserhöhungen der Streaming-Anbieter Netflix, Apple TV und Wow vor. Sie wollen für Kunden Rückzahlungen in Höhe von 200 bis 700 Euro durchsetzen, abhängig vom jeweiligen Vertrag. Begründung: Die Anbieter hätten die Preise laufender Abonnements wiederholt angehoben, ohne die gesonderte Zustimmung ihrer Kunden einzuholen. Ein ähnliches Verfahren läuft gegen DAZN. Die Spritpreise sind auf Rekordniveau und die SPD wird ungeduldig, was staatliche Maßnahmen angeht. Generalsekretär Klüssendorf wirft Wirtschaftsministerin Reiche Untätigkeit vor und setzt auf alte Forderungen: einen Spritpreisdeckel, eine Übergewinnsteuer für Ölkonzerne und mehr Preistransparenz. Reiche favorisiert Direktzahlungen an Bürger mit niedrigem Einkommen und eine Senkung der Energiesteuer. Vor dem brandenburgischen Oberlandesgericht läuft der Prozess um die Rabatt-App von Lidl. Geklagt hat der Bundesverband der Verbraucherzentralen. Der wirft dem Discounter vor, dass die App diskriminierend sei, weil zum Beispiel ältere Menschen oder Menschen mit Behinderung die App oft nicht nutzen können und somit auch keine Rabatte bekommen.
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2: A5, kurz vor Aachen, von Baden-Baden kommend, liegen Reifenteile. Und zwar ist das hier in Richtung Süden, in Richtung Basel. Außerdem Achtung A5 Richtung Karlsruhe. Zwischen Freiburg Süd und Freiburg Nord noch etwa 3 Kilometer Stau.
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2: A5 Richtung Basel, zwischen Hartheim-Heitersheim und Müllheim-Neuenburg steht ein Blitzer. In Friesenheim-Oberweier in der Oberweierer Hauptstraße. In Kehl in der Vogesenallee. In Lahr in der Albert-Förderer Straße. In Offenburg in der Langenstraße. In Sinsheim in der Müllhofener Straße, hier ist 30 erlaubt. Und noch eine 30er-Zone in Teningen in der Emmendinger Straße. 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

0: Mike Oldfield gratuliert heute hoffentlich der Frau, der er einige seiner größten Hits zu verdanken hat. Maggie Reilly wird heute 70 Jahre alt. Die Stimme, die wir aus Moonlight Shadow kennen. Oder auch Every Time We Touch. In den frühen 80er Jahren hat die Sängerin direkt unter dem Studio von Mike Oldfield gewohnt. Und wenn er eine Frauenstimme gebraucht hat, hat er einfach auf den Boden geklopft und dann ist sie zu ihm ins Studio hochgekommen.
1: Mike would be in the studio and he'd think, ah, right, I've got this idea. And he would just bang on the floor and then I would go up and we'd start to record stuff.
0: Im Studio hat sie dann oft singen müssen, bis ihre Stimme fast weg war, weil Mike Oldfield immer eine ganz genaue Vorstellung im Kopf hatte, wie der Song klingen muss. Ein kleiner Perfektionist, der mit Maggie Reilly uns so Hits geschenkt hat wie Moonlight Shadow.

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2: Und da meldet uns Annette in Seebach noch sonnige 24 Grad und 27 haben wir sogar schon in Offenburg bei Bettina. Also das geht dann doch noch steil auf knapp 30 Grad hoch heute. Den ganzen Nachmittag mit ganz viel Sonne und nur wenig schönen Wetterwolken. Nur zum Abend wird es dann etwas bewölkt und morgen stellen wir uns dann wieder auf etwas kühlere Temperaturen bei um 20 Grad ein.
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2: Das News-Update mit Yvonne Stolz.
3: Die Staatsanwaltschaft Offenburg ermittelt nach dem Ausfall auf der Schwarzwaldbahn jetzt gegen den betrunkenen Fahrdienstleiter. Im Falle einer Verurteilung drohen dem 29-Jährigen bis zu 5 Jahre Haft oder eine Geldstrafe, sagte ein Sprecher der Behörde, der dpa. Insgesamt 6 Züge waren von dem Vorfall am Sonntag bei Gengenbach betroffen.
4: Weil der Fahrdienstleiter nicht erreichbar gewesen war, gingen die Signale automatisch auf Halt. Nachdem man zuerst von einem medizinischen Notfall ausging, stellte sich vor Ort heraus, der 29-Jährige hatte 0,9 Promille Intus und lag in einem Bett. In seinem Geldbeutel eine weiße Substanz, mutmaßlich Koks. Die kriminaltechnische Untersuchung sowie die Ergebnisse der Blutprobe des Mannes stehen aber noch aus. Allein für den Besitz von Betäubungsmitteln drohen ihm mehrere Jahre Haft. Außerdem bestehe der Verdacht einer Gefährdung des Bahnverkehrs. Nach Angaben des Fahrgastverbandes Pro Bahn kommt es mehrmals jährlich zu ähnlichen Vorfällen. Der Verband fordert grundsätzlich ein Vier-Augen-Prinzip bei der Fahrdienstleitung. Klaus Muth, Nachrichtenredaktion.
3: Er soll in Emmendingen 2 14-jährige Mädchen sexuell belästigt haben. Nach der Aktion am vergangenen Donnerstag in der Nähe der Elz an der B3 sucht die Polizei einen jungen Mann. Er soll die Mädchen verfolgt und begrapscht haben, bevor er sich auszog. Die 14-Jährigen konnten mit ihren Fahrrädern flüchten. Schon ein paar Tage zuvor hat sich eine 73-jährige Frau wegen eines Exhibitionisten am Kolmersreuther Baggersee die Polizei gerufen. Die Kripo hat die Ermittlungen übernommen. Weil die Beschreibungen jeweils sehr ähnlich waren, können nicht ausgeschlossen werden, dass es sich um denselben Mann handle. Die B33 bei Hornberg-Niederwasser soll vor Steinschlag geschützt werden. Ein 25 Meter langer Sicherheitszaun wird aufgebaut. Die Arbeiten sind vom 21. September bis voraussichtlich 9. Oktober. Währenddessen sind auf der Bundesstraße nur 2 Spuren frei. Kosten rund 30.000 Euro.
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2: Auf der A5 Karlsruhe Richtung Basel haben wir zwischen Baden-Baden und Bühl noch ein paar Reifenteile auf der Straße. Achtung, auch ein Auffahrunfall nach dem Offenburger Ei in Richtung Goldscheuer. Entsprechend gibt es hier etwas Rückstau. Danke an Orbit-Sammler Michael. Auffahrunfall außerdem kurz vor Lahr und zwar kurz vor dem Dena. Hier kommt es dann auch zu etwas Stau.
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2: A5 Karlsruhe Richtung Basel. Zwischen Hartheim-Heitersheim und Mülheim-Neuenburg steht einer. In Friesenheim-Oberweier in der Oberweierer Hauptstraße. In Kehl in der Nibelungenstraße. In Lahr in der Albert-Förderer-Straße. In Offenburg in der Langenstraße an der Klosterschule.
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1: Wir machen Tanken endlich wieder zum Spaß. Ja, mit Quizmaster, mit Buzzer in der Tankstelle und mit einer Chance auf viele Gewinne, unter anderem 250 Euro Tankgutscheine. Und heute Morgen haben wir euch jetzt erstmal raten lassen, wo wir heute sind, an welcher Tankstelle wir heute mit unserer Quiz-Tanke sind.
2: Ist es vielleicht die Chat-Tankstelle bei Ettenheim Altdorf?
3: Ich tippe mal auf La, auf die Freiburger Straße.
4: In der Hauptstraße. In Remche.
5: Noch ein Versuch. Shell-Tankstelle Oberkirch.
1: Ja, und nach einigen Tipps und Hinweisen kamen wir dann endlich auf die richtige Lösung. Wir sind heute ab 15 Uhr an der Access-Tankstelle in Neuried-Dundenheim. Heißt für euch also ab nach Dundenheim. Und hier habt ihr die Chance auf Tankgutscheine und auf ein tolles Orbitz-Quiz mit unserem Quizmaster Moritz. Der hat ja schon festgestellt, die Ortenau ist definitiv im Quizfieber. Orbitz-Sammler Christian hatte da gestern schon ordentlich abgeräumt.
6: Welches Gas nehmen Pflanzen bei der Photosynthese aus?
7: CO2.
6: Richtig. Wie viele Stunden hat ein Tag?
7: 24.
6: Welche Farbe haben die Schlümpfe?
7: Blau.
6: Richtig. Richtig. Das waren doch echt einige. 7.
1: Ja, 700 Orbitz, die er zum Beispiel in unserem Prämien-Shop ausgiebig investieren kann. Jetzt dann irgendwann gegen Ende des Jahres, wenn auch wieder die kalte Jahreszeit beginnt, ist ja auch so eine Therme mal wieder was Schönes. Fürs Badeparadies Schwarzwald, da könnt ihr auch schon mal die Orbitz reinstecken und viele weitere tolle Dinge. Einfach mal nachschauen auf hitradioohr.de. Wir sehen uns hoffentlich heute bei der Quiz-Tanke in Neuried-Dundenheim.
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2: Und da meldet uns Karin in Ortenberg, sonnige 27 Grad. Es ist wolkenlos bei Klaus in Oberkirch und hier haben wir auch schon stolze 28 Grad. Also nochmal so ein richtig schöner Sommertag heute, den ganzen Tag über bei viel Sonnenschein, auch bis in den Abend rein.
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2: 14 Uhr mit Yvonne Stolz.
3: 6 Züge waren am Sonntag betroffen. Nach dem Ausfall auf der Schwarzwaldbahn bei Gengenbach ermittelt die Staatsanwaltschaft Offenburg gegen den betrunkenen Fahrdienstleiter. Der 29-Jährige hatte 0,9 Promille Intus und mutmaßlich Kokain dabei. Die Kripo sucht in Emmendingen nach einem Mann, der 2 14-jährige Mädchen sexuell belästigt haben soll. Möglicherweise hatte er sich ein paar Tage zuvor schon vor einer Seniorin am Kolmersreuther Baggersee entblößt. Ein Senior aus Achern-Önsbach ist um einen 5-stelligen Geldbetrag betrogen worden. Die Täter gaben sich als Bankmitarbeiter und Anwalt aus und forderten Geld für angeblich unbezahlte Lotteriebeiträge. Einfach näher dran an der Region, jetzt Deutschland und die Welt mit Stefan Schütz.
4: Kriminelle Banden werben immer mehr Minderjährige für Gewalttaten an. Das hat das Bundeskriminalamt festgestellt. Der Kontakt läuft häufig über soziale Medien. Die jüngsten angeworbenen Täter sind 13 Jahre alt. Thomas Bleskin berichtet.
5: Auftraggeber und diejenigen, die schließlich zuschlagen, begegnen sich oft gar nicht persönlich. Gleichzeitig nutzen vor allem jüngere Kriminelle soziale Netzwerke, um mit Macht, Status und Gewalt zu protzen. Das BKA spricht von einer sogenannten Gen Z-Mafia. Insgesamt beobachtet die Behörde im Bereich der organisierten Kriminalität außerdem eine zunehmende Gewaltbereitschaft.
4: Viel Frust heute am Flughafen Köln-Bonn. Weil sich ungewöhnlich viele Mitarbeitende der Sicherheitskontrollen krankgemeldet haben, bildeten sich dort sehr lange Schlangen im Sicherheitsbereich. Das führte so weit, dass einige ihre Flüge verpasst haben. Laut dem Sicherheitsdienstleister ist die Hälfte des eingeplanten Personals ausgefallen. Inzwischen hat sich die Lage entspannt, so ein Sprecher. Die USA haben laut US-Medien erstmals offiziell die Stationierung von Waffen im Weltraum bestätigt. Luftwaffenstaatssekretär Meng nannte keine Details, betonte aber die Bedeutung für die Abschreckung. Möglich sei laut einem Regierungsvertreter etwa die Fähigkeit, feindliche Satelliten zu zerstören. Die USA sehen im All China und Russland als Bedrohung. Viele junge Menschen träumen von einer eigenen Firma, aber nur wenige setzen den Plan wirklich um. Bei einer Umfrage der Bertelsmann Stiftung haben 40% gesagt, sie könnten sich vorstellen, eine Firma zu gründen. Wirklich umgesetzt haben das aber lediglich 3% der 14- bis 25-Jährigen. Das liegt zum Beispiel daran, dass viele ein sicheres Angestelltenverhältnis bevorzugen, anderen fehlt das Wissen oder das Startkapital. In Japan leben immer mehr Menschen, die älter sind als 100 Jahre. Es sind aktuell fast 108.000, die diese Marke überschritten haben. Der Großteil sind Frauen, so das Gesundheitsministerium in Tokio. Gleichzeitig schrumpft Japans Bevölkerung angesichts niedriger Geburtenraten und einer vergleichsweise geringen Einwanderung im Rekordtempo.
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2: A5 Basel Richtung Karlsruhe. Zwischen Freiburg Nord und Thieningen etwa 4 Kilometer stockender Verkehr. Achtung auf einen Auffahrunfall nach dem Offenburger Ei in Richtung Goldscheuer. Entsprechend gibt es hier etwas Rückstau.
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2: A5 Richtung Basel. Zwischen Hartheim, Heitersheim und Mülheim-Neuenburg steht einer im 120er Bereich. In Friedenheim, Oberweier, in der Oberweierer Hauptstraße. In Kehl, in der Nibelungenstraße. In Muggensturm, das ist die L67, am Freizeitgelände wird geblitzt. In Offenburg in der Langenstraße.
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1: 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Ich wünsche euch ganz viel Spaß und
4: Prost.
1: Euer Moritz.
4: Auf Fanny! Auf Fanny!

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2: Für einen Dienstag ganz ordentlich, was wir da geboten bekommen. In Offenburg bei Mehmet hat es 28 Grad bei purem Sonnenschein. Und es ist noch ein bisschen mehr drin. Im Laufe des Nachmittags wird es so 30, 31 Grad geben. Bis in den Abend hinein ist es gemütlich warm. Morgen dann auch erstmal viel Sonnenschein, aber schon mal deutlich kühler. Und am Nachmittag kommen dann dicke Wolken. Und dann wird es hoffentlich mal ordentlich regnen. Also nutzt den heutigen Tag noch. Es dürfte wohl so der letzte Sommertag sein in dieser Form. Geht Eis essen, hört Hitradio Uhr dabei und der Tag ist einfach nur perfekt.
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2: Um 14:30 mit Linda Elle.
3: Die Staatsanwaltschaft Offenburg ermittelt nach dem Ausfall auf der Schwarzwaldbahn jetzt gegen den betrunkenen Fahrdienstleiter. Im Falle einer Verurteilung drohen dem 29-Jährigen bis zu 5 Jahre Haft oder eine Geldstrafe, sagte ein Sprecher der Behörde, der dpa. Insgesamt 6 Züge waren am Sonntag bei Gengenbach betroffen.
4: Weil der Fahrdienstleiter nicht erreichbar gewesen war, gingen die Signale automatisch auf Halt. Nachdem man zuerst von einem medizinischen Notfall ausging, stellte sich vor Ort heraus, der 29-Jährige hatte 0,9 Promille Intus und lag in einem Bett. In seinem Geldbeutel eine weiße Substanz, mutmaßlich Koks. Die kriminaltechnische Untersuchung sowie die Ergebnisse der Blutprobe des Mannes stehen aber noch aus. Allein für den Besitz von Betäubungsmitteln drohen ihm mehrere Jahre Haft. Außerdem bestehe der Verdacht einer Gefährdung des Bahnverkehrs. Nach Angaben des Fahrgastverbandes Pro Bahn kommt es mehrmals jährlich zu ähnlichen Vorfällen. Der Verband fordert grundsätzlich ein Vier-Augen-Prinzip bei der Fahrdienstleitung. Klaus Muth, Nachrichtenredaktion.
3: Er soll in Emmendingen 2 14-jährige Mädchen sexuell belästigt haben. Nach dem Vorfall am vergangenen Donnerstag in der Nähe der Elz an der B3 sucht die Polizei einen jungen Mann. Er soll die Mädchen verfolgt und begrapscht haben, bevor er sich auszog. Die 14-Jährigen konnten mit ihren Fahrrädern flüchten. Schon ein paar Tage zuvor hat eine 73-jährige Frau wegen eines Exhibitionisten am Kolmers-Reuter-Baggersee die Polizei gerufen. Die Kripo hat die Ermittlungen übernommen, weil die Beschreibungen jeweils sehr ähnlich waren, könne nicht ausgeschlossen werden, dass es sich um denselben Mann handle. In Lahr-Reichenbach ist die Brücke über den Gereutertalbach ab sofort voll gesperrt. Laut der Stadt wurden bei der letzten Überprüfung erhebliche Schäden festgestellt. Die Brücke in der Nähe des Schwimmbads wird daher jetzt abgerissen und durch einen Neubau ersetzt. Eine Sanierung der fast 100 Jahre alten Brücke sei demnach nicht wirtschaftlich. Während der Bauarbeiten muss der Verkehr in Richtung Schwimmbad umgeleitet werden. Außerdem wird die Straße in dem Bereich verengt.

0: und eine Ampel aufgestellt.
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3: Legen wir los auf der A5 Basel Richtung Karlsruhe zwischen Freiburg Nord und Thieningen. 4 Kilometer stockender Verkehr. Und im weiteren Verlauf Richtung Karlsruhe zwischen Riegel und Herbolzheim. Gefahr durch Gegenstände auf der Straße. Bitte entsprechend da ganz vorsichtig fahren. Dann haben wir noch in Offenburg einen Auffahrunfall auf dem Offenburger Ei Richtung Goldscheuer. Es gibt da immer mal wieder Rückstau.
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3: Ein Blitzer auf der A5 Karlsruhe-Basel zwischen Hartheim-Heitersheim und Mülheim-Neuenburg, 120 da. Friesenheim-Oberweier in der Oberweiher Hauptstraße, Höhe Edeka 30, genauso in Kehl in der Nibelungenstraße. L67, Neumalt Richtung Muggensturm, 50 erlaubt. Und dann haben wir noch in Offenburg in der Langestraße an der Klosterschule einen Blitzer stehen. Da dürft ihr maximal Schrittgeschwindigkeit fahren. Dann gibt es noch eine Ladung Anhängerblitzer. Die stehen, so wie alle anderen Meldungen, bei uns im Netz und in der App. Und WhatsApp macht möglich, Neues reinzuschicken. 0173 104 3311.
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3: Hallo Leute, ich wünsche euch einen tollen Nachmittag und gleich wird's bei uns ziemlich bizarr. Ja, wie bizarr? Das erfahrt ihr jetzt gleich hier bei mir in der Show von OMG.

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2: 15. September 1996. OMC steigen mit How Bizarre in die Charts ein. Ursprünglich steckt hinter OMC eine Hip-Hop-Crew aus South Auckland. Aber Gründer Paulie Fewman entwickelt daraus zusammen mit dem Produzenten Alan Johnson etwas komplett Eigenes. How Bizarre mischt Hip-Hop, Pop, Reggae und diese auffällige Mariachi-Trompete. Dazu Paulie Fewmans lässiger Sprechgesang und fertig ist ein Song, der irgendwie nach Urlaub klingt, aber gleichzeitig total seltsam und schwer einzuordnen ist. Und genau das war offenbar das Erfolgsrezept. In Neuseeland und Australien geht der Song direkt auf Platz 1 und wird anschließend auch international zum riesigen Hit. Interessant ist übrigens, der Song entsteht schon 1994 als ziemlich rohe Idee. Erst als Paulie im Studio spontan immer wieder How Bizarre singt, ist klar, ganz genau das wird die Hook, die diese alte Idee dann tatsächlich 2 Jahre später noch einmal zum Hit machen kann.
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0: Hitradio am Dienstagnachmittag und heute sind wir auch wieder unterwegs mit unserer Quiz-Tanke. Und da hat Ronny eine Frage geschickt.
1: Hallöchen, hier ist der Ronny. Ich hätte mal eine Frage. Das mit dem Tanken, macht ihr das immer nur frühs oder auch mal nachmittags so ab 3:30, wenn ich Feierabend habe, dass ich auch mal Sprit habe, um auf Arbeit zu kommen? Gruß, Ronny.
0: Ja, Ronny, ich sag's dir, wie es ist. Wir sind jetzt dann ab 15 Uhr an der Tankstelle in Dundenheim. Und wenn du dich dann um 3:30 nach Arbeit gleich mal in dein Auto setzt und dahin saust, hast du noch gute Chancen, bei der Quiz-Tanke dabei zu sein. Zum einen Möglichkeit natürlich, einen Tankgutschein zu gewinnen im Wert von bis zu 250 Euro. Und dann kannst du auch noch um Orbits spielen, wenn du da ordentlich fix bist. Ja, mein Junge, da kannst du richtig abgreifen. Pro richtiger Frage-Antwort, ja, da kannst du 100 Orbits abgreifen. Also wenn du schnell bist, 6, 7, 800 Orbits sind da durchaus drin. Also ab 15 Uhr sind wir in Dundenheim. Wir freuen uns auf euch und natürlich auch auf dich, Ronny.
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1: Wetter. 27 Grad hat's bei Wetterwächterin Anne in Schutterwald, 28 Grad in Lahr bei Jan und 30 Grad in Freiburg bei Peter. Überall wunderbarer Sonnenschein. Das geht rein bis in den Abend mit einem schön warmen Abend. Morgen dann nochmal erst schön, dann viele Wolken und dann wird's nass und deutlich kühler.
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1: 15 Uhr mit Linda L.
3: 6 Züge waren davon am Sonntag betroffen. Nach dem Ausfall auf der Schwarzwaldbahn bei Gengenbach ermittelt die Staatsanwaltschaft Offenburg gegen den betrunkenen Fahrdienstleiter. Der 29-Jährige hatte 0,9 Promille Intus und mutmaßlich Kokain bei sich. Die Kripo sucht in Emmendingen nach einem Mann, der 2 14-jährige Mädchen sexuell belästigt haben soll. Möglicherweise hatte er sich ein paar Tage zuvor schon vor einer Seniorin am Kolmersreuther Baggersee entblößt. Ein Senior aus Achern-Önsbach ist um einen 5-stelligen Geldbetrag betrogen worden. Die Täter gaben sich als Bankmitarbeiter und Anwalt aus und forderten Geld für angeblich unbezahlte Lotteriebeiträge. 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
4: Kanzler Merz widmet sich dem Thema Spritpreise. Es ist Zeit zu handeln, sagte er sinngemäß in Berlin vor Unternehmerinnen und Unternehmern.
5: Das genaue Instrumentarium steht noch nicht fest. Sie können aber davon ausgehen, dass wir sehr bald einen Vorschlag dazu vorlegen werden.
4: Wirtschaftsministerin Reiche ist für Entlastungen von Menschen mit geringeren Einkommen. Die SPD ist unter anderem für eine Übergewinnsteuer, die Mineralölkonzerne zahlen müssten. CSU-Chef Söder geht davon aus, dass Kanzler Merz noch genügend Rückendeckung in den eigenen Reihen hat. Dabei rechnet er fest mit der Unterstützung des CDU-Präsidiums, das Merz am Sonntag eingeladen hat. Dort soll dann das Ergebnis der anstehenden Landtagswahl in Mecklenburg-Vorpommern beraten werden. Spätestens seit der Wahlniederlage der CDU in Sachsen-Anhalt steht Merz im Kreuzfeuer der Kritik. Verbraucherschützer gehen juristisch gegen die Streamingdienste Netflix, Apple TV und Wow vor. Sie wollen für Kunden in Deutschland Rückzahlungen in Höhe von 200 bis 700 Euro durchsetzen, abhängig vom jeweiligen Vertrag. Ihre Argumentation: Die Anbieter hätten die Preise laufender Abonnements wiederholt angehoben, ohne dafür die Zustimmung ihrer Kunden einzuholen. Mehr Gewalt, Einschüchterungen und minderjährige Täter. Das steht im Lagebericht zur organisierten Kriminalität, den Innenminister Dobrindt vorgestellt hat.
6: Besonders perfide ist dabei, dass auch Minderjährige zunehmend für Verbrechen missbraucht werden, dass Minderjährige auch zunehmend als sogenannte Wegwerftäter eingesetzt werden.
4: Laut Dobrindt gingen letztes Jahr mindestens 20 Tötungsdelikte aufs Konto organisierter Banden. Dass München sportliche Großereignisse ausrichten kann, hat die bayerische Landeshauptstadt schon häufiger bewiesen. Jetzt gab es den Zuschlag für 2 große Sportevents. Die Leichtathletik-WM 2031 wird in München stattfinden, so der zuständige Weltverband. Außerdem gab die UEFA bekannt, dass München das Finale der Fußball-Champions League 2028 austragen wird.
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1: Zunächst eine Gefahrenmeldung vom Offenburger Ei Richtung Langhorst. Da steht ein ganz schön blöder Pannen-LKW, meint Stefanie hier. Und da sollte man ganz vorsichtig auch ran und dran vorbeifahren. Die weiteren Meldungen, da haben wir auf der A5 Basel Richtung Karlsruhe zwischen Freiburg-Nord und Thieningen 4 Kilometer stockend. Auf der B3, das ist ein Blitzer, der sich da reingemogelt hat. Und eben in Offenburg diesen Auffahrunfall nach dem Offenburger Ei. Da gibt es auch immer wieder entsprechend Rückstau.
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1: Geblitzt wird auf der A5 Karlsruhe Richtung Basel zwischen Hartheim-Heitersheim und Mülheim-Neuenburg 120 da erlaubt. Dann haben wir einen Blitzer auf der B3 Neu in Bühl zwischen Bosch und Stadtwerke Kreuzungen. Ein Unfall, da hat es gekracht und entsprechend gibt es da auch immer wieder ordentlich Rückstau. Da war es ja vorhin doch richtig. Bin ein bisschen verpeilt, heute Nachmittag die Sonne, brennt mir die Birne weich. Dann haben wir einen Kehlenblitzer in der Nibelungenstraße, 30, maximal 50 dürfte er Neumalsch Richtung Muckensturm fahren auf der L67 und in Offenburg in der Langenstraße an der Klosterschule ein Blitzer im Schritttempobereich. Alle Meldungen ordentlich zum Nachlesen bei uns im Web und in der App.
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1: Also jetzt stellt euch einfach mal vor, ihr fahrt zur Tankstelle und kommt reicher von der Tankstelle zurück, als ihr hingefahren seid. Das macht Hitradio Ohr möglich mit der Quiz-Tanke. Und da sind wir ab sofort jetzt in Dundenheim an der Tankstelle. Unser Moritz wartet auf euch und freut sich, dass er eventuell euch einen Gutschein aushändigen könnte für 250 Euro. Irgendwann mal, wenn ihr nämlich da im Lostopf seid, könnt ihr das gewinnen. Wenn ihr einfach nur tankt, mehr müsst ihr nicht machen. Und dann habt ihr noch die Möglichkeit, Orbits abzugreifen ohne Ende. Mit unserem Quiz. Also, es ist echt toll. Moritz ist ein ganz Lieber. Lohnt sich, ihn mal zu treffen. Fahrt an die Tankstelle nach Dundenheim und dann hören wir uns hier im Radio.

0: Und ich rufe mal hier vom Studio in Offenburg ganz laut rüber Richtung Dundenheim. Hallo Moritz, läuft die Quiz-Tanke?
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0: Ja, sie läuft, weil er hat einen Kandidaten bei sich, den Alois, und der hat sein Glück probiert mit den Fragen innerhalb 50 Sekunden. Und da kann man ja pro richtige Antwort 100 Orbits abgreifen. Und wir hören da mal rein, wie das Ganze eben da so lief.
2: So, 3, 2, 1. Wie heißt die Hauptstadt von Norwegen?
3: Norwegen, oh, weiß ich nicht.
2: Welche Sängerin veröffentlichte Red?
3: Keine Ahnung.
2: Wie nennt man ein männliches Schaf?
3: Bock.
2: Welches Tier kann seine Farbe verändern?
3: Vogel.
2: Wie heißt der größte Planet unseres Sonnensystems?
3: Mars.
2: Wie heißt die kleinste Einheit des Lebens?
3: Minute.
2: Wie tief ist der Marianengraben?
3: Keine Ahnung.
2: Alois, Alois.
3: Ich sage zwei Stücke, gar nichts.
2: Okay. Alois, du warst schon ein bisschen nervös, glaube ich.
3: Ja, ich war nicht drauf vorbereitet.
2: Aber immerhin 200 Orbits aufs Konto.
0: Und genau so muss man sehen. Immerhin 200 Orbits schon mal rauf aufs Konto. Eben besser als nichts. Aber die Riesenchance ist ja auch, dass man einen Tankgutschein gewinnen kann. Und man kommt in den Lostopf, wenn man heute in Dundenheim tankt. Und hat dann die Chance auf einen Tankgutschein von Wert bis zu 250 Euro. Also man kann doppelt absahnen. Und das solltet ihr auch machen. Kommt einfach zu uns an die Quiz-Tanke. Bis 15 Uhr ist unser Moritz dort vor Ort. Und egal, wenn auf der einen Seite es nicht rund läuft, habt ihr vielleicht mehr Glück auf der anderen Seite. Deswegen freuen wir uns, wenn ihr mit uns der Runde spielt. Und wir versprechen es euch, wir machen auch die Fragen nicht besonders schwer, sondern so, dass wir alle gemeinsam Spaß haben heute Nachmittag.
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2: Richtig schön heute Nachmittag, zum Beispiel in Lahr bei Jan 28 Grad, in Diersburg bei Gerd 29 Grad, 30 Grad hat es in Oberkirch bei Marius. Es bleibt den ganzen Nachmittag schön, bis in den Abend ein auch ordentlich warm. Morgen dann auch nochmal erst schön, aber schon mal deutlich kühler und am Nachmittag dann schön regnerisch. Es wird nass.
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2: Um 3:30 mit Linda L.
3: Er soll in Emmendingen zwei 14-jährige Mädchen sexuell belästigt haben. Nach dem Vorfall am vergangenen Donnerstag in der Nähe der Elz an der B3 sucht die Polizei einen jungen Mann. Er soll die Mädchen verfolgt und begrapscht haben, bevor er sich auszog. Die 14-Jährigen konnten mit ihren Fahrrädern flüchten. Schon ein paar Tage zuvor hat eine 73-jährige Frau wegen eines Exhibitionisten am Kolmers-Reuter-Baggersee die Polizei gerufen. Die Kripo hat die Ermittlungen übernommen, weil die Beschreibungen jeweils sehr ähnlich waren, könne nicht ausgeschlossen werden, dass es sich um denselben Mann handelt. In Achern-Önsbach ist ein Senior um mehr als 10.000 Euro gebracht worden. Er war von einem angeblichen Bankmitarbeiter und im Anschluss von einem vermeintlichen Rechtsanwalt angerufen worden. Er solle wegen ausstehender Lotteriebeiträge Geld bezahlen, sonst werde sein Konto gesperrt. Der Senior bezahlte erst mehrere tausend Euro und überwies ein paar Tage später nochmal Geld, als er eine gefälschte Gewinnurkunde erhielt. Hierfür seien Notargebühren fällig. Erst beim dritten Anruf wurde der Senior misstrauisch, als erneut vermeintliche Gebühren fällig wurden, und wandte sich an die Polizei. In Lahr-Reichenbach ist die Brücke über den Gereutertalbach ab sofort voll gesperrt. Laut der Stadt wurden bei der letzten Überprüfung erhebliche Schäden festgestellt. Die Brücke in der Nähe des Schwimmbads wird daher jetzt abgerissen und durch einen Neubau ersetzt. Eine Sanierung der fast 100 Jahre alten Brücke sei demnach nicht wirtschaftlich. Während der Bauarbeiten muss der Verkehr in Richtung Schwimmbad umgeleitet werden. Außerdem wird die Straße in dem Bereich verengt und eine Ampel aufgestellt.
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1: Legen wir los auf der A5 Basel Richtung Karlsruhe zwischen Freiburg Nord und Riegel. Eine Baustelle, 5 Kilometer Stau, ihr braucht 20 Minuten länger, bis ihr da durch seid. Dann haben wir B3 neu in Bühl zwischen Bosch und Stadtwerke Kreuzung. Da hat's gekracht und es staut sich in beiden Richtungen immer mal wieder.
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1: A5 Karlsruhe Richtung Basel zwischen Hartheim-Heitersheim und Mülheim-Neuenburg im 120er-Bereich. B500 Schwarzwald-Hochstraße, Freudenstadt Richtung Baden-Baden. Da dürft ihr maximal 70 fahren zwischen Alexanderstanze und Zuflucht. In Kehl in der Nibelungenstraße im 30er-Bereich ein Blitzer auf der L67, maximal 50. Neumalsch Richtung Muggensturm in Offenburg in der Langenstraße am Kloster. Da Schrittgeschwindigkeit. Und da kommen aktuell auch noch neue Blitzer rein. Und zwar von Celine. Sie möchte einen Blitzer melden aus Hooksweier Richtung Lahr in der Flugplatzstraße in der 30er-Zone. Und wir haben dann noch einen neuen Blitzer von Florian. Und zwar ist er in der Wolfenstraße in Offenburg unterwegs Richtung Windschläg. Und da werden alle geblitzt, die da durchfahren, die nicht mit einem Traktor oder ähnlichem unterwegs sind, weil die Straße ist nur für den landwirtschaftlichen Verkehr frei. Falls ihr noch was habt, gerne über WhatsApp 0173 104 33 11. Gute Fahrt euch.
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1: Und der Nachmittag steht voll und ganz im Zeichen unserer Aktion Quiztanke. Ihr könnt Gutscheine gewinnen im Wert von bis zu 250 Euro, mit denen ihr dann tanken könnt. Da macht Tanken dann doch wieder Spaß. Und zusätzlich noch Orbits. Momentan sind wir in Dundenheim. Und was da so abgeht, das erfahrt ihr gleich hier bei mir.

0: heute Nachmittag könnt ihr bei uns in der Region nochmal kräftig Sonne tanken. Und wenn ihr anderweitig tankt, dann habt ihr gute Chancen, euer Orbitz-Konto aufzutanken.
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0: Wir sind im Moment in Dundenheim. Unser Moritz ist vor Ort mit der riesen Zapfsäule und da sprudeln die Orbits nur so raus, wenn ihr die Fragen richtig beantwortet, die er da stellt. Und wir spielen, wir quizzen und alle, die dort heute sowieso tanken, jetzt bis 16 Uhr, kommen auf jeden Fall in einen großen Lostopf und haben die Chance, Tankgutscheine im Wert von bis zu 250 Euro zu gewinnen und dann eben noch nebenbei die Orbits abzugreifen. Wir hören mal rein, wie er sich geschlagen hat mit der Tamara. Oder war es umgekehrt?
2: Tamara, ihr wart schon ein bisschen zu früh da und habt jetzt nochmal den Weg hierher gefunden, extra um bei uns zu spielen.
3: Ja.
2: Wer mag denn draufdrücken, du oder deine Tochter?
3: Magst du draufdrücken?
4: Ja.
2: Alles klar, einmal auf den roten Knopf draufhauen. Ja! Ihr dürft mitspielen. Mal einen Moment, ich hole mal meine Fragekarten. So, jetzt hast du gleich eine halbe Minute Zeit, so viele Fragen wie richtig zu beantworten. Wer komponierte die Europa-Hymne Ode an die Freude?
3: Weiter.
2: Welche Band sang Bohemian Rhapsody?
3: Weiter.
2: Wie viel ist 7 mal 7?
3: 49.
2: Richtig. Wann läuft unser Programm die 90er nach 9? An welchem Tag?
3: Donnerstag.
2: Richtig. Welcher Vogel kann nicht fliegen?
3: Spaßvogel.
2: Oh ja, warum nicht? Was ist die Hauptstadt von Portugal?
3: Weiter.
2: Wie nennt man die Angst vor engen Räumen?
3: Platzangst.
4: Ja.
2: Ja, lass mal noch gelten. Das waren 4 richtige.
3: Cool.
2: Herzlichen Glückwunsch. 400 Orbits auf dein Konto.
3: Dankeschön.
2: Wie hat die Mama sich angestellt?
4: Gut.
3: Naja, geht besser.
0: Ja, man kann das so und so sehen. Natürlich ist der Stress vor Ort immer gegeben, wenn man dann auf einmal gefragt wird. Man ist im Radio und alles drum und dran. Aber eben, wir steigern uns. 400 Orbits jetzt hier. Tamara hat sie abgegriffen. Und ihr könnt noch bis kurz vor 16 Uhr aufschlagen an der Tanke in Dundenheim. Und dann ziehen wir weiter. Wohin es dann geht, verraten wir euch natürlich danach im Laufe des Nachmittags noch, sodass ihr hinterherziehen könnt, wenn ihr es nicht nach Dundenheim geschafft habt.
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2: In Gengenbach hat 28 Grad, bei Harry 29 Grad, in Bühl bei Wolfgang. Und die Dame in der Runde bringt das schönste Wetter mit. Die Lisa in Wolfach hat ganze 30 Grad. Überall puren Sonnenschein. Bis in den Abend hinein haben wir es richtig schön und angenehm warm. Morgen dann auch schön, aber kühler. Und nachmittags noch kühler und weniger schön, weil es regnet.
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2: Um 16 Uhr mit Linda L.
3: Die Kripo sucht in Emmendingen nach einem Mann, der zwei 14-jährige Mädchen sexuell belästigt haben soll. Möglicherweise hatte er sich ein paar Tage zuvor schon vor einer Seniorin am Kolmars-Reuter-Baggersee ausgezogen. Die Brücke über den Gereutertalbach beim Schwimmbad in Lahr-Reichenbach ist ab sofort voll gesperrt. Sie muss laut der Stadt wegen erheblicher Schäden durch einen Neubau ersetzt werden. Ein Senior aus Achern-Önsbach ist um einen fünfstelligen Geldbetrag betrogen worden. Die Täter gaben sich als Bankmitarbeiter und Anwalt aus und forderten Geld für angeblich unbezahlte Lotteriebeiträge. Einfach näher dran an der Region. Jetzt Deutschland und die Welt mit Stefan Schütz.
4: Die Politik debattiert wieder über Möglichkeiten, wie Autofahrende an den Tankstellen entlastet werden können. Kanzler Merz kündigte an, dass etwas passieren soll, ließ aber offen, was genau. Wirtschaftsministerin Reiche ist dafür, dass Menschen mit niedrigem Einkommen entlastet werden. Die SPD hat Spritpreisdeckel und Übergewinnsteuer für Mineralölkonzerne ins Spiel gebracht. Bundesgesundheitsminister Linnemann will strengere Regeln für medizinisches Cannabis durchsetzen. Die Importe von Cannabisblüten sollen laut Prognose seines Ministeriums in diesem Jahr auf 300 Tonnen steigen, eine Verzehnfachung binnen 3 Jahren. Das habe mit Medizin nichts mehr zu tun, sondern mit Drogenkonsum, sagte der CDU-Politiker. Kriminelle Banden werben immer mehr Minderjährige für Gewalttaten an. Das hat das Bundeskriminalamt festgestellt. Der Kontakt läuft häufig über soziale Medien. Die jüngsten angeworbenen Täter sind 13 Jahre alt. Thomas Pleskin berichtet.
5: Auftraggeber und diejenigen, die schließlich zuschlagen, begegnen sich oft gar nicht persönlich. Gleichzeitig nutzen vor allem jüngere Kriminelle soziale Netzwerke, um mit Macht, Status und Gewalt zu protzen. Das BKA spricht von einer sogenannten Gen-Z-Mafia. Insgesamt beobachtet die Behörde im Bereich der organisierten Kriminalität außerdem eine zunehmende Gewaltbereitschaft.
4: Weltraumwaffen waren lange Science-Fiction-Elemente, doch diese Zeiten scheinen vorbei. Washington hat laut US-Medien zum ersten Mal bestätigt, dass Waffen im Weltraum stationiert wurden. Luftwaffenstaatssekretär Mank nannte keine Details, betonte aber die Bedeutung für die Abschreckung. Möglich sei laut einem Regierungsvertreter etwa die Fähigkeit, feindliche Satelliten zu zerstören. Die USA sehen im All China und Russland als Bedrohung. Der Flughafen von Catania auf Sizilien bleibt wegen einer Aschewolke des Ätna länger gesperrt. Die Behörden haben alle Starts und Landungen bis 22 Uhr abgesagt. Ursprünglich war das bis zum Nachmittag geplant. Seit gestern sind bereits mehrere Dutzend Flüge ausgefallen, darunter internationale Verbindungen. Für den Flugverkehr auf Sizilien gilt seit Wochen Warnstufe Rot.
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2: Da checken wir mal die Lage. Vorsicht! Auf der A5 Basel Richtung Karlsruhe zwischen Rastatt Nord und Karlsruhe Süd. Da steht ein kaputtes Auto auf dem Standstreifen, aber da bremsen auch immer wieder andere Fahrzeuge abrupt ab. Und entsprechend gibt's da auch immer mal wieder kurzen Rückstau. Weitere Meldungen haben wir nur von da.
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2: A5 Karlsruhe Richtung Basel zwischen Hartheim-Heitersheim und Mülheim-Neuenburg 120 erlaubt. B500 Baden-Baden Richtung Iffezheim 70. Dann haben wir B500 Schwarzwald-Hochstraße Freudenstadt Richtung Baden-Baden zwischen Alexanderschanze und Zuflucht. Ja, Richtung Zuflucht. Da haben wir auch 70. Dann in Huxweier in der Flugplatzstraße wird geblitzt Richtung Langenwinkel. Maximal 30 da. Genauso in Kehl in der Nibelungenstraße. L67 Neumalsch Richtung Muggensturm 50. Und in Offenburg in der Langenstraße an der Klosterschule dürfte nicht langsamer oder schneller fahren als Schritttempo. Alle Meldungen in der Übersicht hier bei hitradio.de oder in unserer App.
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2: Und wir sind ja mit der Quiztanke unterwegs, waren jetzt in Dundenheim und ziehen dann weiter. Wohin es geht, erfahrt ihr noch hier in der nächsten halben Stunde bei mir in der Show. Und wir hören gleich nochmal rein, wie sich unsere Gäste in Dundenheim geschlagen haben, wenn es darum ging, hier die Quizfragen zu beantworten.

0: Heute Nachmittag habt ihr die Möglichkeit, zur Tankstelle zu fahren und dabei richtig abzuräumen.
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0: Und da waren wir ja jetzt in Dundenheim und alle, die da waren, die kommen ja in den großen Lostopf rein und können einen Gutschein im Wert von bis zu 250 Euro eben fürs Tanken gewinnen. Und dann kann man noch nebenbei ein paar Ohrwitz abgreifen, indem man einfach mit unserem Moritz eine Quizrunde durchzieht und dabei pro richtig beantworteter Frage 100 Ohrwitz raufkriegt auf sein Konto. Und auch da hat er wieder jemand Lustiges dabei gehabt.
2: Ja, hey! Okay. Wie ist dein Name?
3: Maria.
2: Maria, jetzt geht's gleich los.
3: Ich hab's nicht weit gehabt.
2: Und hast du dich ordentlich vorbereitet schon nochmal in die Schule gegangen für das Quiz?
3: Man hat sich eigentlich gar nicht vorbereitet, man weiß ja die Fragen gar nicht.
2: Ich bin jetzt genauso gespannt wie du, was jetzt gleich gefragt wird von mir. Wie heißt die Hauptstadt von Bayern?
3: München.
2: Wie viele Beine hat ein Käfer?
3: 6.
2: Richtig. Wie empfängt man Hitradio Ohr in Baden-Württemberg?
3: Auf der 104,9.
2: Wer malte die Sternennacht?
3: Weiter.
2: Wie heißt die Hauptstadt von Australien?
3: Sydney.
2: Wie viel ist 5 mal 5?
3: 25.
2: Welcher Kontinent ist flächenmäßig der größte?
3: China.
2: Welche Band sang Hotel California? 4 richtige, 400 Orbits auf dein Konto.
3: Oh, toll.
2: Was machst du mit denen?
3: Oh, ich gehe gerne zu Edeka Cola hier einkaufen.
2: Ah ja, dafür kann man unsere Orbits ja auch einsetzen. Ja. Dann viel Spaß damit.
0: Ja, die Maria hat verstanden, wie Orbits funktionieren. Bei uns sammeln hier bei Hitradio auf verschiedenen Wegen und ruckzuck kann man überall günstig bei unseren Prämienpartner mit diesen Orbits seine Sachen holen. Und wenn ihr jetzt auch Bock drauf habt, ja, wir ziehen jetzt gerade weiter zur nächsten Tanke hier bei uns in der Region. Wohin das sein wird, das verraten wir euch jetzt in den nächsten paar Minuten, zumindest mal mit dem ein oder anderen Hinweis, wo es sein könnte. Und dann kommt ihr mit Sicherheit noch rechtzeitig drauf, sodass es dann reicht und ihr nachher da mitspielen könnt. Zum einen Orbits abgreifen, zum anderen dann auch die Chance habt auf einen Tankgutschein im Wert von 200 bis zu 250 Euro. Ist das nicht ein Wort? Also, los geht's.
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0: Die Quiz-Tanke heute Nachmittag. Wir sind in der Region unterwegs und da habt ihr Chancen, einen Tankgutschein im Wert von 250 Euro zu gewinnen und nebenbei noch ein paar Orbits abzugreifen. Und wir sind ja in Dundenheim gewesen vorhin mit dem Quizen. Und jetzt geht's natürlich Stück für Stück weiter. Moritz ist da unterwegs und ich frage dich jetzt einfach mal ganz lautstark, wie geht's denn jetzt weiter?
1: Hi Matthias, du, wir sind jetzt gerade fleißig am Zusammenpacken. Ich habe gerade den Buzzer unterm Arm und, so viel darf ich verraten, es geht noch zu einer Tankstelle heute. Wir sind jetzt direkt auf dem Weg zur nächsten.
0: Ach nee.
1: Ich sag mal noch nicht, wo die ist. Nur so viel. Um 18 Uhr geht's da los. Und das Navi sagt, es sind so ungefähr 20 Kilometer dahin.
0: Da könnte man mal überlegen, in welche Richtung die 20 Kilometer gehen. Nach Norden und nach Süden. Aber ich weiß, es geht Richtung Norden. Und jetzt könnt ihr mal checken, was ist etwa 20 Kilometer nördlich von Dundenheim. Wie heißt der Ort, der da auch am Rhein liegt? Weil da sind wir tatsächlich ab 18 Uhr mit der Quiz-Tanke. Wir lösen noch in dieser Stunde auf, wo es denn hingeht.
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1: Wetter. 27 Grad kommen aus Elzach von Andreas. Da ist unser Wetterwächter zu Hause und Sonnenschein hat er pur. 28 Grad gibt's in Ortenberg bei Maria und 29 Grad haben wir in Neuried bei Angelina. Ja, überall scheint die Sonne, so auch in Kehl zum Beispiel bei Peter. Und Peter meldet uns tatsächlich 31 Grad hier rein. Das heißt also, in Kehl geht's heute Nachmittag heiß her. Aber nicht nur da, vielleicht auch noch an einer anderen Stelle. Wer weiß, was da heute Nachmittag noch so alles los ist. Wir blicken auf morgen. Da gibt's auch nochmal Sonnenschein erstmal, aber es ist deutlich kühler. Danach gibt's nass von oben und es wird noch kühler. Und erst am Donnerstag, da wird's dann wieder insgesamt wieder ein bisschen besser.
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1: Um 16:30 mit Linda L.
3: Das Land Baden-Württemberg lässt die Rettungsfähigkeit von Lehrern überprüfen. Anlass sind nach Angaben des Kultusministeriums Unregelmäßigkeiten bei der Ausstellung von Rettungsschwimmernachweisen. Es gäbe einen Verdachtsfall aus dem Raum Baden-Baden.
4: Hier soll eine Prüferin der DLRG eine Bescheinigung an einen Schwimmlehrer ausgestellt haben, obwohl keine Rettungsfähigkeit bestanden habe. Konkret sei bisher nur dieser eine Fall bekannt, der gilt aber als gesichert. Landesweit wird jetzt geprüft, ob es weitere solcher Fälle gibt. Auch die Staatsanwaltschaft wurde bereits eingeschaltet. Schulleitungen sollen ab sofort sicherstellen, dass nur Lehrkräfte Schwimmunterricht geben, die den Rettungsnachweis auch wirklich haben. Die Sicherheit der Schüler stehe dabei laut Ministerium an erster Stelle. Daher sollen jetzt alle erforderlichen Maßnahmen ergriffen werden, um einen sicheren Schwimmunterricht zu ermöglichen. Charlie Thorn, Nachrichtenredaktion.
3: In Achern-Önsbach ist ein Senior um mehr als 10.000 Euro gebracht worden. Er war von einem angeblichen Bankmitarbeiter und im Anschluss von einem vermeintlichen Rechtsanwalt angerufen worden. Er solle wegen ausstehender Lotteriebeiträge Geld bezahlen, sonst werde sein Konto gesperrt. Der Senior bezahlte erst mehrere tausend Euro und überwies ein paar Tage später nochmal Geld, als er eine gefälschte Gewinnurkunde erhielt. Hierfür seien Notargebühren fällig. Erst beim dritten Anruf wurde der Senior misstrauisch, als erneut vermeintliche Gebühren fällig wurden und er wandte sich an die Polizei. Die Stadt Laa zieht eine positive Bilanz zu den Open-Air-Veranstaltungen in diesem Sommer. Zur Silent Disco am vergangenen Wochenende kamen rund 600 Menschen auf den Marktplatz. Auch Kulinarik und Musik am Rosenbrunnen hat an den 6 Veranstaltungstagen viele Besucher in die Innenstadt gezogen. Auch bei der Mitmachwerkstatt auf dem Wochenmarkt waren insgesamt rund 330 Kinder und Erwachsene dabei.
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6: Die steigenden Ölpreise treiben seit Tagen die Kosten an den Zapfsäulen. Und jetzt hat der ADAC mitgeteilt, an den Tankstellen ist Superbenzin der Sorte E10 so teuer wie noch nie. Im Tagesdurchschnitt wurde am Montag der Rekordwert von 2,28 Euro fällig. Das ist eine enorme Belastung für viele Autofahrer und Bundeskanzler Friedrich Merz hat am Nachmittag eine Entlastung angekündigt. Wie das jetzt genau aussehen soll, hat Merz allerdings nicht gesagt. Auch an der Börse schauen die Anleger gespannt auf den Ölpreis. Der ist zuletzt nur noch vergleichsweise leicht gestiegen und wir haben den DAX kaum verändert bei 25.440 Punkten. Einfach näher dran am Börsengeschehen. Jürgen Krämer für Hitradio OR.
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1: Da geht im Moment ganz schön die Post ab bei mir hier im Studio, weil alle irgendwie erraten wollen, wo wir mit der Quiztanke dann ab 18 Uhr sind. Es sind auch schon ein paar richtige Lösungen dabei und wir werden noch auflösen in dieser halben Stunde, wo ihr nachher wieder zuschlagen könnt. Jetzt aber erst die Verkehrsmeldungen auf der A5 Basel Richtung Karlsruhe zwischen Rastatt Nord und Karlsruhe Süd. Ein kaputter PKW, ein Auto, das da rumsteht auf dem Standstreifen zwar, aber die Leute bremsen immer mal wieder ein bisschen stark ab, weil sie erschrecken und dadurch gibt es dann als mal so kurzzeitig ein bisschen Stau. Also bitte vorsichtig dann da durchfahren. Und dann haben wir noch das hier.
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1: Ja, okay, eigentlich sollten jetzt die Blitzer noch kommen. Da habe ich einen Tipp für euch. Lest die einfach nach bei uns im App. Im App, genau, und in der Web. Ja, dann wisst ihr genau, wo die Blitzer stehen und könnt entsprechend vorsichtig fahren. Und ansonsten, wenn ihr neue Meldungen habt, gerne über WhatsApp 0173 104 3311. Ja, und ich wünsche euch jetzt einen ganz tollen Dienstagnachmittag. Und eben, wir sind unterwegs mit der Quiz-Tanke. Ich habe gesagt, vorhin von Dundenheim so Richtung Norden. Moritz meinte, der da unterwegs ist, sind es etwa 20 Kilometer. Ich glaube, es sind ein bisschen weniger. Und da gibt es dann auch ein schönes Städtchen, das ja doch auch zu allem Möglichen einlädt, zu verschiedenen Veranstaltungen. Es ist immer was los irgendwie. Ja, und es ist direkt am Rhein. Also, das war doch schon mal was. Mal gucken. Einfach mal schreiben, was ihr meint, wo es sein könnte.

0: Der Dienstagnachmittag um 16.41 Uhr.
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0: Am Sonntag sind die Züge auf der Schwarzwaldbahn für etwa eine Stunde nicht gefahren. Für Pendler und Bahnfahrer ist das ja eigentlich überhaupt nichts Neues. Aber in dem Fall bei Gengenbach ist es kurios. Es lag an einer einzelnen Person, einem Fahrdienstleiter in einem Stellwerk. Linda aus den Nachrichten, was war denn das Problem?
2: Ja, bei der Bahn gilt das Prinzip, wird der Fahrdienstleiter nicht erreicht, gehen die Signale automatisch auf Halt. Genau das war am Sonntag der Fall. Der Mann war nicht erreichbar. Man war da zuerst von einem medizinischen Notfall ausgegangen. Vor Ort haben Polizei und Rettungsdienst den Mann durch ein Fenster beobachtet. Der lag bewusstlos in einem Bett in dem Stellwerk. Aber offenbar nicht wegen medizinischen Gründen. Der 29-Jährige hatte 0,9 Promille in Tuss und in seinem Geldbeutel wurde noch eine weiße Substanz gefunden. Er selbst sagte, dass es Koks war.
0: Okay, ja, die Züge, die konnten ja dann wieder fahren, nachdem ein Ersatzmitarbeiter ankam. Aber wie geht's jetzt für den Mann weiter?
2: Ja, die Staatsanwaltschaft ermittelt gegen ihn. Er musste Blut abgeben und außerdem wird das mutmaßliche Koks noch kriminaltechnisch untersucht. Sollten das tatsächlich Drogen sein, drohen dem 29-Jährigen allein schon für den Besitz davon mehrere Jahre Haft oder eine Geldstrafe, also sofern es zu einer Verhandlung kommt. Und dann kommt ja da noch der Verdacht dazu, dass der Mann möglicherweise den Bahnverkehr gefährdet hat.
0: Ja, und was sagt denn die Deutsche Bahn zu dem Ganzen?
2: Ja, bei der Bahn gibt's nach eigenen Angaben ein Suchtmittelverbot. Laut einer Sprecherin gilt an allen Arbeitsplätzen die Null-Promille-Regelung. Vorfälle werden demnach umgehend und nach strengen Regeln geahndet. Der Fall in Gengenbach wird jetzt intern aufgearbeitet, so die Bahn. Der Fahrgastverband ProBahn sagt übrigens, dass es mehrmals im Jahr zu solchen Vorfällen kommt. Der Verband fordert ein Vier-Augen-Prinzip bei der Fahrdienstleitung, damit sich eben nicht alleine einer da hinsetzt und Alkohol trinkt.
0: 6 Züge hatten insgesamt über 130 Minuten Verspätung auf der Schwarzwaldbahn am Sonntag wegen eines betrunkenen Fahrdienstleiters. Danke, Linda, für die Info.
2: Gerne.
0: Wir halten euch natürlich auf dem Laufenden, wie es jetzt da weitergeht.
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0: an einem Dienstagnachmittag, wo es so richtig schön rund geht. Und wir werden tatsächlich jetzt in wenigen Sekunden auflösen, wo wir heute Nachmittag nochmal mit der Quiztanke unterwegs sind. Ab 18 Uhr geht's in eine schöne Stadt direkt am Rhein. Und da ist es fein, wenn ihr dabei seid und gewinnt.
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0: Und da sind jetzt ganz viele total gespannt, wo wir gleich bei der Quiztanke ab 18 Uhr sind. Und ich frage dich jetzt mal, Moritz, wo steckst du denn im Moment? In welche Richtung geht's?
18: Matthias, du hast wirklich das perfekte Timing, weil wir sind gerade angekommen hier in Kehl. An der Esso-Tankstelle.
0: In Kiel, ja. An der Esso-Tankstelle. Ne? Das heißt, also, es macht jetzt dann schon Sinn, langsam sich auf den Weg zu machen, weil ihr baut jetzt alles auf. Und pünktlich um 18 Uhr geht's los. Ja, aber genau. Ich meine, je nachdem, diejenigen, die aus Karlsruhe und Freiburg kommen, brauchen die Zeit.
18: Klar, also genug Wasser für alle ist auf jeden Fall da, sag ich mal.
0: Das klingt schon mal gut. Und die neuen Fragen hast du schon ordentlich aufpoliert, ja?
18: Na klar, alle von mir höchstpersönlich ausgewählt.
0: Dann sind wir doch mal gespannt, wer bei unserem Quiz abräumt mit den Orbits oder dann eben auch, wer in den Lostopf kommt für den 250-Euro Tankgutschein. Da kann man ja ordentlich absahnen bei dir. Also Moritz, dann ab, mach alles startklar und dann legen wir los. 18 Uhr an der Esso-Tankstelle in Kiel. Viel Spaß euch.
18: Danke, dir auch.
0: Danke.

0: Jetzt das Wetter. 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
2: Verbreitet hat es jetzt überall die 30 Grad, manchmal noch ein bisschen kühler, aber nicht schlimm. Ne? Zum Beispiel in Oberkirch bei Roman 30 Grad Sonnenschein und natürlich auch bei Yannick in Kehl, da wo wir jetzt dann ab 18 Uhr mit der Quiztanke sind. Den ganzen Abend ist es schön, die Sonne scheint, bis es dunkel wird, es bleibt schön warm. Morgen dann noch mal viel Sonne, aber insgesamt kühler und am Nachmittag dann, da wird es tatsächlich mal nass und wir bekommen eine ordentliche Packung Regen hier bei uns in der Region ab.
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2: Um 17 Uhr mit Linda L.
3: Baden-Württemberg lässt die Rettungsfähigkeit von Lehrern überprüfen. Anlass sind Unregelmäßigkeiten bei Rettungsschwimmernachweisen. Im Raum Baden-Baden soll eine Prüferin der DLRG einem Schwimmlehrer eine Bescheinigung ausgestellt haben, obwohl er nicht rettungsfähig gewesen sein soll. Ein 18-Jähriger mit einem griffbereiten Messer in seiner Bauchtasche ist gestern Abend am Offenburger Bahnhof kontrolliert worden. Der Deutsche konnte sich nur mit einer Krankenkassenkarte ausweisen. Das Messer wurde sichergestellt. Der Mann bekommt eine Anzeige. Der Karlsruher SC muss wohl für den Rest des Jahres auf Stürmer Moritz Broschinski verzichten. Der 25-Jährige soll noch in dieser Woche operiert werden, wegen seiner Probleme am Sprunggelenk. 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
4: Kanzler Merz hat angesichts der hohen Spritpreise Entlastungen angekündigt. Er sagte beim Unternehmertag des Handelsverbands BGA, er sei der Meinung, dass wir handeln müssen. Claudia Wächter berichtet.
5: Für viele, die täglich das Auto brauchen, ist eine Belastungsgrenze erreicht, sagt der Kanzler und verspricht, wir werden sehr bald einen Vorschlag auf den Tisch legen. Der Druck auf die Bundesregierung wächst, endlich zu handeln, eventuell mit einem Spritpreisdeckel, einer Übergewinnsteuer für die Ölkonzerne oder auch mit gezielten Maßnahmen, zum Beispiel nur Entlastungen für Geringverdiener.
4: Mehr Sicherheit an großen Bahnhöfen, wenn der Zutritt nur noch mit einem Fahrschein möglich ist. Mit diesem Vorschlag hat Bundesverkehrsminister Bilger nicht nur positive Reaktionen hervorgerufen. Grünen-Politiker Al-Wazir sagte t-online, angesichts der engen Zugtaktung vom selben Gleis sei das faktisch unmöglich. Weitere kritische Stimmen geben zu bedenken, dass so ein Sicherheitssystem viel Geld kosten würde. Der Bundesdrogenbeauftragte Streeck warnt davor, den Konsum von Kokain zu verharmlosen. Inzwischen werde es in Teilen der Gesellschaft als ganz normal angesehen, die Droge zu nehmen. Sogar der Preis sei wegen der steigenden konsumierten Menge gesunken. Die Versorgung wird durch die organisierte Kriminalität gesichert und die geht laut Lagebericht immer brutaler vor. Jetzt ist es offiziell. Die US-Umweltbehörde hat wichtige Vorschriften gestrichen, die den Ausstoß klimaschädlicher Substanzen von Kohle- und Gaskraftwerken eindämmen sollen. Ein Behördensprecher sagte, er gehe davon aus, dass die Menge an verbrannter Kohle für die Energiegewinnung um das Zehnfache ansteigen wird. Die USA gehören zu den größten Verursachern von Treibhausgasen. Kurz vor der Entscheidung über den deutschen Olympiabewerber hat München zwei internationale Prestige-Events zugesprochen bekommen. Die bayerische Landeshauptstadt darf 2031 die Leichtathletik-Weltmeisterschaft austragen. Das große Sportfest gastiert im Olympiastadion. 3 Jahre zuvor findet bereits das Finale der Fußball-Champions League im Stadion des FC Bayern statt.
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2: Wir haben nur eine Meldung von der A8 Karlsruhe-Stuttgart zwischen Pforzheim West und Ost. 6 Kilometer stockender Verkehr. Ihr braucht etwa 15 Minuten länger, bis ihr da durch seid.
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2: A5 Karlsruhe Richtung Basel zwischen Hartheim-Heitersheim und Mülheim-Neuenburg im 120er-Bereich. B500 Baden-Baden Richtung Iffizheim 70 erlaubt. Nochmal B500 Schwarzwald-Hochstraße Freudenstadt Richtung Baden-Baden ebenfalls 70 zwischen Alexanderschanze und Zuflucht. L613 Gaggenau-Freiholzheim von Gaggenau kommend 30 erlaubt. In Hugsweier ebenso in der Flugplatzstraße Richtung Langenwinkel. L67 Neumalsch Richtung Mückensturm 50 in Offenburg in der Wolfentalstraße Richtung Windschläg. Das ist ein landwirtschaftlicher Weg und alle, die da nicht mit dem Trecker durchfahren, werden geblitzt. Dann nochmal Offenburg in der Lange Straße an der Klosterschule, maximal Schrittgeschwindigkeit und Waldkirch, Sinsbacher Straße 30. Ihr habt noch was Neues, gerne über WhatsApp 0173 104 33 11 und ihr könnt alles nachlesen im Web und in der App von Hitradio Ohr.
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2: Wenn ihr mal Bock auf Eiffelturm habt, dann seid ihr mitunter, je nachdem, wo ihr hier in der Region wohnt, in 10 Minuten, vielleicht auch in 30 Minuten da und könnt ihn aller Ruhe bestaunen. Ja, der Eiffelturm steht hier bei uns in der Region. Wo genau und warum? Gleich mehr bei mir in der Show. 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

0: 17.12 Uhr, hier ist Hitradio am Dienstagnachmittag.
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0: Genau, denn wenn ihr mal den Eiffelturm erleben möchtet, dann müsst ihr jetzt gar nicht mehr weit fahren. Einfach nur in den Europapark, weil da steht er jetzt dort. Aber keine Sorge, es ist natürlich nicht der echte, der steht immer noch in Paris. Aber eine originalgetreue Nachbildung gibt's jetzt im französischen Themenbereich. Der Turm ist ein Geschenk der Gemeinde Erstein im Elsass und der ist natürlich ein kleines bisschen kleiner als das Original. 7,20 Meter hoch ist er, also immer noch ungefähr viermal so groß wie ich zum Beispiel. Und die stellvertretende Bürgermeisterin von Erstein, Laurence Kunz, freut sich sehr, dass der Turm jetzt einen neuen Platz gefunden hat.
2: Was ihn einfach besonders macht, ist, dass der Herr Fender, wo er ein Mitarbeiter ist von der Stadt Erstein, der selber gezeichnet hat, selber gemacht hat und selber mit Recyclingmaterial zusammengebaut hat. Der Eiffelturm stand schon seit mehreren Jahren in Erstein auf dem Kreisverkehr.
0: Der Gemeinderat von Erstein hat entschieden, den Turm an den Europapark zu spenden, als Zeichen der deutsch-französischen Freundschaft. Die Familie Mack ist Frankreich und dem Elsass ja sehr verbunden.
3: Tradition auch zu unseren französischen Nachbarn ist uns besonders wichtig. Dieses Verbundenheit, auch diese Freundschaft mit dem Elsass zu leben, ist wirklich schon eigentlich Unternehmens-DNA. Ich selbst als Honorarkonsul, mein Vater als Ehrenbürger von Erstein, wir lieben das Elsass, wir lieben unsere Mitarbeiter aus dem Elsass, unsere Gäste aus dem Elsass.
0: Michael Mack war das. Der Turm wurde am Sonntag feierlich enthüllt beim Elsasstag. Er steht jetzt auf dem Dach von Madame Freudenreich. Und auch wenn der echte Eiffelturm 46 Mal so groß ist, wiegt der kleine trotzdem fast eine halbe Tonne, nämlich 485 Kilo.
3: Was gäbe Schöneres, als jetzt auch im fernen Horizont eben den Eiffelturm hier im Europapark zu sehen und hoffen auf noch ganz, ganz viele Jahre der Freundschaft mit unseren elsässischen Kollegen und dass der Rhein eben mehr verbindet, als dass er trennt. In diesem Sinne, einfach eines der schönsten Feste dieser Elsasstag, weil wir Tradition lieben, weil wir Tradition leben und weil die Badener und die Elsässer einfach zusammengehören.
0: Der Eiffelturm steht jetzt im Europapark, ganze 7,20 Meter ist er hoch und das ist ein schönes Geschenk der Gemeinde Erstein aus dem Elsass an den Park.
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1: It's my life, Bon Jovi, hier bei Hitradio Ohr. Ja, es ist unser Leben an der Tankstelle im Moment. Wir sind unterwegs mit der Quiz-Tanke. Unser lieber Moritz macht sich bereit in Kehl an der Esser-Tankstelle. Hat jede Menge Orbits dabei und natürlich auch Tankgutscheine, die ihr gewinnen könnt. Also einfach hinfahren, tanken, dann kommt ihr schon mal in den Lostopf für die Tankgutscheine. Bis zu 250 Euro haben die an Wert. Ja, und dann könnt ihr noch ganz nebenbei ein paar hundert Orbits abräumen, indem ihr ganz schnell ganz einfache Fragen beantwortet.

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2: Ja, und Kehle, da ist es im Moment auch richtig schön warm. Yannick meldet mir 30 Grad rein. Es sind ein paar Wölkchen am Himmel, sind aber harmlos. Das heißt also, ihr könnt dann nach dem Tanken noch schön ein bisschen Eis essen gehen und es euch gemütlich machen in Kehle. Wir haben auch 30 Grad, zum Beispiel in Seelbach bei Stefanie. Die Sonne scheint bis in den Abend hinein. Ihr könnt es euch auch daheim ein bisschen gut gehen lassen, noch mal mit einem Cocktail auf der Terrasse. Und morgen dann, da wird es insgesamt kühler. Erstmal noch schön, am Nachmittag dann ziemlich regnerisch.
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2: Um 17:30 mit Linda L.
3: Das Land Baden-Württemberg lässt die Rettungsfähigkeit von Lehrern überprüfen. Anlass sind nach Angaben des Kultusministeriums Unregelmäßigkeiten bei der Ausstellung von Rettungsschwimmernachweisen. Es gebe einen Verdachtsfall aus dem Raum Baden-Baden.
4: Hier soll eine Prüferin der DLRG eine Bescheinigung an einen Schwimmlehrer ausgestellt haben, obwohl keine Rettungsfähigkeit bestanden habe. Konkret sei bisher nur dieser eine Fall bekannt, der gilt aber als gesichert. Landesweit wird jetzt geprüft, ob es weitere solcher Fälle gibt. Auch die Staatsanwaltschaft wurde bereits eingeschaltet. Schulleitungen sollen ab sofort sicherstellen, dass nur Lehrkräfte Schwimmunterricht geben, die den Rettungsnachweis auch wirklich haben. Die Sicherheit der Schüler stehe dabei laut Ministerium an erster Stelle. Daher sollen jetzt alle erforderlichen Maßnahmen ergriffen werden, um einen sicheren Schwimmunterricht zu ermöglichen. Charlie Thorn, Nachrichtenredaktion.
3: In Aachen-Oensbach ist ein Senior um mehr als 10.000 Euro gebracht worden. Er war von einem angeblichen Bankmitarbeiter und im Anschluss von einem vermeintlichen Rechtsanwalt angerufen worden. Er solle wegen ausstehender Lotteriebeiträge Geld bezahlen, sonst werde sein Konto gesperrt. Der Senior bezahlte erst mehrere tausend Euro und überwies ein paar Tage später nochmal Geld, als er eine gefälschte Gewinnurkunde erhielt. Hierfür seien Notargebühren fällig. Erst beim dritten Anruf wurde der Senior misstrauisch, als erneut vermeintliche Gebühren fällig wurden und wandte sich an die Polizei. Der Karlsruher SC muss wohl für den Rest des Jahres auf Stürmer Moritz Broschinski verzichten. Der 25-Jährige soll noch in dieser Woche operiert werden, wegen seiner Probleme am Sprunggelenk. Der Stürmer fehlt dem Fußball-Zweitligisten bereits seit etwa einem Monat. Auch beim Heimspiel gegen Cottbus am vergangenen Wochenende war er nicht dabei. Für die Karlsruher geht's am kommenden Samstag mit einem Heimspiel weiter. Der erste FC Nürnberg ist im Wildparkstadion zu Gast.
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3: Die Firma Köhler aus Oberkirch ist bei den Pub Awards 2026 in Paris ausgezeichnet worden. Die Jury hat die hochwertigen Recyclingpapiere der Köhler-Marke Greenium gewürdigt. Die kommen bei Premium- und Luxusmarken zum Einsatz. Köhler entwickelt sein Recyclingpapierportfolio kontinuierlich weiter, um den steigenden Ansprüchen von Markeninhabern und Verpackungsspezialisten gerecht zu werden. Die Pub Awards zählen zu den renommierten Auszeichnungen der französischen Papier- und Kartonindustrie. Das Nectarnet-Mitglied Freiler Industriebau expandiert nach Norddeutschland. Seit September ist das Kenzinger Unternehmen mit einer neuen Niederlassung in Bremen vertreten. Bereits der 11. Standort in Deutschland. Von Bremen aus sollen künftig Unternehmen in Hamburg sowie den umliegenden norddeutschen Regionen betreut werden. Norddeutschland gilt für Freiler als strategisch wichtiger Markt mit starker Industrie- und Wirtschaftsstruktur. Mit dem neuen Standort will das Unternehmen künftig noch näher an seinen Kunden sein. Soweit die Wirtschaftsnachrichten aus der Region. 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
2: A8 Karlsruhe Richtung Stuttgart zwischen Pforzheim West und Ost. 6 Kilometer stockender Verkehr.
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2: A5 Karlsruhe Richtung Basel zwischen Hartheim-Heitersheim und Mülheim-Neuenburg 120 erlaubt. B500 Baden-Baden Richtung Iffizheim 70. L613 Gaggenau-Freiholzheim von Gaggenau kommend maximal 30. Huxweier Flugplatzstraße Richtung Langenwinkel ebenfalls 30. L67 Neumalsch Richtung Muggensturm 50. Offenburg-Wolfenburg.

0: Wuppertalstraße Richtung Windschläg. Das ist ein landwirtschaftlicher Weg. Und alle, die nicht gerade mit dem Trecker durchkommen, werden auch da geblitzt. Offenburg in der Langestraße, an der Klosterschule maximal Schrittgeschwindigkeit und Waldkirch in der Sinsbacher Straße maximal 30. Alle Meldungen zum Nachlesen und da findet ihr dann auch die Anhängerblitzer unter hitradioohr.de oder in der kostenlosen Hitradioohr-App.
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0: Wie ihr mit jeder Flasche Bier, die ihr aufmacht, Gutes tun könnt, indem ihr den Kronkorken aufhebt, das erfahrt ihr gleich hier bei mir in der Show.

0: Ach ja, so Leute, um 17.41 Uhr ist es genau die richtige Zeit. Ja, wir kennen doch alle das Geräusch. Unter anderem eben, wenn wir den Feierabend einläuten. Flasche auf, gerade bei so schönem Wetter das Ganze nochmal genießen und den Kronkorken, ja, den schmeißen ja viele einfach weg. Dabei kann man mit dem was richtig Gutes tun.
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0: Ihr könnt jetzt eure Kronkorken einfach sammeln und dann am 10. Oktober spenden, und zwar bei der Tankschule Julia Radke in Offenburg. Die haben dort nämlich Tag der offenen Tür und sammeln im Rahmen dessen die Kronkorken. Inhaberin Julia Radke.
3: Die Idee ist, dass an diesem Tag jeder, egal ob Tänzer oder Nicht-Tänzer, seine Kronkorken von zu Hause mitbringen kann. Die Kronkorken werden dann bei uns vor Ort gewogen. Die Spende wird dann an Kroko Ortenau übergeben. Das ist eine gemeinnützige Vereinigung, die dann das an Kinder- und Familienhospiz in der Ortenau übergibt. Und um die Leute noch mehr zu motivieren und zu sagen, hey, das machen wir doch mit, verlosen wir unter den 5 höchsten Spenden einen Wertgutschein von 50 Euro, der bei uns dann in der Tanzschule wiederum eingelöst werden kann. Danach werden wir offizielle Kroko Ortenau an Annahmestelle, das heißt, auch nach dem 10.10. kann man noch spenden.
0: Na dann, mein Vorschlag, schon mal anfangen, die Dinger aufzuheben. Aber wie kommt denn eigentlich so eine Tanzschule dazu, Kronkorken zu sammeln?
3: Wir haben natürlich auch durch unseren Barbetrieb in der Tanzschule immer Kronkorken, die ich alle aufhebe. Und jetzt habe ich mir überlegt, naja, irgendwo muss ich die jetzt auch mal loswerden, dass sie einen guten Zweck zustande kommen. Ich bin dann auf die Kroko Ortenau aufmerksam geworden, habe gedacht, perfekt.
0: Und so schnell geht's dann am 10. Oktober eure gesammelten Kronkorken in Offenburg bei der Tanzschule Julia Radke abgeben und was Gutes tun. Der Erlös geht an den Kinderhospizdienst in der Ortenau.
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2: Orbitsammlerin Heike aus Oberkirch meldet mir 29 Grad rein bei purem Sonnenschein. 30 Grad hat es bei Stefanie in Olsbach und 31 Grad in Kehl bei Maria. Und da geht's jetzt auch gleich her, heiß her. Die Quiztanke macht ihre Pforten auf an der Esso-Tankstelle in Kehl. Einfach vorbeischauen und abräumen. In den Abend hinein ist es noch richtig schön. Ja, morgen dann auch, aber da deutlich kühler als heute. Und am Nachmittag kommen dann dicke Wolken und dann wird's nass.
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2: Um 18 Uhr mit Linda L.
3: Baden-Württemberg lässt die Rettungsfähigkeit von Lehrern überprüfen. Anlass sind Unregelmäßigkeiten bei Rettungsschwimmernachweisen. Im Raum Baden-Baden soll eine Prüferin der DLRG einem Schwimmlehrer eine Bescheinigung ausgestellt haben, obwohl er nicht rettungsfähig gewesen sein soll. Die Stadt Lahr zieht eine positive Bilanz zu den Open-Air-Veranstaltungen in diesem Sommer. Zur Silent Disco am vergangenen Wochenende kamen rund 600 Menschen auf den Marktplatz. Der Karlsruher SC muss wohl für den Rest des Jahres auf Stürmer Moritz Bruschinski verzichten. Der 25-Jährige soll noch in dieser Woche operiert werden, wegen seiner Probleme am Sprunggelenk. Einfach näher dran an der Region. Jetzt Deutschland und die Welt mit Stefan Schütz.
4: Bundesgesundheitsminister Lindemann will strengere Regeln für medizinisches Cannabis durchsetzen. Die Importe von Cannabisblüten sollen laut Prognose seines Ministeriums in diesem Jahr auf 300 Tonnen steigen, eine Verzehnfachung binnen 3 Jahren. Das habe mit Medizin nichts mehr zu tun, sondern mit Drogenkonsum, sagte der CDU-Politiker. Kanzler Merz widmet sich dem Thema Spritpreise. Es ist Zeit zu handeln, sagte er sinngemäß in Berlin vor Unternehmerinnen und Unternehmern.
5: Das genaue Instrumentarium steht noch nicht fest. Sie können aber davon ausgehen, dass wir sehr bald einen Vorschlag dazu vorlegen werden.
4: Wirtschaftsministerin Reiche ist für Entlastungen von Menschen mit geringeren Einkommen. Die SPD ist unter anderem für eine Übergewinnsteuer, die Mineralölkonzerne zahlen müssten. Unter anderem im Kultfilm Das Boot war er zu sehen, Schauspieler Ralf Richter, der jetzt mit 69 Jahren gestorben ist. Das teilte sein Sohn bei Facebook mit. Zu sehen war Richter, der in Essen geboren und in Bochum aufgewachsen ist, auch regelmäßig in der Krimiserie Tatort, im Großstadtrevier oder in Ein Fall für zwei. Weltraumwaffen waren lange Science-Fiction, doch diese Zeiten scheinen vorbei. Die USA haben jetzt nach US-Medienberichten erstmals die Stationierung von Waffen im Weltraum bestätigt. Aus den USA berichtet Tina Eck.
6: Trumps Space Force wird Wahrheit, aber Details über die Weltraumwaffen gibt es noch nicht. Sie sind als Warnung an China und Russland gedacht, zum Schutz der Urstreitkräfte und als Antwort auf wachsende und wandelnde Bedrohungen, wie es heißt. Und Weltraumwaffen könnten zum Beispiel feindliche Satelliten zerstören. China will keine Militarisierung des Weltalls, sondern friedliche Nutzung.
4: Die EU-Kommission will das Arbeiten im EU-Ausland erleichtern. Berufsabschlüsse etwa von Ärzten, Pflegekräften oder Lehrern sollen künftig innerhalb von 5 Wochen statt 3 Monaten anerkannt werden. Ziel ist, Talente in Europa halten und anziehen. Nachweise sollen digital und EU-weit einheitlich abrufbar sein.
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2: Eine Meldung von der A8 Karlsruhe-Stuttgart zwischen Pforzheim-West und Ost. 5 Kilometer stoppender Verkehr.
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2: Schauen wir mal durch das Blitzlichtgewitter, das es hier gibt. A5 Karlsruhe Richtung Basel zwischen Hartheim, Heitersheim und Mülheim-Neuenburg 120 erlaubt. B500 Baden-Baden Richtung Iffizheim 70. L613 von Gaggenau kommend in Gaggenau-Freiholzheim 30 maximal. Dormersheim, Weißenburger Straße ebenfalls 30. L67 Neumalsch Richtung Muckensturm 50. Offenburg-Wolfenthalstraße Richtung Windschläg ein landwirtschaftlicher Weg und alles, das nicht nach Traktor aussieht, wird mitunter da geblitzt. Waldkirch, Sinsbacher Straße ebenfalls 30. Dann haben wir noch eine Ladung Anhängerblitzer. Die stehen, so wie alle anderen Meldungen auch, in der Hitradio-App und bei uns im Netz.
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0: Die Quiz-Tanke jetzt im Moment in Kiel an der Esser-Tankstelle. Mein lieber Kollege Moritz ist live vor Ort und tobt sich da so richtig aus, indem er ganz vielen Menschen einfach ein paar Fragen stellt. Und pro richtig gestellte Frage gibt's 100 Orbits raus aufs Konto. Und alle, die da tanken, die können dann auch noch in den großen Lostopf hineinhuschen und haben dann die Chance auf Tankgutscheine bis zu 250 Euro. Ist das nicht ein Wort? Ja, das ist doch wirklich richtig aufregend. Und aufregend ist es manchmal auch für unseren Moritz, wenn er dann ganz schnell ganz viele Fragen stellen muss. Weil da kann es durchaus mal sein, dass er auch mal ein bisschen was durcheinander bringt. Wollen wir doch mal reinhören.
1: Wie viele Minuten hat eine Sekunde?
2: 60.
1: Eine Stunde, ja.
0: Wie viele Minuten hat eine Sekunde? Ja, wir wissen doch alle, das sind natürlich die 60. Also, von dem her gesehen, es geht lustig zu in Kiel an der Tanke, Esser-Tanke. Für euch auch bereit, fahrt einfach vorbei und gleich hören wir mal rein, wie es dann in der nächsten Spielrunde so läuft.

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1: Wenn die Fahrt zur Tankstelle mal wieder Spaß macht, dann ist Quiz-Tanke angesagt. Wir sind in Kehl an der Esso-Tankstelle. Unser Moritz ist da vor Ort. Haut euch die Orbits um die Ohren und dann auch noch Tankgutscheine im Wert von bis zu 250 Euro. Ja, das ist Hitradio Ohr. Und jetzt hören wir mal rüber zu Moritz. Was geht?
2: Ich stehe hier mit dem
3: Udo Büstrin aus Kehl.
2: Udo, erzähl mal, wie lang bist du schon hier?
3: Hier knapp eine halbe Stunde.
2: Du hast dir gedacht, du bist auf jeden Fall einer der Ersten, du probierst mal ganz früh.
3: Genau, richtig. Ich habe es im Radio gehört, wie ich unterwegs war.
2: Ja, dann würde ich sagen, hau mal drauf auf den Buzzer. Das ist der Hammer. Good. Direkt der erste Gewinner.
3: Super.
2: So, wir haben noch ein bisschen Zeit vorher. Wenn du hier einen Timer siehst, dann lege ich los mit den Fragen. Eine halbe Minute hast du. Wenn du was nicht weißt, sagst du weiter. Bist du schon aufgeregt? Ich bin's. Also mit dir hier spielen, da bin ich doch nervös. Oh, jetzt geht's gleich los. So, wo hat der Deutsche Bundestag seinen Sitz?
3: Berlin.
2: Richtig. Welche Bands sagen We Are The Champions?
3: Scorpion.
2: Falsch. Wie viele Spieler hat eine Basketballmannschaft gleichzeitig auf dem Feld?
3: Oh, 24.
2: Falsch. Welches Tier ist für seine schwarz-weißen Streifen bekannt?
3: Tiger.
2: Wie nennt man gefrorenen Regen?
3: Eis. Hagel.
2: Hagel, richtig. Wie heißt die Nachrichtensprecherin Linda mit Nachnamen?
3: Weiß ich.
2: Was bedeutet die Abkürzung E10 beim Kraftstoff?
3: Keine Ahnung.
2: Also, schwarz-weiß gestreift der Tiger wäre natürlich das Zebra gewesen.
3: Ja, Zebra. Das ist die Aufregung.
2: Ja, klar. Warst du nervös?
3: Ein bisschen schon, ja.
2: Ja, aber hast dich ganz gut geschlagen. Wie viele richtige haben wir? Eine.
3: Also, 100 Orbits, auch was.
2: 100 Orbits sind 100 Orbits.
3: Eben.
2: Was machst du damit?
3: Sammeln. Und später Batzen abholen und dann einkaufen gehen.
1: Und zwar in unserem Prämienjob, weil da gibt es ja jede Menge Prämien. Über 100 sind das, alles Mögliche. Da lohnen sich die Orbits auf jeden Fall. Und eben, wir sehen das Ganze olympisch. Dabei sein ist alles. Und wenn es da noch ein bisschen was gibt, habt ihr doch schon alles richtig gemacht. Fahrt also vorbei in Kehl an der Esso-Tankstelle. Da ist unsere Quiz-Tanke im Moment noch bis 19 Uhr. Und der Moritz, der hat einen ganz, ganz großen Koffer voll Orbits dabei. Und die könnten bald eure sein oder auch die Tankgutscheine im Wert von bis zu 250 Euro.
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2: Da haben wir noch 30 Grad in Lahr, bei Helena, in Offenburg ebenfalls, bei Leon. Überall wunderbarer Sonnenschein und sogar 31 Grad hat es in Kehl bei Michael. Ich glaube, das ist die Hitze von Moritz, die da ausgestrahlt wird bei unserer Quiz-Tanke an der Esso-Tankstelle. Einfach vorbeischauen und mitspielen. Heute Abend bleibt schön, morgen wird es dann langsam aber sicher schlechter.
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2: Um kurz nach 6:30 mit Linda L.
3: Das Land Baden-Württemberg lässt die Rettungsfähigkeit von Lehrern überprüfen. Anlass sind nach Angaben des Kultusministeriums Unregelmäßigkeiten bei der Ausstellung von Rettungsschwimmernachweisen. Es gebe einen Verdachtsfall aus dem Raum Baden-Baden.
4: Hier soll eine Prüferin der DLRG eine Bescheinigung an einen Schwimmlehrer ausgestellt haben, obwohl keine Rettungsfähigkeit bestanden habe. Konkret sei bisher nur dieser eine Fall bekannt, der gilt aber als gesichert. Landesweit wird jetzt geprüft, ob es weitere solcher Fälle gibt. Auch die Staatsanwaltschaft wurde bereits eingeschaltet. Schulleitungen sollen ab sofort sicherstellen, dass nur Lehrkräfte Schwimmunterricht geben, die den Rettungsnachweis auch wirklich haben. Die Sicherheit der Schüler stehe dabei laut Ministerium an erster Stelle. Daher sollen jetzt alle erforderlichen Maßnahmen ergriffen werden, um einen sicheren Schwimmunterricht zu ermöglichen. Charlie Thorn, Nachrichtenredaktion.
3: Die Stadt Lahr zieht eine positive Bilanz zu den Open-Air-Veranstaltungen in diesem Sommer. Zur Silent Disco am vergangenen Wochenende kamen rund 600 Menschen auf den Marktplatz. Auch Kulinarik und Musik am Rosenbrunnen hat an den 6 Veranstaltungstagen viele Besucher in die Innenstadt gezogen. Bei der Mitmachwerkstatt auf dem Wochenmarkt waren insgesamt rund 330 Kinder und Erwachsene dabei. Der Karlsruher SC muss wohl für den Rest des Jahres auf Stürmer Moritz Broschinski verzichten. Der 25-Jährige soll noch in dieser Woche operiert werden, wegen seiner Probleme am Sprunggelenk. Der Stürmer fehlt dem Fußball-Zweitligisten bereits seit etwa einem Monat. Auch beim Heimspiel gegen Cottbus am vergangenen Wochenende war er nicht dabei. Für die Karlsruher geht's am kommenden Samstag mit einem Heimspiel weiter. Der erste FC Nürnberg ist im Wildparkstadion zu Gast.
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2: Da gibt es noch eine Meldung von der A8 Karlsruhe Richtung Stuttgart zwischen Pforzheim West und Ost. 4 Kilometer stockend.
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2: Ja, sie sind überschaubar, die Blitzer. B462, noch ein neuer, Rastatt Richtung Gernsbach, kurz vor Gaggenau Mitte, 70 erlaubt. B500 Baden-Baden Richtung Iffezheim, ebenfalls 70. Dormersheim, Weißenburger Straße 30. L67, Neumalsch Richtung Muggensturm 50. Und in Waldkirch in der Sinsbacher Straße ebenfalls maximal 30 erlaubt. Und am

0: Einen Stapel Anhängerblitzer. Wo genau die stehen, steht wiederum bei uns unter hitradio.de oder ihr habt die kostenlose App auf dem Handy. Da könnt ihr das auch natürlich alles nachlesen, was ich hier eben gemeldet habe. Euch eine gute Fahrt.
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0: Eine ganze halbe Stunde fast, ja, habt ihr noch Zeit, zur Quiztanke nach Kehl zu fahren. Die Esser-Tankstelle, da könnt ihr Orbitz abräumen und Tankgutscheine. Auf geht's.

0: Euer Feierabend hier bei Hitradio Ohr, 18.40 Uhr, das heißt 20 Minuten noch, hat sie geöffnet, unsere Quiztanke in Kehl. Einfach an die Essertankstelle hinfahren und Spaß haben, nämlich auf diese Art und Weise.
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0: Ach, ihr kennt das ja, wenn ihr zur Tanke fährt, dann fangt ihr an mit tanken und die Füße werden immer kälter. Wenn man die Beträge sieht, wie schnell die hochschießen im Verhältnis zu der Literzahl, die man gerade tankt. Ja, es tut schon weh. Aber im Moment macht's Spaß, an die Tanke zu fahren. Weil Moritz spielt um Orbits und um Tankgutscheine im Wert von bis zu 250 Euro. Und da hören wir jetzt einfach mal rein, wie solche Spiele laufen.
2: Hau drauf, los geht's. Ja! Das ist der richtige Ton, den du hören willst. Das heißt nämlich, du darfst mitmachen beim Quiz. Ich habe dir ja schon erklärt, wie es geht. Wie ist dein Name?
3: Melanie.
2: Melanie. Wieso bist du hier?
3: Weil mein Sohn mich geschickt hat.
2: Na, auf jeden Fall. Und es hat sich doch jetzt schon gelohnt, würde ich sagen.
3: Okay.
2: Jetzt geht's gleich los. So viele Fragen wie richtig in 30 Sekunden. Welche Farbe haben die Bollen am Bollenhut unverheirateter Frauen?
3: Rot.
2: Richtig. Wie heißt die Hauptstadt von Dänemark?
3: Stockholm.
2: Falsch. Wer erfand und entwickelte das Automobil in Mannheim?
3: Mercedes-Benz.
2: Ja. Welches Land hat 21 anerkannte Sprachen? Weiter. Welche Sängerin ist vor Jolene bekannt?
3: Dolly Parton.
2: Drei richtige waren es, immerhin 300 Orbits.
3: Okay, danke.
2: Wie war es jetzt mitzumachen?
3: Oh, aufregend.
2: Ja, auf jeden Fall. Das haben wir dir ein bisschen angemerkt.
3: Ja, das ist so 30 Sekunden, das geht dann immer so schnell rum.
2: Auf jeden Fall. Super, okay. Dann viel Spaß mit den Orbits.
0: Und wenn ihr Bock habt, zur Quiztanke zu fahren, wie gesagt, in Kehl an der Esso sind wir im Moment noch. Und morgen sind wir natürlich auch wieder in der Region unterwegs. Wo genau, das erfahrt ihr natürlich in der Morningshow. Morgen früh ab 5.30 Uhr sind wir für euch da. Aufmerksam zuhören und dann wisst ihr Bescheid, wo es Orbits und Gutscheine gibt.
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0: Ganz gechillt geht's jetzt hier bei Hitradio hinein in den Abend. Passend zum Wetter gibt's die passende Musik und die passende Stimmung von Katharina Tschackert.
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1: Wetter. Das ist in den Abend hinein noch richtig schön heute. Man kann es sich gemütlich draußen machen. Es ist noch angenehm warm. In der Nacht wird es dann kühler und morgen bleibt es dann kühl, weil, ja, die Sonne scheint zwar noch, aber insgesamt wird es jetzt herbstlicher. Und morgen Nachmittag, da haben wir dann noch ein bisschen mehr Regen auch im Gepäck. Und Donnerstag ist dann schon wieder ein bisschen besser aufs Wochenende hin. Aber man merkt jetzt doch, wie es langsam aber sicher Richtung goldener Herbst geht. Nicht mehr ganz so warm, aber insgesamt dann trotzdem noch ganz schön.
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1: Um 19 Uhr mit Linda L.
3: Baden-Württemberg lässt die Rettungsfähigkeit von Lehrern überprüfen. Anlass sind Unregelmäßigkeiten bei Rettungsschwimmernachweisen. Im Raum Baden-Baden soll eine Prüferin der DLRG einem Schwimmlehrer eine Bescheinigung ausgestellt haben, obwohl er nicht rettungsfähig gewesen sein soll. Die Stadt Lahr zieht eine positive Bilanz zu den Open-Air-Veranstaltungen in diesem Sommer. Zur Silent Disco am vergangenen Wochenende kamen rund 600 Menschen auf den Marktplatz. Der Karlsruher SC muss wohl für den Rest des Jahres auf Stürmer Moritz Broschinski verzichten. Der 25-Jährige soll noch in dieser Woche operiert werden, wegen seiner Probleme am Sprunggelenk. Einfach näher dran an der Region. Jetzt Deutschland und die Welt mit Gregor Moser.
4: Arbeiten im europäischen Ausland soll einfacher werden, das plant die EU-Kommission. So sollen Arbeitnehmer ihre Ansprüche auf Sozial- und Gesundheitsversorgung leichter nachweisen können, wie Kommissionspräsidentin von der Leyen angekündigt hat. Zudem ist geplant, dass Berufsqualifikationen von unter anderem Ärztinnen, Krankenpflegern, Ingenieurinnen und Lehrern länderübergreifend schneller anerkannt werden, innerhalb von 5 Wochen statt 3 Monaten. Handlungsbedarf sieht Kanzler Merz beim Thema Spritpreise. Beim Unternehmertag des Handelsverbands BGA hat Merz versichert, dass seine Regierung bald einen Vorschlag vorlegen werde, um die hohen Preise in den Griff zu bekommen. Dafür stehe man auch im engen Austausch mit den Ländern. Ideen kursieren schon viele. Die SPD spricht sich etwa für einen Preisdeckel und eine Übergewinnsteuer aus, die jedoch Merz ablehnt. CDU-Parteikollegin und Wirtschaftsministerin Reiche bevorzugt Direktzahlungen an Menschen mit wenig Einkommen. Kunden von Netflix, Apple TV und Wow könnten Geld zurückbekommen. Verbraucherschützer haben gegen Preiserhöhungen der 3 Streamingdienste geklagt und fordern je nach Vertrag Rückzahlungen von 200 bis 700 Euro. Mehr von Claudia Wächter.
5: Konkret heißt der Vorwurf, die Anbieter haben die Preise mehrmals erhöht, ohne dafür eine neue Zustimmung der Kunden einzuholen. Stattdessen gab es nur den Hinweis auf Preisanpassungsklauseln in den Geschäftsbedingungen. Und die, sagen die Verbraucherschützer, sind unwirksam. Betroffene können sich der Klage anschließen, kostenlos.
4: Die Toten Hosen und die britische Band Bring Me The Horizon spielen nächstes Jahr bei Rock im Park und dem Schwesterfestival Rock am Ring. Zusammen mit Blink 182 stehen damit alle 3 Headliner für 2027 fest. Weitere Acts sind laut den Veranstaltern unter anderem Billy Talent, Parkway Drive oder auch der deutsche Rapper Shiagu.
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1: A8 Karlsruhe Richtung Stuttgart zwischen Pforzheim West und Ost. 6 Kilometer stockender Verkehr.
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1: Da steht noch so ein Teil auf der B462 Rastatt Richtung Gernsbach, kurz vor Gaggenau Mitte. 70 sind da erlaubt. Dann B500 Baden-Baden Richtung Iffelsheim, ebenfalls 70. Und L67 Neumalsch Richtung Muggensturm, 50. Alle Meldungen gibt es unter hitradioohr.de, beziehungsweise eben, wenn ihr was Neues habt, dann gerne wieder morgen früh melden oder WhatsApp 0173 104 33 11. Euch einen schönen Abend. Tschüss, sagt Matthias Drescher.
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8: Die Latin Show hier immer am Dienstag bei Hitradio Ohr. Eine Stunde das Beste, Neueste und Schönste, das die Musiker, Musikerinnen, Produzenten in Lateinamerika und Spanien so auf den Markt werfen. Das hier ist zum Start schon ein Ticken älter. Das ist Nicky Jam zusammen mit Bele und Yeka. Und Yeka schreibt man mit Doppel-K, was wirklich gar nicht Spanisch ist. Denn Yeka ist Finnisch und bedeutet Sand. Und Sand bedeutet Sommer und Sommer bedeutet Strand und Meer. Und ach, genau so klingt das hier. Yeka, hier bei Chakalaka, der Latin Show. Schönen Dienstagabend euch.

0: der Dienstagabend. Ich hoffe, ihr habt einen guten. Hier ist Chakalaka, die Latin Show bei Hit Radio Ohr. Und Alvaro Soler läuft hier ja eigentlich nicht. Das ist noch ein bisschen fies, weil der Junge hat spanische Wurzeln. Der Junge, der Mann, der Alvaro, der hat spanische Wurzeln, macht Musik auf Spanisch, aber irgendwie gehört er hier nicht so rein. In die Latino-Stars, in die spanischsprachigen, weiß ich nicht. Er ist ja doch ein deutscher Künstler am Ende. Und das schlägt sich auch darin wieder, wer mit ihm diese Songs schreibt. Weil, glaubt's oder nicht, der Sohn von Rolf Zukowski hat hier seine Finger mit drin.
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0: Ja, also Weihnachtsbäckerei kommt vom Papa, aber der Sohn schreibt zusammen mit Alvaro Soler Musik. Und naja, wenn man einen Frauenchor in Kenia mit der Weihnachtsbäckerei paart, dann kommt was raus. Das geht ins Ohr und es ist geil. Alvaro Soler mit dem Namayana Women's Choir aus Kenia und Cero.

0: Da habe ich mir lange überlegt, ob ich das mal als Klingelton einstellen soll. Capo mit Allo, Allo. Chakalaka, die Latin Show ist hier. Eure Latin Show bei Hitradio Ohr. Das Beste und Neueste, was der Latin Markt zu bieten hat. Und Allo, Allo ist schon eins der geilsten Songs, finde ich, aus den letzten Jahren. So ein bisschen französisch. Allo? Am Telefon so? Allo? Aber passt trotzdem. Vielleicht mache ich das. Vielleicht wird es jetzt heute Abend mein neuer Klingelton. Capo mit Allo, Allo. Und dann habe ich noch Tini und Guitarica de la Fuente mit Calypso hier bei Chakalaka.
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8: Die Latin Show immer am Dienstagabend hier bei Hitradio Ohr. Eine Stunde machen wir bis 8. Eine halbe haben wir noch. Deswegen erzähle ich euch jetzt ganz schnell was von Elena Rose, Künstlerin, die gerade immer größer wird, kommt aus Venezuela. Die ist schon überall dabei, wo die ganzen lateinamerikanischen Superstars rumhängen. Ne? Shakira, Maluma, Karol G, Becky G. Die ist auf diesen Fotos mit drauf, nur sie ist hier noch nicht angekommen. Ich bin gespannt, wann sie auch auf dem europäischen Markt Impact hat. Aber Elena ist die wunderschöne Frau und die hat ganz oft nur so Bodies an bei ihren Auftritten. Und weil sie so super schlank ist, stechen da die Rippen so raus. Und ich denke mir immer, das muss doch total spannen, ne, die Haut, weil die da so drüber gespannt ist. Und dann frage ich mich, wie ich auf sowas komme, weil die Haut ist ja mega elastisch. Aber ja, solche Gedanken habe ich, während ich diese Sendung vorbereite. Weird. Elena Rose ist eine tolle Künstlerin, die ist gerade auf Tour und sieht dabei sehr glücklich aus und hat einen Song, der dazu gehört. Und der heißt Happy. Und den gibt's jetzt hier bei Chakalaka, der Latin Show.

J Balvin. Mysterio, ein wahnsinnig geiler Mix aus verschiedenen Musikstilen hier bei Chakalaka, der Latin Show. Rüber zu Maria Becerra, die hat auch schon mit J Balvin gearbeitet. Inzwischen braucht sie den nicht mehr als Sprungbrett, inzwischen ist sie auch selber erfolgreich und das liegt auch an ihrem Produzenten X-Ross. Und weil die zwei einfach ein Power-Couple sind, also sie sind nicht zusammen, aber ne, die sind einfach zusammen sehr erfolgreich, ist er jetzt auch offiziell Teil ihrer Songs. Also die bringen jetzt zusammen Musik raus, Maria Becerra und X-Ross. Jojo heißt der Song, den ich euch jetzt hier reinpacke, von dem Album, das sie zusammen gemacht haben und wo er ganz fett und groß mit draufsteht. Und ich finde es schön, wenn sowas passiert, weil die Produzenten sind ja dann doch häufig im Hintergrund. Ich glaube, manche mögen das auch und wollen das so haben, aber wenn man ihnen Credits geben kann und möchte, warum nicht, oder? Deswegen jetzt hier nochmal X-Ross zusammen mit Maria und Jojo.

Netten-Show. Chakalaka. Hier bei Hitradio Ohr mit einem Song, der etwas beschreibt, das es bei uns nicht gibt. Also, ein Teil aus dem Text lautet, wenn man sich auf der Straße sieht, dann grüßen wir uns nicht, aber nachts um 9 treffen wir uns im Motel zum Schäferstündchen. Und süß auch, wie sie dann singen, im TV, im Zimmer laufen Erwachsenenfilme, aber wir machen es besser, wie die Leute da im Fernsehen. Eieiei. Ja, beschrieben wird da eine Motelbeziehung. Sowas, zumindest wüsste ich nicht, dass es hier so ein Ding ist. Gibt es vielleicht schon so ein Stundenhotel, ne, wo man einfach mit dem Auto reinfährt, den Schlüssel ins Auto gereicht kriegt, dann in eine Garage, dann geht die Tür zu und dann gehst du hoch in dein Zimmer und hast da ein bisschen Spaß mit einem Whirlpool oder nicht, je nachdem, was du zahlst, und dann gehst du wieder und niemand hat dich je gesehen. Ne? Also, das gibt es ganz viel in Lateinamerika. Ich behaupte immer, dass das auf verschiedene Dinge zurückzuführen, unter anderem, dass man lange, lange erst ausgezogen ist zu Hause, wenn man geheiratet hat und man ja davor vielleicht auch mal testen will, ob der zukünftige Ehepartner in die Richtung passend ist, und einfach dieser sehr katholischen Bevölkerung, die Sex halt gern versteckt. Aber Wurst, wenn du viele offene Räume hast, weil die Luft durchziehen muss und dann noch vier Kinder oder so, dann willst du vielleicht auch einfach mal deine Ruhe haben. Vielleicht buchen das Leute auch, um einfach mal 6 Stunden zu schlafen. I don't know. Hier geht's definitiv nicht ums Schlafen. Bei Servando Florentino und Ravaiana geht's um was anderes. Amor de Motel jetzt hier bei Chakalaka, der Latin Show.

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3: Ich bin Gregor Jose Moser. Entlastungen für Autofahrer hat Kanzler Merz wegen der hohen Spritpreise versprochen. Eine Übergewinnsteuer auf Extraprofite der Mineralölkonzerne lehnt er jedoch ab. Für die setzt sich Finanzminister Klingbeil ein. Claudia Wächter berichtet.
4: Immerhin einig ist man sich, dass viele Autofahrer an der Schmerzgrenze sind. Wir werden etwas gegen die Preistreiberei tun, verspricht der Kanzler. Aber eine Übergewinnsteuer hält er für rechtlich nicht durchsetzbar. SPD-Finanzminister Klingbeil will allerdings damit Entlastungen für Autofahrer gegenfinanzieren. Dennoch sagt Merz, wir werden schnell Vorschläge auf den Tisch legen.
3: Kriminelle Banden in Deutschland greifen immer häufiger zu Gewalt, um Opfer einzuschüchtern und Machtansprüche durchzusetzen. Das geht aus dem aktuellen Bundeslagebild organisierte Kriminalität hervor. Darin werden für das vergangene Jahr 20 Tötungsdelikte aufgeführt, 7 mehr als 2024. Immer häufiger werden für Gewalttaten auch Minderjährige über soziale Medien angeworben, zeigt der Bericht. Strengere Regeln für die Abgabe von medizinischem Cannabis. Dafür hat sich Bundesgesundheitsminister Linnemann ausgesprochen. Einer Prognose seines Ministeriums zufolge würden die Importe von Cannabisblüten in diesem Jahr auf 300 Tonnen steigen, sagte der CDU-Politiker beim Deutschen Apothekertag in München. Das sei eine Verzehnfachung innerhalb von 3 Jahren. Die Regierung plant unter anderem, dass medizinisches Cannabis nur noch in Apotheken und nicht mehr online verkauft werden darf. Unter anderem im Kultfilm Das Boot war er zu sehen, Schauspieler Ralf Richter, der jetzt mit 69 Jahren gestorben ist. Das gab sein Sohn in den sozialen Medien bekannt. Zu sehen war Richter, der in Essen geboren und in Bochum aufgewachsen ist, auch regelmäßig in der Krimiserie Tatort, im Großstadtrevier oder in Ein Fall für zwei.
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5: Das kleine Extra am Ende von Chakalaka, der Latin Show. Zu finden hier oben an der Studiodecke in der Pappmaché-Piñata. Ein kleiner Kaktus ist es, den ich hier immer kaputt machen darf. Deswegen werde ich das tun. Jetzt. Boah, den haben sie festgeknotet. Aber gut. Es ist ein Song rausgefallen und zwar Alejandro Sanz. Hoy no me siento bien. Hoy no me siento bien übersetzt, heute fühle ich mich nicht gut. Der ganze Song zielt auch darauf ab, dass es in Ordnung ist, wenn man mal nicht gut drauf ist und dass es morgen anders aussieht. Aber die Welt ist einfach nicht so gut und schön und fröhlich, dass man jeden Tag gut drauf sein kann. Und da hat er recht. Das Lied ist nach wie vor aktuell und trifft jeden. Und deswegen, es gibt auch andere Tage. Und wenn euch heute so ein Tag getroffen hat, der nicht so gut war, er ist bald rum. Macht euch noch einen schönen Abend. Ich bin Katharina Tschackert. Ich freue mich, wenn wir uns nächste Woche wieder hören. Mit einem besseren Dienstag dann. Zur gleichen Zeit, am gleichen Ort hier bei Hitradio OR. Bis dahin, habt euch lieb und fasst euch an. Ciao, adios.

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1: Ich bin Linda Ael. Das war heute bei uns in der Region wichtig. Die Staatsanwaltschaft Offenburg ermittelt nach dem Ausfall auf der Schwarzwaldbahn jetzt gegen den betrunkenen Fahrdienstleiter. Im Falle einer Verurteilung drohen dem 29-Jährigen bis zu 5 Jahre Haft oder eine Geldstrafe, sagte ein Sprecher der Behörde der Deutschen Presseagentur. Insgesamt 6 Züge waren am Sonntag bei Gengenbach betroffen.
2: Weil der Fahrdienstleiter nicht erreichbar gewesen war, gingen die Signale automatisch auf Halt. Nachdem man zuerst von einem medizinischen Notfall ausging, stellte sich vor Ort heraus, der 29-Jährige hatte 0,9 Promille Intus und lag in einem Bett. In seinem Geldbeutel eine weiße Substanz, mutmaßlich Koks. Die kriminaltechnische Untersuchung sowie die Ergebnisse der Blutprobe des Mannes stehen aber noch aus. Allein für den Besitz von Betäubungsmitteln drohen ihm mehrere Jahre Haft. Außerdem bestehe der Verdacht einer Gefährdung des Bahnverkehrs. Klaus Muth, Nachrichtenredaktion.
1: Mit der Weinlese 2026 endet eine Ära am Schutter-Lindenberg. Die Winzergenossenschaft Lahr löst sich nach mehr als 50 Jahren auf. Die letzten Trauben werden zum badischen Winzerkeller nach Breisach gebracht. Die Rebfläche der verbliebenen 19 Mitglieder ist inzwischen auf weniger als 13 Hektar geschrumpft. Deshalb sei wirtschaftliches Arbeiten nicht mehr möglich gewesen. Das Grundstück mit der Winzerhalle in Huxweier soll verkauft werden. Er soll in Emmendingen 2 14-jährige Mädchen sexuell belästigt haben. Nach dem Vorfall am vergangenen Donnerstag in der Nähe der Elz an der B3 sucht die Polizei einen jungen Mann. Er soll die Mädchen verfolgt und begrapscht haben, bevor er sich auszog. Die 14-Jährigen konnten mit ihren Fahrrädern flüchten. Schon ein paar Tage zuvor hat eine 73-Jährige wegen eines Exhibitionisten am Kolmersreuther-Baggersee die Polizei gerufen. Die Kripo hat die Ermittlungen übernommen. Weil die Beschreibungen jeweils sehr ähnlich waren, könne nicht ausgeschlossen werden, dass es sich um denselben Mann handle. In Lahr-Reichenbach ist die Brücke über den Gereutertalbach ab sofort vollgesperrt. Laut der Stadt wurden bei der letzten Überprüfung erhebliche Schäden festgestellt. Die Brücke in der Nähe des Schwimmbads wird daher jetzt abgerissen und durch einen Neubau ersetzt. Eine Sanierung der fast 100 Jahre alten Brücke sei demnach nicht mehr wirtschaftlich.
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1: Ich bin Gregor Jose Moser. Bundesfinanzminister Klingbeil findet es gut, dass Bundeskanzler Merz bei den hohen Spritpreisen finanzielle Entlastungen angekündigt hat. Er sei dankbar dafür, dass es jetzt Bewegung gebe. Der SPD-Chef fügte hinzu, dass seine Vorschläge schon seit Wochen auf dem Tisch lägen. Merz hat heute bei einer Wirtschaftstagung versprochen, dass die Regierung bald Vorschläge vorstellen werde. Eine Übergewinnsteuer für Mineralölkonzerne will Merz anders als Klingbeil aber nicht. Kunden von Netflix, Apple TV und Wow könnten Geld zurückbekommen. Verbraucherschützer haben gegen Preiserhöhungen der drei Streamingdienste geklagt und fordern je nach Vertrag Rückzahlungen von 200 bis 700 Euro. Mehr von Claudia Wächter.
2: Konkret heißt der Vorwurf, die Anbieter haben die Preise mehrmals erhöht, ohne dafür eine neue Zustimmung der Kunden einzuholen. Stattdessen gab es nur den Hinweis auf Preisanpassungsklauseln in den Geschäftsbedingungen. Und die, sagen die Verbraucherschützer, sind unwirksam. Betroffene können sich der Klage anschließen, kostenlos.
1: Arbeiten im europäischen Ausland soll einfacher werden, das plant die EU-Kommission. So sollen Arbeitnehmer ihre Ansprüche auf Sozial- und Gesundheitsversorgung leichter nachweisen können, wie Kommissionspräsidentin von der Leyen angekündigt hat. Zudem ist geplant, dass Berufsqualifikationen von unter anderem Ärztinnen, Krankenpflegern, Ingenieurinnen und Lehrern länderübergreifend schneller anerkannt werden, innerhalb von 5 Wochen statt 3 Monaten. Kurz vor der Entscheidung über den deutschen Olympiabewerber hat München 2 internationale Prestige-Events zugesprochen bekommen. Die bayerische Landeshauptstadt darf 2031 die Leichtathletik-Weltmeisterschaft austragen. 3 Jahre zuvor findet bereits das Finale der Fußball-Champions League im Stadion des FC Bayern statt.
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1: Ich bin Linda Ael. Das war heute bei uns in der Region wichtig. Die Staatsanwaltschaft Offenburg ermittelt nach dem Ausfall auf der Schwarzwaldbahn jetzt gegen den betrunkenen Fahrdienstleiter. Im Falle einer Verurteilung drohen dem 29-Jährigen bis zu 5 Jahre Haft oder eine Geldstrafe, sagte ein Sprecher der Behörde der Deutschen Presseagentur. Insgesamt 6 Züge waren am Sonntag bei Gengenbach betroffen.
2: Weil der Fahrdienstleiter nicht erreichbar gewesen war, gingen die Signale automatisch auf Halt. Nachdem man zuerst von einem medizinischen Notfall ausging, stellte sich vor Ort heraus, der 29-Jährige hatte 0,9 Promille Intus und lag in einem Bett. In seinem Geldbeutel eine weiße Substanz, mutmaßlich Koks. Die kriminaltechnische Untersuchung sowie die Ergebnisse der Blutprobe des Mannes stehen aber noch aus. Allein für den Besitz von Betäubungsmitteln drohen ihm mehrere Jahre Haft. Außerdem bestehe der Verdacht einer Gefährdung des Bahnverkehrs. Klaus Muth, Nachrichtenredaktion.
1: Mit der Weinlese 2026 endet eine Ära am Schutter-Lindenberg. Die Winzergenossenschaft Lahr löst sich nach mehr als 50 Jahren auf. Die letzten Trauben werden zum badischen Winzerkeller nach Breisach gebracht. Die Rebfläche der verbliebenen 19 Mitglieder ist inzwischen auf weniger als 13 Hektar geschrumpft. Deshalb sei wirtschaftliches Arbeiten nicht mehr möglich gewesen. Das Grundstück mit der Winzerhalle in Huxweier soll verkauft werden. Er soll in Emmendingen 2 14-jährige Mädchen

0: Fahrrädern flüchten. Schon ein paar Tage zuvor hat eine 73-Jährige wegen eines Exhibitionisten am Kolmersreuther-Baggersee die Polizei gerufen. Die Kripo hat die Ermittlungen übernommen. Weil die Beschreibungen jeweils sehr ähnlich waren, könne nicht ausgeschlossen werden, dass es sich um denselben Mann handle. In Lahr-Reichenbach ist die Brücke über den Geräutertalbach ab sofort vollgesperrt. Laut der Stadt wurden bei der letzten Überprüfung erhebliche Schäden festgestellt. Die Brücke in der Nähe des Schwimmbads wird daher jetzt abgerissen und durch einen Neubau ersetzt. Eine Sanierung der fast 100 Jahre alten Brücke sei demnach nicht mehr wirtschaftlich.
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1: Ich bin Christian Lang. Entlastungen für die Autofahrer hat Kanzler Merz wegen der hohen Spritpreise versprochen. Eine Übergewinnsteuer auf Extraprofite der Mineralölkonzerne lehnt er jedoch ab. Für die setzt sich Finanzminister Klingbeil ein. Claudia Wächter berichtet.
2: Immerhin einig ist man sich, dass viele Autofahrer an der Schmerzgrenze sind. Wir werden etwas gegen die Preistreiberei tun, verspricht der Kanzler. Aber eine Übergewinnsteuer hält er für rechtlich nicht durchsetzbar. SPD-Finanzminister Klingbeil will allerdings damit Entlastungen für Autofahrer gegenfinanzieren. Dennoch sagt Merz, wir werden schnell Vorschläge auf den Tisch legen.
1: Kriminelle Banden in Deutschland greifen immer häufiger zu Gewalt, um Opfer einzuschüchtern und Machtansprüche durchzusetzen. Das geht aus dem aktuellen Bundeslagebild organisierte Kriminalität hervor. Darin werden für das letzte Jahr 20 Tötungsdelikte aufgeführt, 7 mehr als 2024. Auch bei Körperverletzung gab es deutlich mehr Fälle. Immer häufiger werden für Gewalttaten auch Minderjährige über soziale Medien angeworben, zeigt der Bericht. Filme, Serien, Sport. Wer alles streamen möchte, für den kann es richtig ins Geld gehen, zumal Streamingdienste gerne auch mal ihre Preise erhöhen. Verbraucherschützer gehen jetzt mit 3 Verbandsklagen gegen Netflix, Apple TV und Wow vor. Sie wollen für Kunden in Deutschland Rückzahlungen in Höhe von 200 bis 700 Euro durchsetzen. Ihre Argumentation, die Anbieter hätten die Preise laufender Abonnements wiederholt angehoben, ohne dafür die Zustimmung ihrer Kunden einzuholen. Die Toten Hosen und die britische Band Bring Me the Horizon spielen nächstes Jahr bei Rock im Park und dem Schwesterfestival Rock am Ring. Zusammen mit Blink 182 stehen damit alle 3 Headliner für 2027 fest. Weitere Acts sind laut den Veranstaltern unter anderem Billy Talent, Parkway Drive oder der deutsche Rapper Chiago.
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1: Ich bin Linda Ail. Das war heute bei uns in der Region wichtig. Die Staatsanwaltschaft Offenburg ermittelt nach dem Ausfall auf der Schwarzwaldbahn jetzt gegen den betrunkenen Fahrdienstleiter. Im Falle einer Verurteilung drohen dem 29-Jährigen bis zu 5 Jahre Haft oder eine Geldstrafe, sagte ein Sprecher der Behörde der Deutschen Presseagentur. Insgesamt 6 Züge waren am Sonntag bei Gengenbach betroffen.
2: Weil der Fahrdienstleiter nicht erreichbar gewesen war, gingen die Signale automatisch auf Halt. Nachdem man zuerst von einem medizinischen Notfall ausging, stellte sich vor Ort heraus, der 29-Jährige hatte 0,9 Promille Intus und lag in einem Bett. In seinem Geldbeutel eine weiße Substanz, mutmaßlich Koks. Die kriminaltechnische Untersuchung sowie die Ergebnisse der Blutprobe des Mannes stehen aber noch aus. Allein für den Besitz von Betäubungsmitteln drohen ihm mehrere Jahre Haft. Außerdem bestehe der Verdacht einer Gefährdung des Bahnverkehrs. Klaus Muth, Nachrichtenredaktion.
1: Mit der Weinlese 2026 endet eine Ära am Schutter-Lindenberg. Die Winzergenossenschaft Lahr löst sich nach mehr als 50 Jahren auf. Die letzten Trauben werden zum Badischen Winzerkeller nach Breisach gebracht. Die Rebfläche der verbliebenen 19 Mitglieder ist inzwischen auf weniger als 13 Hektar geschrumpft. Deshalb sei wirtschaftliches Arbeiten nicht mehr möglich gewesen. Das Grundstück mit der Winzerhalle in Hugsweier soll verkauft werden. Er soll in Emmendingen 2 14-jährige Mädchen sexuell belästigt haben. Nach dem Vorfall am vergangenen Donnerstag in der Nähe der Elz an der B3 sucht die Polizei einen jungen Mann. Er soll die Mädchen verfolgt und begrapscht haben, bevor er sich auszog. Die 14-Jährigen konnten mit ihren Fahrrädern flüchten. Schon ein paar Tage zuvor hat eine 73-Jährige wegen eines Exhibitionisten am Kolmersreuther-Baggersee die Polizei gerufen. Die Kripo hat die Ermittlungen übernommen. Weil die Beschreibungen jeweils sehr ähnlich waren, könne nicht ausgeschlossen werden, dass es sich um denselben Mann handle. In Lahr-Reichenbach ist die Brücke über den Gereutertalbach ab sofort vollgesperrt. Laut der Stadt wurden bei der letzten Überprüfung erhebliche Schäden festgestellt. Die Brücke in der Nähe des Schwimmbads wird daher jetzt abgerissen und durch einen Neubau ersetzt. Eine Sanierung der fast 100 Jahre alten Brücke sei demnach nicht mehr wirtschaftlich.
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1: Ich bin Christian Lang. Bundesfinanzminister Klingbeil findet es gut, dass Kanzler Merz bei den hohen Spritpreisen finanzielle Entlastungen angekündigt hat. Er sei dankbar dafür, dass es jetzt Bewegung gebe. Der SPD-Chef fügte hinzu, dass seine Vorschläge schon seit Wochen auf dem Tisch lägen. Merz hat heute bei einer Wirtschaftstagung versprochen, dass die Regierung bald Vorschläge vorstellen werde. Eine Übergewinnsteuer für Mineralölkonzerne will Merz, anders als Klingbeil, aber nicht. Filme, Serien, Sport. Wer alles bei verschiedenen Anbietern gerne streamt, muss tief in den Geldbeutel langen. Auch weil die Anbieter ihre Preise immer wieder erhöhen. Verbraucherschützer ziehen jetzt mit 3 Sammelklagen gegen Netflix, Apple TV und Wow vor Gericht. Sie wollen für Kundinnen und Kunden in Deutschland Rückzahlungen zwischen 200 und 700 Euro pro Person durchsetzen. Ihr Vorwurf, die Dienste haben Preise für laufende Abos mehrfach angehoben, ohne vorher die Zustimmung der Kundinnen und Kunden einzuholen. Deutschland will bei der Rüstung stärker mit den USA zusammenarbeiten. Verteidigungsminister Pistorius sagte zum Start einer mehrtägigen US-Reise, gemeinsam könnten Waffensysteme für Abschreckung und Verteidigung schneller und in größerer Zahl produziert werden. Deutschland bietet dafür technologische Spitzenkompetenz. Am Freitag nimmt Pistorius in Texas den ersten von Deutschland bestellten F-35 Tarnkappenjet in Empfang. Er soll bei uns die überalterten Tornados ablösen. Der Schauspieler Ralf Richter ist tot. Das hat seine Familie auf Facebook mitgeteilt. Er ist im Alter von 69 Jahren gestorben. Richter ist durch das Weltkriegsdrama Das Boot berühmt geworden. Außerdem hat er in den Fernsehserien Der Alte, Alarm für Cobra 11 und Großstadtrevier mitgespielt.
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1: Ich bin Linda Ell. Das war heute bei uns in der Region wichtig. Die Staatsanwaltschaft Offenburg ermittelt nach dem Ausfall auf der Schwarzwaldbahn jetzt gegen den betrunkenen Fahrdienstleiter. Im Falle einer Verurteilung drohen dem 29-Jährigen bis zu 5 Jahre Haft oder eine Geldstrafe, sagte ein Sprecher der Behörde der Deutschen Presseagentur. Insgesamt 6 Züge waren am Sonntag bei Gengenbach betroffen.
2: Weil der Fahrdienstleiter nicht erreichbar gewesen war, gingen die Signale automatisch auf Halt. Nachdem man zuerst von einem medizinischen Notfall ausging, stellte sich vor Ort heraus, der 29-Jährige hatte 0,9 Promille Intus und lag in einem Bett. In seinem Geldbeutel eine weiße Substanz, mutmaßlich Koks. Die kriminaltechnische Untersuchung sowie die Ergebnisse der Blutprobe des Mannes stehen aber noch aus. Allein für den Besitz von Betäubungsmitteln drohen ihm mehrere Jahre Haft. Außerdem bestehe der Verdacht einer Gefährdung des Bahnverkehrs. Klaus Muth, Nachrichtenredaktion.
1: Mit der Weinlese 2026 endet eine Ära am Schutter-Lindenberg. Die Winzergenossenschaft Lahr löst sich nach mehr als 50 Jahren auf. Die letzten Trauben werden zum badischen Winzerkeller nach Breisach gebracht. Die Rebfläche der verbliebenen 19 Mitglieder ist inzwischen auf weniger als 13 Hektar geschrumpft. Deshalb sei wirtschaftliches Arbeiten nicht mehr möglich gewesen. Das Grundstück mit der Winzerhalle in Huxweier soll verkauft werden. Er soll in Emmendingen 2 14-jährige Mädchen sexuell belästigt haben. Nach dem Vorfall am vergangenen Donnerstag in der Nähe der Elz an der B3 sucht die Polizei einen jungen Mann. Er soll die Mädchen verfolgt und begrapscht haben, bevor er sich auszog. Die 14-Jährigen konnten mit ihren Fahrrädern flüchten. Schon ein paar Tage zuvor hat eine 73-Jährige wegen eines Exhibitionisten am Kolmers-Reuter-Baggersee die Polizei gerufen. Die Kripo hat die Ermittlungen übernommen. Weil die Beschreibungen jeweils sehr ähnlich waren, könne nicht ausgeschlossen werden, dass es sich um denselben Mann handle. In Lahr-Reichenbach ist die Brücke über den Geräutertalbach ab sofort vollgesperrt. Laut der Stadt wurden bei der letzten Überprüfung erhebliche Schäden festgestellt. Die Brücke in der Nähe des Schwimmbads wird daher jetzt abgerissen und durch einen Neubau ersetzt. Eine Sanierung der fast 100 Jahre alten Brücke sei demnach nicht mehr wirtschaftlich.
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1: Ich bin Christian Lang. Kanzler Merz hat seine Reise zur UN-Generalversammlung in New York für nächste Woche abgesagt. Merz werde nicht nach New York reisen, da seine Präsenz in Berlin erforderlich sei, hieß es aus Regierungskreisen. Ronny Thorau berichtet.
2: Kanzler Merz hatte schon letztes Jahr nicht an der UN-Generaldebatte teilgenommen und die deutsche Rede dort Außenminister Wadephul überlassen. So wird es nun wohl auch dieses Jahr kommen. Merz' kurzfristige Absage dürfte dem innenpolitischen Druck geschuldet sein. Kurz vor zwei weiteren Landtagswahlen mit drohenden Wahlschlappen wird in der Union mehr oder weniger offen über einen möglichen Austausch des Kanzlers diskutiert. Merz will noch am Sonntagabend mit der CDU-Spitze über die Wahlergebnisse beraten und dabei wohl vor allem fragen, wie viel Rückendeckung er in den eigenen Reihen noch hat.
1: Bundesgesundheitsminister Linnemann fordert strengere Regeln für medizinisches Cannabis. Laut dem Ministerium könnte der Cannabisimport in diesem Jahr auf 300 Tonnen steigen, 10-mal so viel wie vor 3 Jahren. Mit reiner medizinischer Nutzung hat das nichts mehr zu tun, sagte Linnemann beim Deutschen Apothekertag in München. Die Regierung plant deswegen, dass medizinisches Cannabis in Zukunft nur noch in Apotheken und nicht mehr online verkauft werden darf. Kriminelle Banden in Deutschland greifen immer häufiger zu Gewalt, um Opfer einzuschüchtern und Machtansprüche durchzusetzen. Das geht aus dem aktuellen Bundeslagebild Organisierte Kriminalität hervor. Darin werden für das vergangene Jahr 20 Tötungsdelikte aufgeführt, 7 mehr als 2024. Auch bei Körperverletzung gab es deutlich mehr Fälle. Immer häufiger werden für Gewalttaten auch Minderjährige über soziale Medien angeworben, zeigt der Bericht. Arbeiten im europäischen Ausland soll einfacher werden. Die EU-Kommission plant, dass Beschäftigte ihre Ansprüche auf Sozial- und Gesundheitsversorgung leichter nachweisen können. Außerdem sollen Abschlüsse von Ärzten, Pflegekräften, Ingenieuren und Lehrern schneller anerkannt werden. In 5 Wochen statt in 3 Monaten. Das ist Festivalvorfreude. Das Line-Up für Rock im Park und Rock am Ring 2027 steht. Neben den Headlinern Blink-182 sind jetzt auch die Toten Hosen und Bring Me the Horizon mit dabei. Ebenfalls bestätigt sind auch Billy Talent, Evanescence, The Prodigy und viele weitere Top-Acts. Die Rock-Community feiert das. Schon mehr als 40.000 Tickets sind zum Beispiel allein schon für Rock im Park in Nürnberg verkauft worden. Das Festival findet am 1. Juni-Wochenende statt.
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1: Ich bin Christian Lang. Bundesfinanzminister Klingbeil findet es gut, dass Kanzler Merz bei den hohen Spritpreisen finanzielle Entlastungen angekündigt hat. Er sei dankbar dafür, dass es jetzt Bewegung gebe. Der SPD-Chef fügte hinzu, dass seine Vorschläge schon seit Wochen auf dem Tisch lägen. Merz hat heute bei einer Wirtschaftstagung versprochen, dass die Regierung bald Vorschläge vorstellen werde. Eine Übergewinnsteuer für Mineralölkonzerne will Merz, anders als Klingbeil, aber nicht. Am Anfang der Corona-Pandemie wurden händeringend Schutzmasken gesucht. Der Bund hatte damals viel Geld geboten. Händler haben weit mehr als gedacht besorgt. Der Rechtsstreit liegt jetzt in Karlsruhe. Ob heute schon ein Urteil fällt, ist unklar. Jacqueline Melcher berichtet.
2: Das Bundesgesundheitsministerium hatte im Frühjahr 2020 ein sogenanntes Open-House-Verfahren durchgeführt, bei dem jeder, der wollte, dem Bund für 4,50 Euro das Stück FFP2-Masken verkaufen konnte. Doch es machten viel mehr Firmen mit als erwartet. Bei vielen verweigerte der Bund später die Annahme wegen angeblicher Mängel oder vermeintlich versäumter Fristen. Zahlreiche Händler zogen dagegen vor Gericht. Rund 90 Verfahren laufen heute noch dazu. Über 4 wird nun am BGH verhandelt.
1: Filme, Serien, Sport. Wer alles bei verschiedenen Anbietern gerne streamt, muss tief in den Geldbeutel langen. Auch weil die Anbieter ihre Preise immer wieder erhöhen. Verbraucherschützer ziehen jetzt mit 3 Sammelklagen gegen Netflix, Apple TV und Wow vor Gericht. Sie wollen für Kundinnen und Kunden in Deutschland Rückzahlungen zwischen 200 und 700 Euro pro Person durchsetzen. Ihr Vorwurf, die Dienste haben Preise für laufende Abos mehrfach angehoben, ohne vorher die Zustimmung der Kundinnen und Kunden einzuholen. Der Schauspieler Ralf Richter ist tot. Das hat seine Familie auf Facebook mitgeteilt. Er ist im Alter von 69 Jahren gestorben. Richter ist durch das Weltkriegsdrama Das Boot berühmt geworden. Außerdem hat er in den Fernsehserien Der Alte, Alarm für Cobra 11 und Großstadtrevier mitgespielt.
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1: 16. September 2002. Ozzy Osbourne steigt mit Dreamer in die Charts ein. I'm just a dreamer, I dream my life away. Es ist 1979. Ozzy Osbourne ist am Boden. Seine Band Black Sabbath hat ihn rausgeschmissen. 10 Jahre haben sie sich immer weiter und weiter hochgespielt und waren fast angekommen am Hardrock-Olymp. Aber dabei ist er irgendwie zu oft falsch abgebogen. Er ist stark drogenabhängig und deswegen unberechenbar. So funktioniert das nicht. Seit einigen Wochen lebt Ozzy jetzt in einem Hotel. Und anstatt clean zu werden, verschlimmert sich sein Konsum noch. Wozu jetzt aufhören? Die Rettung kommt in Form von Sharon Arden. Die Tochter des ehemaligen Black Sabbath Managers kann den Zerfall von Ozzy Osbourne nicht mehr mit ansehen. Sie nimmt ihn bei sich auf, zahlt seine Schulden und hilft ihm mit seinen Drogenproblemen. Und sie überredet Ozzy doch einfach, solo weiterzumachen. Und genau das passiert. Nicht ganz ohne Skandal kommt er durch die nächsten 2 Jahrzehnte, bringt 2001 aber immerhin sein 8. Soloalbum raus. Und darauf ist dann auch Dreamer. Der Song wird oft mit John Lennons Imagine verglichen. Und tatsächlich wollte Ozzy für den Song auch mit Paul McCartney zusammenarbeiten. Aber der fand den Song auch schon ohne seine Hilfe perfekt.

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1: Ich bin Christian Lang. Bundeskanzler Merz hat wegen der steigenden Spritpreise Entlastungen für Autofahrer angekündigt. Für viele Menschen, die täglich das Auto brauchen, sei eine Belastungsgrenze erreicht, sagte er. Wie genau die Entlastungen aussehen und wann sie kommen, steht aber noch nicht fest.
2: Eventuell nochmal ein Tankrabatt durch die Senkung der Energiesteuer, eventuell auch Direktzahlungen. Es werden jetzt mehrere Optionen besprochen, sagte der Kanzler. Was er nicht will, ist eine Übergewinnsteuer auf Extraprofite der Mineralölkonzerne. Die will aber die SPD als Gegenfinanzierung für Entlastungen und es könnte damit wieder knirschen in der Koalition.
1: Dieser Sommer war in Bayern so heiß wie seit dem Jahrhundertsommer 2003 nicht mehr. Der Deutsche Wetterdienst meldet für Juni bis August eine Durchschnittstemperatur von rund 20 Grad, über 3 Grad mehr als früher, im Vergleichszeitraum 1971 bis 2000. Laut Landesamt für Umwelt wurden in allen 7 Regierungsbezirken neue Höchstwerte gemessen. Außerdem hat es im Schnitt 26 Hitzetage gegeben, ein Rekord seit Beginn der Messungen 1951. Deutschland will bei der Rüstung stärker mit den USA zusammenarbeiten. Verteidigungsminister Pistorius sagte zum Start einer mehrtägigen US-Reise, gemeinsam könnten Waffensysteme für Abschreckung und Verteidigung schneller und in größerer Zahl produziert werden. Deutschland bietet dafür technologische Spitzenkompetenz. Am Freitag nimmt Pistorius in Texas den ersten von Deutschland bestellten F-35 Tarnkappenjet in Empfang. Er soll bei uns die überalterten Tornados ablösen. Bundesgesundheitsminister Linnemann fordert strengere Regeln für medizinisches Cannabis. Laut dem Ministerium könnte der Cannabisimport in diesem Jahr auf 300 Tonnen steigen, 10-mal so viel wie vor 3 Jahren. Mit reiner medizinischer Nutzung hat das nichts mehr zu tun, sagte Linnemann beim Deutschen Apothekertag in München. Die Regierung plant deswegen, dass medizinisches Cannabis in Zukunft nur noch in Apotheken und nicht mehr online verkauft werden darf. Das ist Festivalvorfreude. Das Line-Up für Rock im Park und Rock am Ring 2027 steht. Neben den Headlinern Blink-182 sind jetzt auch die Toten Hosen und Bring Me the Horizon mit dabei. Ebenfalls bestätigt sind auch Billy Talent, Evanescence, The Prodigy und viele weitere Top-Acts. Die Rock-Community feiert das. Schon mehr als 40.000 Tickets sind zum Beispiel allein schon für Rock im Park in Nürnberg verkauft worden. Das Festival findet am 1. Juni-Wochenende statt.
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